0: Da ein Bahnsprecher mit. Vor Hamburg und Berlin laufe überdies die Abnahme der neuen Infrastruktur und Signaltechnik für den Hochgeschwindigkeitsbetrieb.
1: Das Wetter.
2: In der Nacht ist es klar bis leicht bewölkt und es bleibt trocken. Dazu endlich wieder etwas kühlere Temperaturen, 17 bis 14 Grad. Am Tag gibt es dann einen Mix aus Sonne und Wolken und 23 bis 26 Grad.
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3: A57 Krefeld-Köln. Zwischen Dormagen und Köln-Worringen 1 Kilometer Stau. Wir wünschen allen unterwegs gute Fahrt.
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2: Hey zusammen, kommt gut durch diese Nacht mit uns. Johanna Tänzer ist hier, bin bei euch. Ey, wusstet ihr, dass der neue Spider-Man-Film so krass viele Rekorde gebrochen hat? Ich lese mal kurz vor, ja? Bester 5-Tage-Start des laufenden Jahrzehnts in Deutschland. Bester Kinostart des Jahres 2026. Bester Kinostart eines Spider-Man-Films aller Zeiten. Bester weltweiter Kinostart und die weltweite Nummer 1 der Kinocharts. Crazy? Aber es gibt halt auch noch andere Filme, die jetzt neu im Kino sind. Ich stelle euch gleich vor. Kenya Grace ist das. Mit Strangers.

0: Und? Wart ihr schon drin?
1: Ich bin nicht nur Peter Parker. Ich bin Spider-Man.
0: Der neue Spider-Man-Film. Fast 2 Millionen Kinogänger in nur einer Woche. Ja, so viele sind Spidey bei uns schon ins Netz gegangen. Das ist nach Corona-Rekord und es dürften noch viel mehr werden in den nächsten Tagen. Und ich muss ihn auch unbedingt noch sehen. Mann, steht auch auf meiner To-Do-Liste. Aber es gibt halt auch in dieser Woche noch was anderes, was Neues im Kino. Es wird nur wahrscheinlich keine Konkurrenz für Spider-Man sein. Filmexperte Jörg Albrecht, wer tritt denn gegen die freundliche Spinne aus der Nachbarschaft an?
2: 6 Hundewelpen und ein Kind versuchen ihr Glück. Nämlich Rocky, Sky, Marshall, Chase, Rubble, Zuma und der junge Ryder. Alle, die unter 15 sind oder diejenigen, die Kids unter 15 haben, werden die 6 garantiert kennen. Es gibt ein drittes Kinoabenteuer von Paw Patrol.
3: Die Dino-Insel, die gigantischste Entdeckung der Welt. Ich bin Rex, ich zeige euch alles.
2: Da sich Jurassic Park bzw. Jurassic World auch nach über 30 Jahren noch wie geschnitten Brot verkauft, die Filme aber nichts für Kinder sind, haben sich die Paw Patrol-Macher gedacht, Dinos, die können wir auch, haben sie auch bereits in der 7. Staffel der Serie bewiesen. Jetzt gibt's dasselbe Setting nochmal als knallbuntes Kinoabenteuer.
0: Oh, Paw Patrol. Der neue Film, weiß ich ja schon, was ich mit meinem Patenkind machen muss. Und nach den Hunden kommt jetzt eine Henne, ne? Weil die Hauptdarstellerin, Jörg, im nächsten Film ist wirklich eine Henne, ne?
2: Ja, aber keine animierte, sondern eine echte Henne. Deren Heimat ist Griechenland und die erlebt, wie gerade auch Odysseus, eine Odyssee. Auf dem Weg zum Schlachthof büxt die Henne nämlich aus. Aber das ist erst der Beginn ihres Überlebenskampfs. Überall warten Gefahren. Füchse, Hunde, Autos. Nicht zu vergessen die Menschen, die gern Hühnchen essen. Lebensansichten eines Huhns heißt dieser Film, den ich allen empfehlen kann, die mal was anderes, was Außergewöhnliches im Kino sehen wollen.
0: Ja, es also, klingt wirklich sehr witzig. Ich glaube aber, ich gucke mir dann doch zuerst den Spider-Man an.
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0: Das Wetter.
1: Jetzt in der Nacht ist es endlich ein bisschen erträglicher geworden bei 17 bis 14 Grad in den Tiefstwerten. Dazu gibt es nur so ein paar harmlose Wolken am Himmel. Es bleibt aber trocken. Im Verlauf des Tages kriegen wir dann Sonne und Wolken im Wechsel und bis zu 26 Grad.
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2: A57 Krefeld-Köln zwischen Dormagen und Köln-Worringen. 1 Kilometer Stau. Wir wünschen allen unterwegs gute Fahrt.
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1: Hallo zusammen. Johanna Tänzer hier. Ich wünsche euch eine ganz schöne Nacht mit uns. Ich spiele euch jetzt hier den Typen, der mit 62 immer noch so aussieht wie mit, keine Ahnung, Anfang 30. Krass, wirklich. Krasser Typ. Und auch krasse Musik. Lenny Kravitz. Das ist The Gang. Schönen frühen Donnerstag euch.

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Alex Warren in der Nacht mit Ordinary. Hallo zusammen. Leute, ihr habt es mitbekommen, oder? Also heute ist es jetzt in der Nacht schon deutlich frischer als sonst. Und auch tagsüber werden es nur so maximal, ich glaube, 26, 28 Grad. Es ist ja, muss man sagen, ist ja fast kalt. Sommer ist natürlich trotzdem. Und das müssen wir auch hören.

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1: Ich bin Tanja Wagner. Eine Drohne mit Sprengvorrichtung ist am Flughafen Leipzig-Halle entdeckt worden. Bundesinnenminister Dobrindt sieht in dem Drohnenvorfall am Flughafen ein hybrides Anschlagsszenario. Drohnensichtungen kenne man bereits, aber dass eine mit Sprengstoff ausgestattete Drohne im Bereich eines Flughafens entdeckt werde, sei eine ganz neue Gefahrenqualität.
2: Bei professioneller Technik muss man davon ausgehen, dass möglicherweise der und die Täter auch die Abwehrmaßnahmen bereits kennen und darauf aufbauend Technologien verwenden, die durch bestehende Abwehrtechnik nicht identifiziert werden kann.
1: Außerdem sei davon auszugehen, dass es sich bei dem verwendeten Sprengstoff um militärischen Sprengstoff handele. Das extreme Niedrigwasser auf Rhein, Donau und anderen Flüssen beschäftigt jetzt auch die Politik. Die Verkehrsminister der Länder wollen dem Bund nach Informationen der Rheinischen Post zu neuen Maßnahmen drängen. Ziel ist es, den Güterverkehr trotz der niedrigen Pegelstände am Laufen zu halten.
3: Viele Frachtschiffe können im Moment längst nicht so viel laden wie normalerweise. Das bringt Lieferketten durcheinander und verteuert Transporte. Die Länder fordern deshalb unter anderem mehr Schiffe, die auch bei wenig Wasser fahren können, und einen schnelleren Ausbau der Wasserstraßen. Immerhin gibt es bei der Energieversorgung bislang Entwarnung. Kraftwerke laufen laut dem Bundeswirtschaftsministerium weiter normal. Auch bei Öl und Kraftstoffen gibt es aktuell keine Engpässe. Zoe Tassovali, Redaktion.
1: Aus Sicht des KBV-Chefs Andreas Gassen steht Deutschland bei der Vorbeugung von Krankheiten im internationalen Vergleich gar nicht gut da. Im Vergleich seien die Deutschen häufig dicker, rauchten mehr und trieben weniger Sport, sagte Gassen der Neuen Osnabrücker Zeitung. Gleichzeitig verlangte er einen Neustart der Prävention. Auch forderte Gassen höhere Preise für Alkohol und Tabak. Im Sommer dürfte das Baden in Meer, in Seen oder Flüssen für viele Menschen einfach dazugehören. Wie viele Menschen bisher im laufenden Jahr in und am Wasser starben, weiß die Deutsche Lebensrettungsgesellschaft. Am Vormittag ziehen die Lebensretter eine Zwischenbilanz in Düsseldorf. Bundesweit rund 100 Menschen, das waren so viele wie seit über 20 Jahren in keinem Juni mehr.
4: Das Wetter.
5: Geht fast wolkenlos durch die Nacht, also gering bewölkt bis klar und trocken. Werte im Moment so zwischen 17 und 14 Grad noch dazu. Der Donnerstag macht dann sommerlich weiter und das auch mit angenehmen Temperaturen. Da geht's hoch auf maximal 26 Grad, dann ist Schluss. Dazu oft sonnig oder mal ein paar Wolken mit dabei und es bleibt die meiste Zeit trocken.
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6: A42 Dortmund-Kamp-Lindfort zwischen Oberhausen Zentrum und Oberhausen Buschhausen, 1 Kilometer Stau, und A57 Krefeld-Köln zwischen Dormagen und Köln-Worringen, 1 Kilometer stockender Verkehr. Wir wünschen allen unterwegs gute Fahrt.
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5: Naja, so eine kleine Nachtstrecke, ne, haben wir noch vor uns. Kriegen wir aber auch rum mit Musik jetzt von den Backstreet Boys. Hier sind sie mit I Want It That Way. Ich bin Andreas Grunwald. Hallo zusammen.

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1: Michael Schulte, Lovesick.

0: Ja, nochmal hallo hier mit Musik von Michael Patrick Kelly und Roundabouts. Es ist immer noch Urlaubszeit, ne? Und das bedeutet auch, es geht um den Titel. Also hier um den Wer bekommt die beste Liga am Pool-Titel? Weil das wird ja immer verrückter.
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4: So viele von uns sind ja jetzt im Urlaub. Die schönsten Wochen des Jahres. Und anstatt du dir entspannt an den Eiern rumspielst, müssen ja nicht die eigenen sein, klemmst du dir zwei Hotelhandtücher und deinen Fitzek unterm Arm und flitzt morgens um 5:30 runter zum Pool, um deinen Traum vom Liegen an der ersten Poolreihe zu erfüllen. Hier die Bild schreibt: Es wird immer krasser. Racheaktion. Juckpulver für Liegenbesetzer. Klassenkämpfe. Wahnsinn, ne? Es geht um die Hackordnung. Wenn du erste Reihe am Pool liegst, vielleicht sogar direkt an der Badeleiter, dann bist du für den Rest des Tages King Kotelett und die Hormone deiner Perle schwappen spätestens ab dem ersten Aperol über die Bordwand deines von der Sonne geküssten Körpers. Ja, ab 14 Uhr wird unter Wasser der erste EKG angesetzt. Freunde und Freundinnen, ruhig bleiben. Hier kommt mein Tipp. Spart euch doch das Rattenrennen am Morgen. Einfach am Abend vorher zum Bademeister lässig rübergehen und sagen: Hör mal, Don Fußpilz, ich lade dich mal auf ein Bier und ein Raki ein. Ja, dann lässt du ihn noch schön im Kniffel gewinnen. Und wenn am nächsten Morgen alle anderen übersäuert mit Laktatwerten wie ein Panda-Bär die letzten Meter zur Liege hecheln, stehen da schon zwei schön dekorierte Premium-Liegen für dich bereit. Ja, so wird's gemacht. Schönen Urlaub. Danke, bitte.
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0: Das Wetter.
1: Jetzt in der Nacht Wolken, kein Thema. Es ist fast klar und trocken, dazu 17 bis 14 Grad. Der Donnerstag wird dann auch wieder sehr schön, geht oft sonnig durch den Donnerstag und das auch bei angenehmen 26 Grad.
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2: A57 Krefeld-Köln zwischen Dormagen und Köln-Worringen, 1 Kilometer Stau. Wir wünschen allen unterwegs gute Fahrt.
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1: So, und auch in dieser Nacht packen wir euch ein bisschen Musik aufs Ohr. Jetzt zum Beispiel von Nelly Furtado, hier ist sie mit Say It Right. Ich bin Andreas Grunwald, euch eine schöne Nacht.

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1: Ich bin Tanja Wagner. Nach dem Drohnenvorfall am Flughafen Leipzig-Halle laufen jetzt Terrorermittlungen. Bundesinnenminister Dobrindt sieht darin ein hybrides Anschlagsszenario.
2: Der Flughafenverband fordert, die angekündigten Abwehrsysteme endlich an allen großen Airports einzubauen. Mehrere Flughäfen warten noch immer auf diese Technik. Währenddessen versuchen die Ermittler herauszufinden, wer die Drohne nach Leipzig gebracht hat und welches Ziel dahinter steckte. Gefunden wurde sie auf einer Start- und Landebahn, ganz in der Nähe einer ukrainischen Transportmaschine. Zoe Tassovali, Redaktion.
1: Bundesverkehrsminister Bilger hat sich besorgt über die niedrigen Pegelstände im Rhein und anderen Flüssen gezeigt und eine rasche Reaktion in Aussicht gestellt. Das Niedrigwasser stelle die Binnenschifffahrt, die Industrie und damit die gesamte Logistikkette vor große Herausforderungen, sagte Bilger dem Kölner Stadtanzeiger. Bei einem Treffen mit Spitzenvertretern der Wirtschaft wolle man die aktuelle Lage bewerten und kurzfristig dort handeln, wo Handlungsbedarf bestehe, so Bilger. Im Prozess gegen die rechtsextreme Terrorgruppe Letzte Verteidigungswelle sind die Urteile gefallen. Das hanseatische Oberlandesgericht hat 8 Angeklagte unter anderem wegen versuchten Mordes und Brandstiftung zu Haftstrafen zwischen 1,5 und 5 Jahren verurteilt.
3: Das Gericht ist überzeugt, dass die Gruppe Brand- und Sprengstoffanschläge auf Asylbewerberheime und linke Einrichtungen verübt und geplant hat. Dabei hinterließen die Mitglieder an den Fassaden unter anderem auch Hakenkreuze und rassistische Parolen. Außerdem soll die Gruppe sogenanntes Pedo-Hunting gemacht haben, also Jagd auf Menschen, die sie für Pädophile hielten. Weil die Angeklagten zur Tatzeit zwischen 14 und 21 Jahre alt waren, wurden sie nach Jugendstrafrecht verurteilt. Gegen weitere Mitglieder der Gruppe sollen noch Ermittlungen laufen. Fiona Reinhardt, Nachrichtenredaktion.
1: Wegen letzter Arbeiten wird die frisch sanierte Bahnstrecke Berlin-Hamburg in mehreren Nächten im August und September noch einmal gesperrt. Auf der gesamten Strecke würden Restmängel beseitigt, die nach einigen Wochen des Vollbetriebs festgestellt worden seien und Optimierungen vorgenommen, teilte ein Bahnsprecher mit. Vor Hamburg und Berlin laufe überdies die Abnahme der neuen Infrastruktur und Signaltechnik für den Hochgeschwindigkeitsbetrieb.
4: Das Wetter.
5: Jetzt in der Nacht Wolken, kein Thema. Es ist fast klar und trocken, dazu 17 bis 14 Grad. Der Donnerstag wird dann auch wieder sehr schön, geht oft sonnig durch den Donnerstag und das auch bei angenehmen 26 Grad.
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7: A57 Krefeld-Köln, zwischen Dormagen und Köln-Worringen 1 Kilometer Stau. Wir wünschen allen unterwegs gute Fahrt.
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5: Ja, hallo zusammen. Ich glaube, es hat sich mittlerweile herumgesprochen. Im Herbst, da geht die Comedy Camp Tour wieder an den Start. Könnt euch gerne noch Tickets sichern. Die gibt's bei uns auf der Homepage. Dann seid ihr dabei, wenn Atze Schröder oder Toni Bauer oder auch Mirja Bös loslegen. Ich habe mir jetzt für gleich mal einen Ausschnitt geschnappt von jemandem, der auch schon dabei war, und zwar von Markus Krebs. Wir hören gleich mal rein. Ich bin Andreas Grunwald. Angenehme Nacht zusammen.
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0: Und nochmal hallo an diesem sehr frühen Donnerstagmorgen. Es wird Zeit jetzt für die ersten guten Gags des Tages.
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3: Unser Wirt, der wollte gar kein Wirt werden. Der war auf irgendeiner Auktion, hat einen gegrüßt, war er Höchstbietender. Ja, hat eine Kneipe gehabt. Die hieß Im Büro, konntest nicht lügen. Wenn deine Frau dich angerufen hat, wo bist du? Im Büro, alles klar. Da waren Leute wie Mirko. Mirko ist ein Typ, so wie Apfelsaft, so naturtrüb. Der hat mal beim Kniffel die Schanze gestrichen. Der wurde als Baby in eine Babyklappe gelegt, allerdings von innen. Ne? Ich habe mal angerufen, ich habe gesagt, pass auf, bei Aldi haben die einen Säulengrill im Angebot. Bitte ruf da mal für mich an, dass die mir einen zurücklegen. Alles klar. Ich rufe ihn abends an und frage, und hat geklappt? Nee, er hätte die Sondernummer angerufen, da geht keiner dran. Ich sage, wie Sondernummer? Ja, hier 0800 22 00. Sag, du Vollidiot, das sind die Öffnungszeiten.
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0: Das Wetter.
1: Geht fast wolkenlos durch die Nacht, also gering bewölkt bis klar und trocken. Werte im Moment so zwischen 17 und 14 Grad noch dazu. Der Donnerstag macht dann sommerlich weiter und das auch mit angenehmen Temperaturen. Da geht es hoch auf maximal 26 Grad, dann ist Schluss. Dazu oft sonnig oder mal ein paar Wolken mit dabei und es bleibt die meiste Zeit trocken.
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2: A57 Krefeld-Köln zwischen Dormagen und Köln-Worringen. 1 Kilometer Stau. Wir wünschen allen unterwegs gute Fahrt.
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1: Tja, und bevor Eminem gleich in die Vollen geht mit Houdini, gönnen wir uns noch ein bisschen was Ruhiges. Jetzt von Run Republic, A Secrets. Ich bin Andreas Grunwald. Habt eine angenehme Nacht.

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1: Ich bin Tanja Wagner. Eine Drohne mit Sprengvorrichtung ist am Flughafen Leipzig-Halle entdeckt worden. Bundesinnenminister Dobrindt sieht in dem Drohnenvorfall am Flughafen ein hybrides Anschlagsszenario. Drohnensichtungen kenne man bereits, aber dass eine mit Sprengstoff ausgestattete Drohne im Bereich eines Flughafens entdeckt werde, sei eine ganz neue Gefahrenqualität.
2: Bei professioneller Technik muss man davon ausgehen, dass möglicherweise der und die Täter auch die Abwehrmaßnahmen bereits kennen und darauf aufbauend Technologien verwenden, die durch bestehende Abwehrtechnik nicht identifiziert werden kann.
1: Außerdem sei davon auszugehen, dass es sich bei dem verwendeten Sprengstoff um militärischen Sprengstoff handele. Das extreme Niedrigwasser auf Rhein, Donau und anderen Flüssen beschäftigt jetzt auch die Politik. Die Verkehrsminister der Länder wollen dem Bund nach Informationen der Rheinischen Post zu neuen Maßnahmen drängen. Ziel ist es, den Güterverkehr trotz der niedrigen Pegelstände am Laufen zu halten.
3: Viele Frachtschiffe können im Moment längst nicht so viel laden wie normalerweise. Das bringt Lieferketten durcheinander und verteuert Transporte. Die Länder fordern deshalb unter anderem mehr Schiffe, die auch bei wenig Wasser fahren können, und einen schnelleren Ausbau der Wasserstraßen. Immerhin gibt es bei der Energieversorgung bislang Entwarnung. Kraftwerke laufen laut dem Bundeswirtschaftsministerium weiter normal. Auch bei Öl und Kraftstoffen gibt es aktuell keine Engpässe. Zoe Tassovali, Redaktion.
1: Aus Sicht des KBV-Chefs Andreas Gassen steht Deutschland bei der Vorbeugung von Krankheiten im internationalen Vergleich gar nicht gut da. Im Vergleich seien die Deutschen häufig dicker, rauchten mehr und trieben weniger Sport, sagte Gassen der Neuen Osnabrücker Zeitung. Gleichzeitig verlangte er einen Neustart der Prävention. Auch forderte Gassen höhere Preise für Alkohol und Tabak. Im Sommer dürfte das Baden in Meer, in Seen oder Flüssen für viele Menschen einfach dazugehören. Wie viele Menschen bisher im laufenden Jahr in und am Wasser starben, weiß die Deutsche Lebensrettungsgesellschaft. Am Vormittag ziehen die Lebensretter eine Zwischenbilanz in Düsseldorf. Bundesweit rund 100 Menschen, das waren so viele wie seit über 20 Jahren in keinem Juni mehr.
4: Das Wetter.
5: Ja, und dann geht der Sommer heute in die nächste Runde. Das auch sehr angenehm mit maximal 26 Grad. Danach ist Schluss. Dazu mal sonnig, mal wolkig, aber überwiegend trocken. Und Richtung Wochenende wird es dann schon wieder heißer.
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6: A3 Köln-Frankfurt zwischen Kreuzbonn, Siegburg und Siebengebirge. 1 Kilometer Stau. Und A57 Krefeld-Köln zwischen Dormagen und Köln-Worringen. 1 Kilometer stockender Verkehr. Wir wünschen allen unterwegs gute Fahrt.
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5: Naja, und irgendwie müssen wir euch ja wach kriegen. Deswegen wird es gleich mal ein bisschen lauter bei uns mit den Hosen und nur nach vorn. Vorher versuchen wir es nochmal auf die softe Tour.

0: Da kannst du ruhig zugeben, war dir zu laut, ne? Oder?
1: Du bist ein Spinner.
2: Was ist heute wichtig?
0: Das ist schön, wenn man mit Spinner begrüßt wird. Schönen guten Morgen, Natascha.
1: Guten Morgen.
0: Das begleitet uns ja weiter, das extreme Niedrigwasser in unseren Gewässern. Natascha Wittmark ist bei mir. Später am Vormittag ist eine Niedrigwasserkonferenz sogar mit Bundesverkehrsminister Steffen Bilger angesetzt. Ne?
1: Ja, denn das Niedrigwasser hat ja starke Auswirkungen auf die Umwelt und auch auf die Wirtschaft bei uns. Die Transportkosten, die steigen, da die Schiffe teilweise nur ein Fünftel ihrer üblichen Ladung aufnehmen können. Dadurch müssen mehr Schiffe eingesetzt werden als sonst, beziehungsweise sie müssen öfter fahren. Und es kann auch Auswirkungen auf die Preisentwicklung von Produkten wie zum Beispiel Getreidebaustoffen oder Benzin haben.
0: Ja, wir haben die Niedrigwasserkonferenz natürlich für euch im Blick, genauso wie den Sommerhit des Jahres. Mhm. Der wird später auch bekannt gegeben. Und ich sag mal so, ich habe auch schon eine Ahnung, wer es werden könnte.
3: Du bist gut genug.
1: Das bist du auch, Kuh. Juli, das bist du. Ja, der lief ja rauf und runter und auch auf Social Media hat jede Marke gefühlt mal mit dem geworben, mit so einer eigenen Version davon zumindest. Aber vielleicht wird's auch Shakira. Zusammen mit Burna Boy, Dai Dai, ich meine, ist der offizielle Song der WM. Sehr sommerlich, auch überall zu hören gewesen diesen Sommer und auch immer noch, ne? Auch hier bei uns im besten Mix natürlich. Aber wir werden dann später sehen, wer es wird, wenn der offizielle Sommersong 2026 bekannt gegeben wird von der GfK.
0: Da sind wir gespannt, genau. Und wir sind ja auch noch weiter mit dem Rad unterwegs in unserer Fahrradwoche. Mhm. Es dreht sich ja gerade bei uns alles ums Rad, also ums Radfahren. Und wir stellen euch die schönsten Radtouren hier bei uns in NRW vor.
1: Ja, genau. Und heute, da schauen wir den Bergischen Panoramaradweg uns genau an. Klingt schon toll, oder?
0: Bergischer, ja, aber absolut.
1: Der geht vom Ruhrgebiet durchs Bergische Land ins Sauerland, über 100 Kilometer lang, auf unserer Homepage. Da könnt ihr euch die Strecke genau anschauen.
0: Ja, den du jetzt fährst, weil deswegen bist du morgen nicht da. Ne? Deswegen hast du dir
1: ganz
0: frei.
1: Genau,
0: so
1: natürlich.
0: Ist es. Vielen Dank, Natascha Wittmark, für den Überblick.
1: Gerne.
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1: Schönen guten Morgen, jetzt um kurz nach 5:30. Musik habe ich dabei von Roxette. Die touren ja gerade wieder fleißig durch Europa, haben diese Woche in Bonn gespielt. Jetzt gibt es noch 2 Konzerte, die können gar nicht weiter auseinander liegen. Ein Termin in Finnland und der andere in der Schweiz. Ja gut, dann doch jetzt lieber hier im Radio. Hier sind sie mit Fading Like a Flower.

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0: Ja, nochmal einen schönen guten Morgen an diesem Donnerstag in einer Schule mitten im Regenwald Argentiniens. Da lernen Kinder nicht nur lesen und schreiben, sondern auch ihre eigene Sprache und Kultur kennen. Warum Vielfalt ein Geschenk ist und Wurzeln Menschen stärken, erzählt uns jetzt Katrin Schirmer von der Evangelischen Kirche.
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2: Zwei Sprachen in einem Klassenzimmer. Das fällt mir sofort auf, als ich die Grundschule Tacuapi in der argentinischen Provinz Misiones betrete. Hier wird auf Spanisch und Guarani unterrichtet. Die Schule liegt mitten im Regenwald. In der ersten Klasse hängen viele bunte Tafeln an den Wänden. Ein Buchstabe, dazu ein einheimisches Tier und das passende Wort der indigenen Sprache. Die Kinder kommen aus den umliegenden Dörfern und gehören zum Volk der Mbeya Guarani. Sie lernen lesen, schreiben und rechnen, wie alle anderen auch. Und sie lernen ihre eigene Sprache und Kultur kennen. Unterrichtet werden sie von zwei Lehrkräften, einer Lehrerin mit spanischer Muttersprache und einem Lehrer ihres Volkes. Lieder, Geschichten und Traditionen, alles hat seinen festen Platz. Kein Kind muss vergessen, woher es kommt, um Neues zu lernen. Das hat mich beeindruckt. Zur Schule gehört auch eine Küche. Dort kocht die Köchin am offenen Feuer das Frühstück, heute Milchreis und später das Mittagessen. Die Schule ist ein Ort der Gemeinschaft und des interkulturellen Lernens. Unterstützt wird die Schule von der Evangelischen Kirche am Rio de la Plata. Sie setzt sich dafür ein, dass die Kultur der Mbeya Guarani geachtet wird und die Kinder gute Bildung erhalten. Beides gehört zusammen. Jeder Mensch hat Wurzeln, eine Sprache, eine Geschichte, eine Herkunft. Das macht uns reich. Unterschiedliche Sprachen und verschiedene Kulturen sind ein Geschenk Gottes. Sie verdienen Respekt und Achtung. Katrin Schirmer von der Evangelischen Kirche für Augenblick mal.

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1: Mit Marc Weiß. Schönen guten Morgen. Die Pegelstände des Rheins sinken immer weiter, egal ob in Köln, Düsseldorf, Duisburg oder Emmerich. Die Pegel haben inzwischen historische Tiefstände erreicht. Und deshalb will Bundesverkehrsminister Bilger heute in Bonn mit Vertretern von Wirtschaftsverbänden über Lösungen beraten. Danny Hoppe aus dem News-Team. Das Niedrigwasser belastet die Wirtschaft und es wirkt sich auf die Spritpreise inzwischen aus.
2: Genau, denn wegen der niedrigen Wasserstände am Rhein oder auch auf anderen Wasserstraßen können Transportschiffe nur noch sehr wenig Ladung aufnehmen, damit sie nicht auf Grund laufen. Sie müssen häufiger fahren oder Waren werden über die Schienen transportiert und beides sorgt für höhere Kosten. Bei dem Treffen heute will sich Bilger mit Vertretern von Industrie, Häfen und Binnenschifffahrt austauschen, wie die aktuelle Lage so ist, wie man kurzfristig handeln kann und wie man die Wasserstraßen, vor allem den Rhein, widerstandsfähiger machen kann. Denn durch den Klimawandel dürfte Niedrigwasser in Zukunft häufiger zum Problem werden. Auch die Verkehrsminister der Länder schalten sich heute zu einer Sonderkonferenz per Video zusammen. Da ist schon ein bisschen was durchgesickert. Gefordert wird unter anderem ein nationales oder europäisches Flottenförderprogramm. Heißt übersetzt, dass Schiffe so gebaut oder modernisiert werden sollen, dass sie auch bei niedrigem Wasserstand fahren und mehr Ladung transportieren können.
1: Infos von Danny Hoppe. Vielen Dank. Und jetzt die weiteren Themen in der Zusammenfassung. Nach dem Fund einer Sprengstoffdrohne am Flughafen Leipzig-Halle spricht Bundesinnenminister Dobrindt von einem hybriden Anschlagsszenario. Dabei schließe er auch fremde Mächte als Drahtzieher nicht aus, sagte er am Abend. Die Drohne mit einer Sprengvorrichtung war in der Nacht zum Mittwoch in der Nähe einer ukrainischen Transportmaschine gefunden worden. In Guatemala hat sich der sogenannte Feuervulkan beruhigt. Nach 50 Stunden erhöhter Aktivität erklärten die Behörden des Landes die Ausbruchsphase für beendet. Der Vulkan war Anfang der Woche ausgebrochen. Wegen der austretenden Lavaströme, Gas- und Aschewolken mussten mehrere tausend Menschen in Sicherheit gebracht werden. Der sogenannte Enkeltrick, falsche Polizisten und ähnliche Betrugsmaschen haben offenbar immer mehr Erfolg. Der Schaden aus solchen Delikten ist zuletzt deutlich gestiegen, meldet das Bundeskriminalamt. Allein mit der Masche falscher Polizist richteten Betrüger im vergangenen Jahr einen Schaden von fast 50 Millionen Euro an. Fast die gleiche Summe kam durch den Enkeltrick zusammen. Warum so viele Menschen trotz intensiver Warnungen auf solche Betrügereien hereinfallen und wildfremden Menschen Geld geben, nur weil die sich als Polizist oder eigenes Enkelkind ausgeben, weiß das BKA nicht. Es könne daran liegen, dass die Methoden der Täter immer besser werden, heißt es. Bei telefonischem Betrug spielten zum Beispiel sehr echt klingende KI-Stimmen eine immer größere Rolle, sagen die Behörden. Und das waren die Nachrichten mit Marc Weiß.
3: Dankeschön, Marc. 6:02 haben wir es an diesem Donnerstagmorgen und jetzt können wir alle zusammen mal ein bisschen durchatmen. Heute nur 23 Grad in der Spitze bei uns im Märkischen Kreis. Dazu ein schöner Mix aus Sonne und Wolken. Über den Tag vielleicht ein paar mehr Wolken, die dazukommen. Aber wie gesagt, wir können uns ein bisschen erholen von der großen Hitze bei uns. In Balve an der Granzauer Mühle haben wir in diesem Moment 14 Grad. In Kiesbe an der Kaiser-Wilhelm-Linde sind es 15. Der Radio MK Verkehr, der beste Verkehrsservice für unseren Märkischen Kreis und ganz Südwestfalen. Da sieht alles gut aus. Wenn ihr aber doch was gesehen habt, meldet's gerne rein über unsere Staupiloten-Hotline. Das ist die 08000 150 500.
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3: Schönen guten Morgen, Pamina Klee hier. Es geht rein in den Donnerstagmorgen. Und falls das mit dem Wachwerden heute ein bisschen schwierig ist, ist ja auch erst 6:03, kein Problem. Auf Bruno Mars können wir zählen. Count on me, jetzt in den Hits im besten Mix. Schönen guten Morgen euch.

0: Sophie and the Giants mit Purple Disco Machine Paradise auf Radio MK. Einen schönen guten Morgen. An diesem Donnerstag, 9:09 haben wir es jetzt. Peter Spornberger, diesen Namen können sich alle Eishockey-Fans bei uns im Märkischen Kreis jetzt schon mal merken. Er ist nämlich in der kommenden Saison neu bei den Iserlohn Roosters dabei. Vorab können wir ihn schon ein bisschen besser kennenlernen. Er ist nämlich zu Gast in der neuen Podcast-Folge von Kühe, Schweine, Iserlohn. Spornberger kommt aus Ritten in Südtirol und ist jetzt von Ingolstadt nach Iserlohn gewechselt. Im Podcast erzählt er zum Beispiel, dass sein großes Ziel eigentlich immer Olympia war. Darauf hat er immerhin gearbeitet. Nach einem Wechsel weg aus Südtirol, aus Bozen, war aber klar, ja, das wird nichts mehr.
1: Tut dann schon sehr weh, wenn man weiß, okay, wenn ich jetzt in Bozen geblieben wäre, wären meine Chancen deutlich größer gewesen, bei Olympia dabei zu sein. Und ich habe da auch mit dem Trainer dann darüber geredet und habe zu ihm gesagt, hey, aber im Endeffekt fühlt es sich für mich so an, wie wenn ich bestraft werde dafür, dass ich versuche, auf einem besseren Niveau zu spielen.
0: Tja, schon hart so als Sportler. Bei den Iserlohn Roosters läuft es jetzt hoffentlich besser für Peter Spornberger. Er ist neu im Team und zu hören in der neuesten Folge von Kühe, Schweine, Iserlohn. 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Ab jetzt übrigens auch wieder jeden Donnerstag. So langsam geht's ja auf den Saisonstart zu. Schönen Donnerstagmorgen mit Ronan Keating.

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0: 20 nach 6 haben wir es. Schönen guten Morgen, Radio MK hier am Donnerstag mit diesem wichtigen Tipp von Schädlingsbekämpfer Marco Züdeck aus Nachbar-Böblingwerde.
1: Was man auf keinen Fall tun sollte, ist sich dem Nest nähern, weil die Tiere äußerst aggressiv werden.
0: Und diese Tiere sind wirklich richtige Biester, breiten sich immer mehr aus bei uns in Deutschland und sind wirklich schädlich für unsere heimische Tierwelt. Es geht um die asiatische Hornisse.
1: Die asiatische Hornisse erkennt man an ihren schwarzen Fühlern und ein deutliches Erkennungsmerkmal sind die gelben Beine. Ihr Hinterleib gelb-orange gestreift.
0: Tja, und falls ihr bei euch im Garten oder irgendwo am Haus ein Nest entdeckt, dann
1: sollten Sie auf jeden Fall Abstand zum Nest bewahren und auf jeden Fall einen Experten hinzuziehen. Das kann ein Imker sein oder der Schädlingsbekämpfer.
0: Hört auf Marco Züdeck. Mit asiatischen Hornissen wollt ihr euch wirklich nicht anlegen. Wenn ihr an so ein Nest rangeht, da kommen ganz schnell mal so 10.000 Tiere auf euch zu. Oh, allein die Vorstellung ist wie bei Hitchcocks die Vögel. Boah. Radio MK hier, schönen guten Morgen euch.

0: Es war ein kleiner Kühlschrank mit großen Folgen. In Iserlohn hat ein Kühlgerät einen Großeinsatz ausgelöst. Was da genau los war, das sagt uns jetzt der Kollege Manfred Uhl in den Radio MK Nachrichten. Es ist 6:30 am Donnerstag.
1: Schönen guten Morgen. Bundesinnenminister Dobrindt hält den Vorfall mit einer Sprengstoffdrohne am Flughafen Leipzig-Halle für einen Anschlag, der auf hochprofessionelle Täter zurückgeht. Dabei schließt er auch fremde Mächte als Drahtzieher nicht aus. Es handele sich um ein hybrides Anschlagsszenario, sagte Dobrindt am Abend in einer Pressekonferenz am Flughafen. Solche hybriden Bedrohungslagen müssten sehr professionell vorbereitet und umgesetzt werden. Man brauche dafür ein hohes Maß an Technikerfahrung und Erfahrung im Umgang mit Sprengstoff. Außerdem sei davon auszugehen, dass es sich bei dem verwendeten Sprengstoff um militärischen Sprengstoff handle. Der Wasserstand im Rhein und in anderen großen Wasserstraßen ist extrem niedrig. Heute wollen Vertreter von Wirtschaftsverbänden mit dem neuen Bundesverkehrsminister Bilger darüber und über die Konsequenzen daraus sprechen. Zu dem Treffen in Bonn sind Vertreter von Industrie, Häfen und Binnenschifffahrt eingeladen. Sie wollen sich darüber austauschen, wie wirksam bisherige Maßnahmen waren und was aktuell getan werden kann. Ein defekter Kühlschrank hat in Iserlohn gestern einen Großeinsatz von Feuerwehr und Polizei ausgelöst. Im Hotel Campusgarten am Reiterweg war aus einem kleinen Kühlgerät Ammoniak ausgetreten. Der beißende Geruch führte bei mehreren Menschen zu Atemwegsreizungen. Der Rettungsdienst versorgte 8 Personen vor Ort. 5 von ihnen kamen zur weiteren Behandlung ins Krankenhaus. Die Feuerwehr rückte teils in speziellen Chemikalien-Schutzanzügen an, um den kaputten Kühlschrank ins Freie zu bringen und das Gas mit Wasser unschädlich zu machen. Danach wurde das Gebäude ausgiebig gelüftet. Rund 80 Einsatzkräfte waren mehr als 4 Stunden lang im Einsatz. In Meinerzhagen-Fallbad ist am Abend ein Pedelec-Fahrer schwer verunglückt. Nach Polizeiangaben war der 42-Jährige auf der L539 unterwegs, als er gegen 22 Uhr aus bislang noch ungeklärter Ursache auf ein am Seitenstreifen geparktes Auto auffuhr. Der Fahrradfahrer, der keinen Helm trug, erlitt beim Aufprall schwerste Kopfverletzungen. Es besteht laut Polizei Lebensgefahr. Ein Rettungshubschrauber brachte den Mann in eine Dortmunder Klinik.
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1: Auf der Burg Altena wird Robin Hood lebendig. Da findet nämlich demnächst eine ganz besondere Weiterbildung statt. Noch sind dort Restplätze frei für einen Bogenbaukurs für Erwachsene. Am 2. Septemberwochenende könnt ihr dort lernen, wie man einen Bogen nach historischem Vorbild baut. Vom Steinzeit bis hin zum Wikingerbogen. Geleitet wird der zweitägige Workshop von einem erfahrenen Prähistoriker. Alle Infos dazu und weitere Meldungen findet ihr auf radium.k.de und in unserer App.
0: Dankeschön, Manni. 6.32 Uhr haben wir es am Donnerstagmorgen und heute wird richtig einer weggelüftet im Märkischen Kreis. Es ist endlich mal ein bisschen kühler, nur 23 Grad heute in der Spitze. Dazu ein Mix aus Sonne und Wolken. Aktuell haben wir 15 Grad in Herschert auf der Nordhelle. In Altena am Deutschen Drahtmuseum sind es 16. Wir kommen zum Radio MK Verkehr. Das ist der beste Verkehrsservice für unseren Märkischen Kreis und ganz Südwestfalen. Und da sind wir auch schon durch, denn ich habe keine Meldungen. Wenn ihr was gesehen habt, meldet's gerne kostenlos rein über unsere Staupiloten-Hotline. Das ist die 08000 150 500.
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0: Und nicht ohne die Hits im besten Mix. Das kommt mir nicht in die Tüte. Avicii und Levels gibt's jetzt zum Start in den Donnerstag. Pamina Klee hier, guten Morgen.

0: Lin Marlin bringt uns rein in den Donnerstag. Sitting down hier auf Radio MK. Schönen guten Morgen um 6.39 Uhr. Gab's das eigentlich schon mal? Also, dass etwas Jugendwort und Sommerhit des Jahres zugleich werden konnte? Ich glaube, das ist Premiere für...
1: Du bist gut genug.
0: Ach ja, Susanne Daubner, die liefert einfach immer ab. Heute entscheidet es sich, ob Du bist gut genug tatsächlich offizieller Sommerhit des Jahres wird. Wird ja heiß gehandelt. Was ist denn für euch in Balve so ein richtiger Sommerhit? Also so ganz generell.
2: Everybody loves the sunshine von Roy. Weiß nicht mehr, wer heißt.
3: Es gibt gute Vibes. 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
4: Summertime Sadness. Kiss me hard before you go. Das bringt die Sommerstimmung zurück.
5: Red Hot Chili Peppers, kennst du? Geht immer.
6: Der neue Song von Shakira von der WM, Die Die. Der vibe gut, wenn man im Auto unterwegs ist, Sonne scheint. Ich finde, der vibe ganz gut.
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8: 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Ich will Butterfly, Dorf und ein Panoramadach.
7: Das ist perfekt einfach. Ich habe so ein Gefühl, ich bin im Auto, ich fahre gerade in den Urlaub. In Deutschland kennt man das ja, dass abends dann immer auch Sommergewitter gibt. Das passt einfach zum Sommer in Deutschland.
9: Bett im Kornfeld von Jürgen Drews. Das ist mein Sommersong 2026. Ich liebe ihn einfach. Das bringt mir gute Laune.
0: Ja, und das ist doch das Einzige, was wir von Musik erwarten. Gute Laune bringen. Es wird aber wohl nicht der Sommerhit 2026. Welcher Song den Titel bekommt, das erfahren wir heute im Laufe des Tages. Dieser Song hier, der hat den Titel schon. Sommerhit 2020. Ah, der ist dabei. George 6 at 5, aber auch Savage Love. Jetzt. Auf Radio MK. Schönen guten Morgen euch.

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0: 6.47 Uhr, Pamina Klee hier, eure Radio MK Guten Morgenmacherin. Es ist Donnerstag und deswegen freuen sich unsere Ticketgewinner schon sehr.
1: Hallo Radio MK.
2: Hallo Radio MK, ich freue mich, dass wir die Karten gewonnen haben. Und das ist unser erster Film in Kino.
1: Ja, vielen Dank, wir freuen uns riesig.
3: Ich freue mich auf Kino.
4: Vielen Dank.
5: Vielen, vielen Dank für die Kinokarten für den Paw Patrol-Film. Mein kleiner Sohn freut sich wahnsinnig.
0: So soll es sein. Paw Patrol, der Dino-Film, startet heute und wir schicken euch passend dazu direkt in den Filmpalast Iserlohn. Lohnt sich auch, wenn man Radio MK-Kollege Thomas Bremser so zuhört. Der hat schon mal reingeguckt.
6: Alles klar, Fellfreunde. Egal, was uns in diesem Dschungel erwartet, wir sind bereit.
7: Die Welpen der Paw Patrol landen in ihrem dritten Kinoabenteuer auf einer geheimnisvollen Tropeninsel zusammen mit ihrem menschlichen Freund Ryder.
6: Die Dino-Insel, die gigantischste Entdeckung der Welt.
7: Dinosaurier aller Art leben auf der Insel, auf der auch der Erzfeind der Rettungshunde landet. Der sorgt unbeabsichtigt für eine Katastrophe.
8: Das ist ein Vulkan! Sie werden die Insel zerstören!
7: Paw Patrol, der Dino-Film mit neuer Musik der Backstreet Boys, ein Ferienmuss für viele Kinder.
9: Ich bin ein Bulldog und ich kann ja gar nicht schneller laufen.
0: Tja, und wie schnell der laufen kann, das könnt ihr euch ansehen. Ein paar von euch haben Tickets gewonnen von unseren Radio MK-Hörern. Ganz viel Spaß euch im Kino heute Nachmittag.

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1: Mit Marc Weiß. Schönen guten Morgen. Eine Drohne mit Sprengstoff und Zünder wird am Leipziger Flughafen gefunden, ganz in der Nähe einer ukrainischen Transportmaschine. Für Bundesinnenminister Dobrindt ist das, was gestern am Flughafen in Leipzig passiert ist, eine neue Qualität an Gefahr. Er geht davon aus, dass es sich bei dem Vorfall um ein, Zitat, hybrides Anschlagsszenario handelt. Das sagte er am Abend auf einer Pressekonferenz in Leipzig. Mehr zum Thema von Christian Böder aus dem News-Team.
2: Für Dobrindt scheint klar zu sein, hinter dem Drohnenanschlag steckt ein hochprofessioneller Täter. Eine Drohne mit Sprengmitteln und Zünder zu präparieren, dafür brauche man viel Erfahrung mit Technik und mit Sprengstoffen, sagte er. Der Täter verwendete wohl auch militärischen Sprengstoff und der Täter könnte angeheuert oder beauftragt worden sein. Dobrindt sprach davon, dass er fremde Mächte als Drahtzieher nicht ausschließe. Zu einer ähnlichen Lageeinschätzung kommt der Luftverkehrsexperte Fricke der Technischen Universität Dresden. Er sieht eine neue Dimension der Bedrohung kritischer Infrastruktur, sagte er der deutschen Presseagentur. Bisher gab es nur die Gefahr, dass Flugzeuge mit Drohnen zusammenstießen. Jetzt geht es um Explosionen. Die Sprengdrohne war in der Nacht zum Mittwoch nahe einer ukrainischen Transportmaschine am Leipziger Flughafen entdeckt und später entschärft worden. Ein wegen des Vorfalls umgeleiteter Frachtflieger sei dann mit einem zweiten unbekannten Flugobjekt zusammengeprallt. Die Ermittlungen laufen.
1: Christian Böder mit Infos. Vielen Dank. Und jetzt die weiteren Themen in der Zusammenfassung. Bundesverkehrsminister Bilger hat für heute Vertreter von Schifffahrt, Häfen und Wirtschaft zu einem Krisentreffen nach Bonn eingeladen. Es geht um die dramatisch niedrigen Pegelstände auf deutschen Wasserstraßen. Die Bundesverbände der Industrie und der deutschen Binnenschifffahrt fordern vom Bund konkrete Schritte, um die Verkehrsinfrastruktur der Flüsse zu verbessern. Der Iran und der Oman haben sich wohl auf eine neue Passage durch die Straße von Hormus geeinigt, die zwischen beiden Ländern liegt. Eine gemeinsame Erklärung sei so gut wie fertig, allerdings dürfe keine externe Partei mehr in diesen Prozess eingreifen, das sagte ein iranischer Außenamtssprecher. Die Abmachung bedeutet allerdings offenbar keine vollständige Wiederöffnung der Meerenge. In Deutschland sind zu viele Menschen nicht fit genug, warnt die Bundesvereinigung der Kassenärzte. Vor allem im internationalen Vergleich schneiden wir schlecht ab. Der Deutsche sei im Schnitt dicker, trinke mehr Alkohol, rauche mehr und treibe weniger Sport als die Menschen in anderen Ländern, so sagte es Kassenärztechef Gassen in der Neuen Osnabrücker Zeitung. Und genau hier warte eine Aufgabe auf den neuen Gesundheitsminister Linnemann. Der müsse bei der Prävention ganz neu ansetzen, findet Gassen. Notwendig sei es, viel stärker in Kitas und Schulen zu gehen, damit Kinder früh lernten, sich gesund zu ernähren und sich viel zu bewegen. Dafür müsste dann auch der öffentliche Gesundheitsdienst gestärkt werden, sagt Gassen. Genau das habe die Politik nach Corona auch versprochen, aber bis heute nicht eingelöst. Und das waren die Nachrichten mit Marc Weiß.
3: Dankeschön, Marc. 7:03 jetzt gleich. Heute kriegen wir eine kleine Pause von der Hitze. Morgen übrigens auch. Bei uns in Lüdenscheid am Kulturhaus aktuell 14 Grad, 15 in Iserlohn am Parktheater, in der Spitze heute nur 23 und dazu mal mehr und mal weniger Wolken. Der Radio MK Verkehr, der beste Verkehrsservice für unseren Märkischen Kreis und ganz Südwestfalen. Da gucken wir auf die A45, Hagen Richtung Dortmund. Zwischen Schwerte-Ärgste und Westhofener Kreuz 1 Kilometer stocken, da braucht ihr ein paar Minütchen länger. Ansonsten sieht's aber noch gut aus. Wenn ihr was anderes entdeckt habt, noch einen anderen Stau oder einen Blitzer, dann gebt gerne Bescheid, 08150 500.
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3: Im Freibad in Meinerzhagen-Fallbad ist heute wieder Ducky Diving. Ja, da werden ganz viele Gummienten im Becken versenkt und die Kids, die sammeln dann die alle wieder ein. Wer es schon kann, der taucht bis auf den Boden. Die Jüngeren angeln die Enten ganz entspannt mit einem Kescher raus. Ducky Diving in Meinerzhagen. Übrigens mit freiem Eintritt für alle zwischen 4 und 16 Jahren. Um 13 Uhr geht's los. Falls ihr hingeht, wünsche ich euch ganz viel Spaß. Pamina Klee hier, schönen guten Morgen.

0: Romina Klee hier. Schönen guten Morgen um 7:10. Ihr hört Radio MK am Donnerstag. So eine richtige Fußballpause gab es diesen Sommer ja nicht. Also, falls ihr das geguckt habt, dieses kleine, unbekannte Turnier. Wie hieß das nochmal? Weltmeisterschaft. Naja, wie auch immer. Morgen geht's wieder richtig los mit Fußball und wird wichtig für alle Fußballfans. Start in der zweiten Bundesliga.
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2: Zu Saisonbeginn Euphorie.
3: Ich sag's dir, dieses Jahr steigen wir auf. Ich spür das.
2: Und zur Winterpause dann?
3: Ja, Hauptsache Klassenerhalt.
2: Immerhin ist ja in der zweiten Liga jeder Favorit. Jedes Team ist Aufstiegskandidat. Jedenfalls bis zum ersten Spieltag. Und dann wird jedes Wochenende wild gerechnet und die Überlegungen beginnen immer mit...
3: Also wenn wir jetzt 3 Spiele in Folge gewinnen würden... Dann?
2: Ja, passiert nur leider nicht. Letztendlich ist die zweite Liga ja wie Tinder. Man will ganz schnell wieder raus, versucht's mal mit dem einen und dann mit dem anderen und am Ende bleibt man jahrelang hängen. Wobei der Vergleich ein bisschen hinkt, denn mit jemandem zusammen zu bleiben, in schlechten und in sehr schlechten Zeiten, das macht doch eine gute Beziehung aus. Darum sind Zweitliga-Fans die besten Fans.
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0: Das ist genau das, was wir brauchen am Donnerstag um 7.25 Uhr. Rooney, When Did Your Heart Go Missing? Musik aus den 2000ern macht einfach gute Laune und das brauchen wir um diese Uhrzeit besonders viel. Ja, schönen guten Morgen, Radio MK hier an diesem Donnerstag mit diesem wichtigen Tipp von Schädlingsbekämpfer Marco Züdeck bei uns aus Nachau-Biblingwerde.
1: Was man auf keinen Fall tun sollte, ist sich dem Nest nähern, weil die Tiere äußerst aggressiv werden.
0: Mhm. Und diese Tiere sind richtige Biester. Die breiten sich immer mehr aus bei uns in Deutschland und sind wirklich schädlich für unsere heimische Tierwelt. Es geht um die asiatische Hornisse.
1: Die asiatische Hornisse erkennt man an ihren schwarzen Fühlern und ein deutliches Erkennungsmerkmal sind die gelben Beine, ihr Hinterleib gelb-orange gestreift.
0: Falls ihr also bei euch im Garten oder irgendwo am Haus ein Nest entdeckt, dann
1: sollten Sie auf jeden Fall Abstand zum Nest bewahren und auf jeden Fall einen Experten hinzuziehen. Das kann ein Imker sein. Oder der Schädlingsbekämpfer.
0: Ja, hört auf, Marco Züdeck. Mit asiatischen Hornissen wollt ihr euch wirklich nicht anlegen. Wenn ihr an so ein Nest rankommt, dann kommen ganz schnell mal so 10.000 Tiere auf euch zu. Boah. Allein die Vorstellung, ne? Das ist wie bei Hitchcocks die Vögel. Boah. Ekelhaft. Also, das lassen wir lieber. Wir machen jetzt aber was Schöneres, um uns ein bisschen abzulenken von der asiatischen Hornisse. Losing My Religion auf Radio MK. Schönen guten Morgen.

0: Es geht um die Summe von unglaublichen 8 Millionen Euro. So viel soll eine Bande an Steuern hinterzogen haben. Und das Ganze soll sich auch bei uns in Lüdenscheid abgespielt haben. Heute beginnt der Prozess und das ist ein Thema beim Kollegen Manfred Uhl in den Radio MK Nachrichten. 7:30.
1: Schönen guten Morgen. Bundesinnenminister Dobrindt hat die am Flughafen Leipzig-Halle entdeckte bewaffnete Drohne als ernsten sicherheitsrelevanten Vorfall bezeichnet. Am Flughafen sagte der CSU-Politiker am Abend, dass man es mit einem hybriden Anschlagsszenario zu tun habe. Er warnte vor Spekulationen zu Motiven und Hintergründen. Jetzt sei es wichtig, intensiv zu ermitteln, um die Hintermänner der Aktion festzustellen. Die Menschen in Deutschland sind im internationalen Vergleich häufig dicker, sie rauchen mehr und treiben weniger Sport. Das sagt Kassenärztechef Gassen. Der neue Bundesgesundheitsminister Linnemann müsse daher bei der Prävention einen Neustart machen, sagte Gassen der neuen Osnabrücker Zeitung. Demnach müsse man viel stärker in Kitas und Schulen gehen, damit die Kleinen früh lernten, sich gesund zu verhalten, sich viel zu bewegen und aus selbstzerstörerischen Konsummustern herauszukommen. Vor dem Landgericht Hagen müssen sich ab heute 5 Angeklagte wegen bandenmäßiger Steuerhinterziehung verantworten. Dabei geht es um den Vorwurf eines groß angelegten Betrugs beim Handel mit Paletten. Die Taten sollen sich vor allem in Lüdenscheid und Umgebung abgespielt haben, und zwar zwischen März 2020 und Januar 2024. Der Schaden für die Staatskasse ist enorm. Fast 8 Millionen Euro Steuern sollen die Angeklagten im Alter zwischen 42 und 63 Jahren hinterzogen haben. Bis Ende Oktober sind 14 Verhandlungstage angesetzt. In Meinerzhagen-Fallbad ist am Abend ein Pedelec-Fahrer schwer verunglückt. Nach Polizeiangaben war der 42-Jährige auf der L539 unterwegs, als er gegen 22 Uhr aus bislang noch ungeklärter Ursache auf einem Seitenstreifen geparktes Auto auffuhr. Der Fahrradfahrer, der keinen Helm trug, erlitt beim Aufprall schwerste Kopfverletzungen. Es besteht laut Polizei Lebensgefahr. Ein Rettungshubschrauber brachte den Mann in eine Dortmunder Spezialklinik.
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1: Auf der Burg Altena wird Robin Hood lebendig. Da findet nämlich demnächst eine ganz besondere Weiterbildung statt. Noch sind dort Restplätze frei für einen Bogenbaukurs für Erwachsene. Am 2. Septemberwochenende könnt ihr dort lernen, wie man einen Bogen nach historischem Vorbild baut. Vom Steinzeit bis hin zum Wikingerbogen. Geleitet wird der 2-tägige Workshop von einem erfahrenen Prähistoriker. 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
0: Danke dir, Manni. 7.32 Uhr haben wir es jetzt. Sonne und Wolken wechseln sich ab heute den ganzen Tag über bei uns im Märkischen Kreis. Aktuell bei 16 Grad in Plettenberg an der Östertalsperre und auch in Menden beim Theater am Ziegelbrand. Heute legen wir da aber auch nicht ganz so viel obendrauf. 23 sind maximal angesagt. Es wird also ein schön angenehmer Donnerstag. Der Radio MK Verkehr, der beste Verkehrsservice für unseren Märkischen Kreis und ganz Südwestfalen. Da gucken wir auf die A45, Hagen Richtung Dortmund, zwischen Kreuzhagen und Westhofener Kreuz, 3 Kilometer stockend aktuell. Da braucht ihr etwa 10 Minuten länger, da kommt ihr da gut durch. Und ansonsten habe ich nichts. Wenn ihr was gesehen habt, meldet es gerne kostenlos rein. Das geht über unsere Staupiloten-Hotline. Die Nummer nenne ich euch auch, wäre ganz praktisch. 08150 500 ist das.
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0: Schönen guten Morgen von mir, Pamina Klee, und von Pitbull und Kesha auch. Die machen uns jetzt Timber in den Hits im Best Mix. Yeah.

0: Danger und Too Sweet auf Radio MK in den Hits im besten Mix. 20 vor 8 haben wir es jetzt an diesem Donnerstag. Peter Spornberger, diesen Namen, den können sich alle Eishockey-Fans bei uns im Märkischen Kreis jetzt schon mal merken. Er ist in der kommenden Saison nämlich neu bei den Iserlohn Roosters mit dabei. Vorab können wir ihn schon ein bisschen besser kennenlernen. Er ist zu Gast in der neuen Podcast-Folge von Kühe, Schweine, Iserlohn. Spornberger kommt aus Ritten in Südtirol und ist jetzt von Ingolstadt nach Iserlohn gewechselt. Im Podcast erzählt er zum Beispiel, dass sein großes, großes Ziel eigentlich immer Olympia war. Darauf hat er hingearbeitet, jahrelang. Ja, und nach einem Wechsel weg aus Südtirol, aus Bozen, war aber klar, ja, das wird nichts mehr.
1: Tut dann schon sehr weh, wenn man weiß, okay, wenn ich jetzt in Bozen geblieben wäre, wären meine Chancen deutlich größer gewesen, bei Olympia dabei zu sein. Und ich habe da auch mit dem Trainer dann darüber geredet und habe zu ihm gesagt, hey, aber im Endeffekt fühlt es sich für mich so an, wie wenn ich bestraft werde dafür, dass ich versuche, auf einem besseren Niveau zu spielen.
0: Ja, super ärgerlich. Bei den Iserlohn Roosters läuft es jetzt aber hoffentlich besser für Peter Spornberger. Er ist neu im Team und zu hören in der neuesten Folge von Kühe, Schweine, Iserlohn. Gibt es überall, wo es Podcasts gibt und natürlich auf radio-mk.de. Ab jetzt übrigens auch wieder jeden Donnerstag. So langsam geht's ja auf die neue Saison zu. Schönen Donnerstag euch.

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0: Schönen guten Morgen. 13 Minuten noch, dann haben wir es 8 Uhr an diesem Donnerstag. Paw Patrol, der Dino-Film. Heute ist Kinostart und einige von euch schicken wir von Radio MK am Nachmittag in den Filmpalast Iserlohn.
1: Ich bin Martin, ich freue mich dann so auf den Kinofilm und Mars ist mein Lieblingshund.
2: Da wird sich mein Enkelzwerg aber freuen. Ich hatte schon überlegt, ob ich ihn mit Mama schicke, aber er möchte gerne mit Oma. Vielen Dank.
3: Ich hatte mich beworben, weil unser Sohn Till, der ist 4 Jahre alt, ein riesen Paw Patrol und Dino-Fan ist. Der war bisher noch nie im Kino und ich bin mir sicher, der wird sich riesig, riesig freuen.
0: Mit Sicherheit, da mal ganz viel Spaß euch allen bei diesem Abenteuer hier. Die Paw Patrol versucht, eine Dino-Insel vor der Zerstörung zu retten.
4: Die gigantischste Entdeckung der Welt. Ich bin Rex. Ich zeige euch alles. Yeah! Willkommen in meinem Zuhause.
5: Wow! Auf dieser Insel gibt es das weltgrößte Diamantenvorkommen.
6: Komm her, du Prachtstück.
5: Oh, nicht verzagen, einfach in die Luft jagen.
7: Das ist ein Vulkan. Sie werden die Insel zerstören. Wir müssen alle mithelfen.
0: Na, das mit der Rettung, das wird ja wohl klappen. So kennen wir doch alle die Paw Patrol. Radio MK hier für euch an diesem Donnerstagmorgen. Jetzt mit Musik von Jennifer Lopez. On the Floor. Schönen Donnerstag.
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1: Mit Marc Weiß. Schönen guten Morgen. Die großen Technologiekonzerne liefern sich seit längerem ein Wettrennen bei der Entwicklung künstlicher Intelligenz. Allerdings kommt es dabei immer häufiger auch zu Vorfällen, bei denen die KI-Modelle völlig aus dem Ruder laufen. Größere Schäden haben sie bisher nicht angerichtet, aber die Angst davor wächst. Und jetzt hat auch der Facebook-Mutterkonzern Meta eingestanden. Auch die KI dort, also die Meta-KI, hat einen selbstständigen Hackerangriff gestartet. Mehr Infos dazu von Christian Böder.
2: Meta hielt sich mit näheren Informationen zum Vorfall zurück. Das Problem lag demnach in einer Fehlkonfiguration des Systems beim Testpartner, der auch schon KIs der Konkurrenten OpenAI und Anthropic getestet hatte. Das sagte Meta unter anderem dem US-Sender CNN. Die KI-Modelle bekamen durch eine Fehleinstellung Zugang zum Internet, was eigentlich gar nicht vorgesehen war, fanden eine Schwachstelle im System eines anderen Unternehmens und hackten sich rein. Welche Firma betroffen war, hat Meta nicht gesagt. Der Angriff der Meta-KI reiht sich in eine ganze Reihe ähnlicher Vorfälle ein, bei denen KIs getestet werden sollten, sich dann selbstständig machten und unvorhergesehen massiv zu schummeln begannen und aus dem Testumfeld ausbrachen. Experten bezeichneten einige dieser Vorfälle als beängstigend.
1: Infos von Christian Böder, vielen Dank. Jetzt die weiteren Themen in der Zusammenfassung. Bundesverkehrsminister Bilger hat für heute Vertreter von Schifffahrt, Häfen und Wirtschaft zu einem Krisentreffen nach Bonn geladen. Es geht um die dramatisch niedrigen Pegelstände auf deutschen Wasserstraßen. Die Bundesverbände der Industrie und der deutschen Binnenschifffahrt fordern vom Bund konkrete Schritte, um die Verkehrsinfrastruktur der Flüsse zu verbessern oder aufrechtzuerhalten. Der Vorfall mit einer Sprengstoffdrohne am Flughafen Leipzig-Halle war aus Sicht von Bundesinnenminister Dobrindt ein Anschlagsversuch. Dobrindt will nicht ausschließen, dass fremde Mächte dahinter stecken, so hat er es formuliert. In den meisten früheren ähnlichen Fällen war damit immer Russland gemeint. Der Präsident des Münchner IFO-Instituts macht einen heiklen Vorschlag, der nicht überall gut ankommen dürfte. Clemens Fuß fordert, den ermäßigten Mehrwertsteuersatz von 7% komplett abzuschaffen und alle Waren einheitlich mit 19% zu besteuern. Dadurch würden vor allem Lebensmittel zum Teil deutlich teurer, das gibt Fuß auch zu. Deshalb sollten Haushalte mit geringen Einkommen jährliche Gutschriften vom Staat bekommen, schlägt der IFO-Chef vor. Die Höhe sieht Fuß bei 360 Euro pro Jahr. Keinen Ausgleich, dafür nur die deutliche Mehrbelastung, hätte etwa die Hälfte der Bevölkerung in Deutschland zu tragen, ab einem Bruttoeinkommen über 55.000 Euro. Die Mehreinnahmen für den Staat schätzt Fuß durch seinen Vorschlag auf etwa 36 Milliarden Euro pro Jahr. Und das waren die Nachrichten mit Marc Weiß.
3: Danke dir, Marc. 8:03 haben wir es jetzt. Und jetzt können wir einmal richtig schön durchatmen. 23 Grad heute maximal bei uns im Bergischen Kreis. Viel mehr wird's nicht. Sonne und Wolken dazu im Wechsel. Also es wird richtig schön angenehm heute. Wir können endlich mal von der Hitze ein bisschen Pause machen. In Neuenrade am Quittmannsturm haben wir in diesem Moment 16 Grad. In Halfa am der Herpine messen wir 15 in diesem Moment. 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Die A45, Hagen Richtung Dortmund, zwischen Kreuzhagen und Westhofener Kreuz, 3 Kilometer Stau. 10 Minuten macht das extra für euch. Und ansonsten, guck nochmal. Nee, ich hab nichts mehr. Habt ihr noch was? Dann gebt gerne Bescheid. 08150 500.
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3: Passend zu diesem richtig schönen, angenehmen Sommertag bei uns im Märkischen Kreis gleich. Katrina and the Waves, die 80er. Walking on Sunshine. Das ist drin in unseren 4 Hits am Stück. Es geht aber los mit Olivia Dean. So easy to fall in love. Pamina Klee hier, guten Morgen. 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

0: Dermot Kennedy, Kiss Me auf Radio MK in den Hits im besten Mix an diesem Donnerstag. 17 nach 8 haben wir es jetzt gleich. Ich bin mir nicht sicher, gab es das schon mal, dass etwas Jugendwort und Sommerhit des Jahres werden konnte gleichzeitig? Ich glaube, das ist eine Premiere für...
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0: Ach ja, Susanne Daubner liefert doch einfach immer ab in der Tagesshow. Die Jugendwortentscheidung, das dauert noch eine Weile, aber heute entscheidet sich, ob Du bist gut genug tatsächlich offizieller Sommerhit des Jahres wird. Was ist denn für euch in Balve so ein richtiger Sommerhit, also ganz generell?
2: Everybody loves the sunshine von Roy, weiß nicht mehr, wer heißt. Es gibt gute Vibes, everybody loves the sunshine.
3: Summertime Sadness. Kiss me hard before you go. Das bringt die Sommerstimmung zurück.
4: Red Hot Chili Peppers, Can't Stop. Can't stop addicted to the shindig. Geht immer.
3: Der neue Song von Shakira von der WM, Die Die. Der vibe gut, wenn man im Auto unterwegs ist, Sonne scheint. Ich finde, der vibe ganz gut.
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5: Das ist perfekt einfach. Ich habe so ein Gefühl, ich bin im Auto, ich fahre gerade in den Urlaub. In Deutschland kennt man das ja, dass abends dann immer auch Sommergewitter gibt. Das passt einfach zum Sommer in Deutschland.
7: Bett im Kornfeld von Jürgen Drews. Das ist mein Sommersong 2026. Ich liebe ihn einfach. Das bringt mir gute Laune.
0: Ja, das ist ja auch die Hauptsache. Aber ich stelle mal eine steile These auf. Ein Bett im Kornfeld wird wohl nicht Sommerhit 2026. Welcher Song den Titel bekommt, das erfahren wir heute im Laufe des Tages. Dieser Song hier hat den Titel schon. Sommerhit des Jahres vor 23 Jahren, 2003. Ab in den Süden von Buddy. Hören wir jetzt auf Radio MK bei eurer guten Morgenmacherin. Ach, wie hieß die denn nochmal gleich? Moment.
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0: Ach ja, genau, das war's.

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1: Ja, auch 23 Jahre später noch ein Hit, Buddy, ab in den Süden, habt ihr gehört auf Radio MK. Guten Morgen.
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0: Bei uns in meiner Zagen Fallbad ist ein Mann mit seinem Pedelec schwer verunglückt. Das ist jetzt ein Thema beim Kollegen Manfred Uhl in den Radio MK Nachrichten. Die gibt's jetzt um 8.30 Uhr.
1: Schönen guten Morgen. Wegen des Niedrigwassers im Rhein und in weiteren Flüssen hat Bundesverkehrsminister Bilger heute Wirtschaftsvertreter in Bonn zu einem Spitzengespräch eingeladen. Das Niedrigwasser ist vor allem für die Binnenschifffahrt ein Problem, da die Schiffe deutlich weniger Ladung transportieren können. Die grünen Bundestagsabgeordnete und frühere Umweltministerin Lemke forderte vor dem Treffen grundsätzliche Konsequenzen. Dem Redaktionsnetzwerk Deutschland sagte sie, das Land werde systematisch entwässert. Es müsse jetzt darum gehen, das Wasser in der Landschaft zu halten und die natürliche Speicherfähigkeit zu erhöhen. Der Ruf nach einer Frau als Staatsoberhaupt wird immer lauter. Nach führenden SPD-Politikern sprechen sich nun auch einflussreiche CDU-Politiker dafür aus, nächstes Jahr eine Frau zur Nachfolgerin von Bundespräsident Frank-Walter Steinmeier zu wählen. Auch Baden-Württembergs Ministerpräsident Özdemir plädiert für einen solchen Schritt. Unionsfraktionschef Thorsten Frey machte deutlich, dass er persönlich durchaus auf eine Frau im höchsten Staatsamt hoffe. Ein defekter Kühlschrank hat in Iserlohn gestern einen Großeinsatz von Feuerwehr und Polizei ausgelöst. Im Hotel Campusgarten am Reiterweg war aus einem kleinen Kühlgerät Ammoniak ausgetreten. Der beißende Geruch führte bei mehreren Menschen zu Atemwegsreizungen. Der Rettungsdienst versorgte 8 Personen vor Ort. 5 von ihnen kamen zur weiteren Behandlung ins Krankenhaus. Die Feuerwehr rückte teils in speziellen Chemikalien-Schutzanzügen an, um den kaputten Kühlschrank ins Freie zu bringen und das Gas mit Wasser unschädlich zu machen. Danach wurde das Gebäude ausgiebig gelüftet. Rund 80 Einsatzkräfte waren mehr als 4 Stunden lang im Einsatz. In Meinerzagen-Fallbad ist am Abend ein Pedelec-Fahrer schwer verunglückt. Nach Polizeiangaben war der 42-Jährige auf der L539 unterwegs, als er gegen 22 Uhr aus bislang noch ungeklärter Ursache auf ein am Seitenstreifen geparktes Auto auffuhr. Der Fahrradfahrer, der keinen Helm trug, erlitt beim Aufprall schwerste Kopfverletzungen. Es besteht laut Polizei Lebensgefahr. Ein Rettungshubschrauber brachte den Mann in eine Dortmunder Klinik.
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1: Auf der Burg Altena wird Robin Hood lebendig. Da findet nämlich demnächst eine ganz besondere Weiterbildung statt. Noch sind dort Restplätze frei für einen Bogenbaukurs für Erwachsene. Am 2. Septemberwochenende könnt ihr dort lernen, wie man einen Bogen nach historischem Vorbild baut. Vom Steinzeit bis hin zum Wikingerbogen. Geleitet wird der zweitägige Workshop von einem erfahrenen Prähistoriker. Alle Infos dazu und weitere Meldungen findet ihr auf radium.k.de und in unserer App.
0: Dankeschön, Manni. 8.33 Uhr haben wir es jetzt gleich. Und heute wird richtig einer weggelüftet im Märkischen Kreis. Bis 23 Grad sind maximal drin. Dazu Sonne und Wolken im Mix. Also, ach, wir können das endlich mal wieder genießen. Es wird richtig angenehm. 15 Grad aktuell in Werdohl an der Schnapsbrücke. In Iserlohn auf dem Schillerplatz sind wir bei 17 Grad. Der Radio MK Verkehr, der beste Verkehrsservice für unseren Märkischen Kreis und ganz Südwestfalen. Da ja, ist das Intro länger als der eigentliche Verkehrsservice, denn ich habe keine Meldungen. Wenn ihr doch was gesehen habt, irgendeinen Stau oder einen Blitzer, dann gebt doch gerne Bescheid, kostenlos unter der 08000 150 500.
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0: Wir starten rein in den Donnerstag und auch in 3 Hits am Stück. Los geht's mit Loi und Gold. Pamina Klee hier für euch im Radio MK Studio. Kommt gut rein in den Tag.

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0: Topic und Becky G, Sorry Puppy in den Hits im besten Mix. Schönen guten Morgen damit um 8.43 Uhr. 23 Grad heute nur bei uns im Märkischen Kreis. Es ist eine kleine Hitzepause, die wir da einlegen. Da kann man endlich auch mal wieder ein bisschen mehr machen, als einfach nur existieren. Fahrradfahren zum Beispiel. Vielleicht auf dem Ruhrtalradweg. Der führt von Winterberg bis nach Duisburg. Unterwegs geht zum Beispiel durch Meschede, bei uns durch Menden, durch Iserlohn, Dortmund, Bochum oder auch Oberhausen. Es ist eine irre Strecke, 240 Kilometer lang. Angeblich einer der schönsten Radwege in ganz NRW. Sehen die Radfahrer das vor Ort denn auch so?
1: Schön, gute Strecke, nette Leute, perfekt.
2: Bis jetzt bin ich 40 Kilometer gefahren, knapp bis hierhin.
3: Super, er ist sehr vielfältig, ich finde ihn einfach klasse.
2: Der ja nicht ohne Grund hier, ne? Also normalerweise mit dem Rennrad fährt man ja schnell, aber wenn man so eine Kulisse hat, muss man stehen bleiben, das geht gar nicht anders. Ist allgemein einfach nur ein Traum zum Fahrradfahren, ne? Dieser toll ausgebaute Radweg ist einfach göttlich.
4: Ja, hier hinten bei den Kühen, ja, die liebe ich. Wunderschön. Und in einem der schönsten Gegenden überhaupt der Welt, würde ich sagen.
0: Der Welt sogar, meine Güte, der Ruhrtalradweg, der liefert ja richtig ab. Auch laut euch einer der schönsten Radwege in NRW. Radio MK hier für euch mit eurer guten Morgenmacherin Pamina Klee am Donnerstag.

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1: Mit Marc Weiß. Schönen guten Morgen. Immer mehr Verbände fordern Maßnahmen der Politik gegen die Folgen von Niedrigwasser unserer Flüsse. Die Industrie befürchtet Gewinneinbußen und Rohstoffengpässe, weil Schiffe nur noch drastisch eingeschränkt fahren. Der Bund für Umwelt- und Naturschutz fordert einen nationalen Plan gegen Wasserknappheit generell. Wegen der dramatisch niedrigen Pegelstände am Rhein und anderen Wasserstraßen hat Verkehrsminister Bilger zum Krisentreffen eingeladen heute. Er trifft sich in Bonn mit Vertretern aus Schifffahrt, Häfen, Wirtschaft und Behörden. Infos von Christian Böder.
2: Der Bund muss für eine verlässliche und widerstandsfähige Infrastruktur auf den deutschen Wasserstraßen sorgen, denn es gäbe für viele Unternehmen kaum Alternativen zur Binnenschifffahrt, heißt es von der Deutschen Industrie- und Handelskammer. Der DIHK-Ressortleiter für Infrastruktur Binding nannte Zahlen. Wenn wegen des Niedrigwassers etwa ein Viertel weniger über den Rhein transportiert werden kann, dann bedeutet das 3 Millionen Tonnen Güter pro Monat weniger. Umgerechnet sind das fast 120.000 Lkw-Ladungen. Damit Schiffe auch bei niedrigen Pegelständen ungehindert fahren können, müssten die Wasserwege auch zur Not angepasst werden, etwa durch tiefere Fahrrinnen und ein modernes Management der Gewässersohle, sagt er. Ähnliche Forderungen kommen auch von den Bundesverbänden der deutschen Industrie und der deutschen Binnenschifffahrt.
1: Christian Böder mit Infos, vielen Dank. Und jetzt weitere Themen in der Zusammenfassung. Der Vorfall mit einer Sprengstoffdrohne am Flughafen Leipzig-Halle war aus Sicht von Bundesinnenminister Dobrindt ein Anschlagsversuch. Dobrindt will nicht ausschließen, dass fremde Mächte dahinter stecken, so hat er es formuliert. In den meisten früheren Fällen bedeutete diese Formulierung Russland oder China. Im mittelamerikanischen Guatemala hat sich der sogenannte Feuervulkan beruhigt. Nach 50 Stunden erhöhter Aktivität erklärten die Behörden den Ausbruch für beendet. Der Vulkan war Anfang der Woche ausgebrochen. Wegen der Lavaströme und der Gas- und Aschewolken mussten mehrere tausend Menschen in Sicherheit gebracht werden. Es klingt unglaublich, ist aber Realität. Es gibt den nächsten Fall einer KI, die sich unerlaubt selbstständig gemacht hat und wie ein Hacker handelte. Nach den Vorfällen bei OpenAI und Anthropic ist es diesmal die KI des Facebook-Mutterkonzerns Meta. Auch sie hat sich bei einem Test nach Angaben des Konzerns in eine fremde Firmensoftware gehackt und nutzte dafür offenbar den freien Zugang zum Internet. Meta behauptet allerdings, dass das Netz gar nicht hätte offen sein dürfen. Der Fehler liege bei der Partnerfirma für den Test. Dort habe man die Testumgebung falsch programmiert und das Netz nicht gesperrt. Die ungeplanten Attacken auch der anderen Entwickler richteten bisher keine bekannten Schäden an, verstärkten aber allgemein die Angst vor Cyberangriffen mit Hilfe von KI. Und das waren die Nachrichten mit Marc Weiß.
3: Schon ein bisschen gruselig, diese ganze KI-Nummer, ne? Naja. Wir beschäftigen uns mit was anderem um gleich 9:03, nämlich mit dem Wetter im Märkischen Kreis. Und da gibt's heute endlich eine kleine Pause von der ganzen Hitze. In Nachau-Beblingwerde an der Brennscheider Mühle aktuell 16 Grad, in Schalksmühle am Haferkasten auch. Perfektes Wetter zum Durchlüften. In der Spitze sind 23 Grad drin heute, dazu mal mehr, mal weniger Wolken. Der Radio MK Verkehr, der beste Verkehrsservice für unseren Märkischen Kreis und ganz Südwestfalen. Wir gucken auf die A45, Hagen Richtung Dortmund, zwischen Kreuzhagen und Westhofener Kreuz. Da braucht ihr etwa 5 Minuten länger. Schuld sind 2 Kilometer stockender Verkehr. Ansonsten habe ich nichts. Wenn ihr noch was gesehen habt, Blitzer, Staus, Verzögerungen, dann werdet ihr alles los an unserer Staupiloten-Hotline. Die ist kostenlos und hier kommt die Nummer 08150 500.
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3: Im Freibad in Meinerzhagen-Fallbad ist heute wieder Ducky Diving. Ha, da werden ganz viele Gummienten im Becken versenkt und die Kids, die sammeln die dann wieder ein. Wer es schon kann, der taucht bis auf den Boden. Die Jüngeren angeln die Enten aber ganz entspannt mit so einem Kescher raus. Ducky Diving, also in Meinerzhagen, mit freiem Eintritt für alle zwischen 4 und 16 Jahren. Um 13 Uhr geht's los. Falls ihr hingeht, wünsche ich euch ganz viel Spaß. Pamina Klee hier.

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1: Beyoncé in den Hits im besten Mix, Texas Hold'em auf Radio MK, 16 nach 9. Schönen guten Morgen von mir, Pamina Klee, an diesem Donnerstag. Sag mal, denkt mal drüber nach, wer ist so in eurem Freundeskreis? Ist da vielleicht jemand wie diese Ausgabe dabei? Egal worüber man redet, sobald sich die Gelegenheit bietet, dieser eine Freund haut immer, wirklich immer, einen Flachwitz raus. Die können einfach nicht anders. Grüße an der Stelle an meinen Freund Tobi. Ne? Du weißt genau, dass ich recht habe. Ja, und manche von diesen Leuten gehen halt nur ihren eigenen Freunden mit Flachwitzen auf die Nerven. Andere landen damit auf der Bühne.
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4: Unser Wirt, der wollte gar kein Wirt werden. Der war auf irgendeiner Auktion, hat einen gegrüßt, war er Höchstbietender. Ja, hat eine Kneipe gehabt. Die hieß Im Büro, konntest nicht lügen. Wenn deine Frau dich angerufen hat, wo bist du? Im Büro? Alles klar. Da waren Leute wie Mirko. Mirko ist ein Typ, so wie Apfelsaft, so naturtrüb. Der hat mal beim Kniffel die Chance gestrichen. Der wurde als Baby in eine Babyklappe gelegt, allerdings von innen. Ne? Ich habe mal angerufen, ich habe gesagt, pass auf, bei Aldi haben die einen Säulengrill im Angebot. Bitte ruf da mal für mich ein, dass die mir einen zurücklegen. Alles klar. Ich rufe ihn abends an und frage, und hat geklappt? Nee, er hätte die Sondernummer angerufen, da geht keiner dran. Ich sag, wie Sondernummer? Ja, hier 0800 22 00. Sag, du Vollidiot, das sind die Öffnungszeiten.
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0: Radio MK spielt euch Dua Lipa, Don't Start Now. Einen schönen Donnerstagmorgen euch.
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0: Schönen guten Morgen, Radio MK hier für euch um 9.30 Uhr. Das heißt, es ist Zeit für den Kollegen Manfred Uhl und die Radio MK Nachrichten. Guten Morgen, Manni.
1: Schönen guten Morgen. Der Schaden durch Schockanrufe, Enkeltrick oder falsche Polizisten ist in Deutschland stark gestiegen. Das teilt das Bundeskriminalamt mit und beruft sich dabei auf die polizeiliche Kriminalstatistik. Vor allem falsche Polizisten langten demnach zu. Im vergangenen Jahr betrug der Schaden den Angaben zufolge fast 50 Millionen Euro. Im Vorjahr waren es 30 Millionen. Die Zahl der erfassten Fälle stieg von rund 4.000 auf etwa 4.650 Fälle an. Der Wasserstand im Rhein und in anderen großen Wasserstraßen ist extrem niedrig. Heute wollen Vertreter von Wirtschaftsverbänden mit dem neuen Bundesverkehrsminister Bilger darüber und die Konsequenzen daraus sprechen. Zu dem Treffen in Bonn sind Vertreter von Industrie, Häfen und Binnenschifffahrt eingeladen. Sie wollen sich darüber austauschen, wie wirksam bisherige Maßnahmen waren und was aktuell getan werden kann. Vor dem Landgericht Hagen müssen sich ab heute 5 Angeklagte wegen bandenmäßiger Steuerhinterziehung verantworten. Dabei geht es um den Vorwurf eines groß angelegten Betrugs beim Handel mit Paletten. Die Taten sollen sich vor allem in Lüdenscheid und Umgebung abgespielt haben, und zwar zwischen März 2020 und Januar 2024. Der Schaden für die Staatskasse ist enorm. Fast 8 Millionen Euro Steuern sollen die Angeklagten im Alter zwischen 42 und 63 Jahren hinterzogen haben. Bis Ende Oktober sind 14 Verhandlungstage angesetzt. Ein defekter Kühlschrank hat in Iserlohn gestern einen Großeinsatz von Feuerwehr und Polizei ausgelöst. Im Hotel Campus Garden am Reiterweg war aus einem kleinen Kühlgerät Ammoniak ausgetreten. Der beißende Geruch führte bei mehreren Menschen zu Atemwegsreizungen. Der Rettungsdienst versorgte 8 Personen vor Ort. 5 von ihnen kamen zur weiteren Behandlung in ein Krankenhaus. Die Feuerwehr rückte teils in speziellen Chemikalien-Schutzanzügen an, um den kaputten Kühlschrank ins Freie zu bringen und das Gas dann mit Wasser unschädlich zu machen. Danach wurde das Gebäude ausgiebig gelüftet. Rund 80 Einsatzkräfte waren mehr als 4 Stunden lang im Einsatz. 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
0: Danke dir, Manni. 9.32 Uhr haben wir es. Moment, jetzt ganz genau an diesem Donnerstag. Sonne und Wolken wechseln sich ab den ganzen Tag über. Aktuell bei 16 Grad in Meinerzhagen am Gildenhaus. In Hemer am Jübergturm sind es 18 in diesem Moment. Und heute legen wir da endlich mal nicht ganz so viel oben drauf. 23 sind maximal angesagt. Wird also ein schön angenehmer Tag. 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Die A45, Hagen Richtung Dortmund, zwischen Kreuzhagen und Westhofener Kreuz, 1 Kilometer stocken, da braucht ihr ein paar Minütchen länger. Und es gilt langsam fahren, und zwar hier. Schönen guten Morgen.
2: Hallo, hier ist Rolf aus Lüdenscheid. Ich wollte einen Witz vermelden. In der Talstraße in Höhe des Freibads steht auf der rechten Seite, wenn man rauffährt, wieder der goldene Caddy und macht Blitzer Richtung Lüdenscheid rein. Da ist 50 erlaubt. Fahrt vorsichtig und gute Fahrt.
0: Ja, dir auch. Dankeschön fürs Melden. Wenn ihr auch was gesehen habt, 08150 500, das ist eure Nummer.
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0: Ein Klassiker aus den 90ern, den gibt's gleich. She's So High, Tal Bachmann, bei uns in den Hits im besten Mix. Der Auftakt zu 3 Hits am Stück ist aber jetzt von Schaus. Love Tonight, bei mir, Pamina Klee. 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

0: Entspannt geht's rein in den Donnerstag. Pamina Klee hier, eure Radio MK Guten Morgenmacherin um 9.42 Uhr. Ja, und weil Donnerstag ist, freuen sich unsere Ticketgewinner schon unfassbar.
1: Hallo Radio MK.
2: Hallo Radio MK. Ich freue mich, dass wir die Karten gewonnen haben. Und das ist unser erster Film in Kino. Gucken.
1: Ja, vielen Dank. Wir freuen uns riesig.
3: Wir freuen uns auf Kino.
4: Vielen Dank.
5: Vielen, vielen Dank für die Kinokarten für den Paw Patrol-Film. Mein kleiner Sohn freut sich wahnsinnig.
0: So soll es sein. Paw Patrol, der Dino-Film, startet heute und wir schicken euch direkt in den Filmpalast Iserlohn. Es lohnt sich auch, wenn man Radio-MK-Kollege Thomas Bremser so zuhört. Der hat schon mal reingeguckt.
6: Alles klar, Fellfreunde. Egal, was uns in diesem Dschungel erwartet, wir sind bereit.
7: Die Welpen der Paw Patrol landen in ihrem dritten Kinoabenteuer auf einer geheimnisvollen Tropeninsel zusammen mit ihrem menschlichen Freund Wider.
6: Die Dino-Insel, die gigantischste Entdeckung der Welt.
7: Dinosaurier aller Art leben auf der Insel, auf der auch der Erzfeind der Rettungshunde landet. Der sorgt unbeabsichtigt für eine Katastrophe.
8: Es ist ein Vulkan! Sie werden die Insel zerstören!
7: Paw Patrol, der Dino-Film mit neuer Musik der Backstreet Boys, ein Ferienmuss für viele Kinder.
9: Ich bin der Bulldogge und ich kann ja gar nicht schneller laufen.
0: Oh Mann, der arme Rubble. Wie schnell Rubble die Bulldogge laufen kann, das sehen einige von unseren Radio-MK-Hörern heute Nachmittag. Sie haben Tickets bei uns gewonnen. Ja dann, viel Spaß im Kino bei dem neuen Paw Patrol-Film. Nelly Furtado jetzt hier auf Radio-MK, Man Eater.

0: 9.54 Uhr. Das war der Donnerstagmorgen mit mir, Pamina Klee, hier auf Radio MKA. Jetzt entlasse ich euch in den restlichen Tag. Wir hören uns morgen am Freitag wieder ab 6 Uhr.
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1: Mit Marc Weiß. Schönen guten Morgen. Im Iran-Krieg hat US-Präsident Trump in den letzten Tagen immer wieder neue Friedensgespräche mit dem Iran angekündigt und die Hoffnung so auf eine Waffenruhe geweckt. Passiert ist aber so gut wie nichts. Stattdessen hat sich der Iran jetzt an ganz anderer Stelle umgeschaut und mit dem Oman gesprochen. Der Golfstaat liegt auf der anderen Seite der Straße von Hormus. Beide Länder haben sich nach iranischen Angaben auf eine neue Schifffahrtsroute durch die blockierte Meerenge geeinigt. Mehr dazu von Christian Böder aus dem News-Team.
2: Der Iran und der Oman haben sich auf geografische Koordinaten für die neue Schifffahrtsroute geeinigt. Ein iranischer Außenamtssprecher sagte, eine entsprechende Vereinbarung sei fast fertig. Voraussetzung sei allerdings, dass kein Dritter eingreift oder dazwischen geht. Das meldet die staatliche Nachrichtenagentur IRNA. Die Einigung der beiden Staaten garantiere auch nicht eine sichere Schifffahrt durch die für den Ölhandel kritische Meerenge. Vieles hänge davon ab, ob die US-Marine weiter iranische Häfen blockiere, heißt es. Eine komplette Wiedereröffnung gibt es nach iranischen Angaben aber nicht. Wie sich der Deal zwischen dem Iran und dem Oman auf den weltweiten Ölhandel auswirkt, bleibt abzuwarten. Aber die USA waren an dem Deal wohl nicht beteiligt. US-Präsident Trump hatte noch am Dienstag eine Öffnung der Straße von Hormus im Laufe der Woche in Aussicht gestellt. Die iranische Führung hatte in der Vergangenheit aber immer wieder klargemacht, dass sie nicht mit den USA verhandeln will. Teheran will von Schiffen Gebühren kassieren, um die Meerenge zu passieren. Die USA lehnen das vehement ab.
1: Infos von Christian Böder, vielen Dank. Jetzt weitere Themen in der Zusammenfassung. Es gibt den nächsten Fall einer KI, die sich selbstständig gemacht und wie ein Hacker gehandelt hat. Nach den Vorfällen bei OpenAI und Anthropic ist es diesmal die KI des Facebook-Mutterkonzerns Meta. Auch sie hat bei einem Test nach Angaben des Konzerns eine fremde Firmensoftware gehackt. Über Schäden ist nichts bekannt. Deutschlands Industrieunternehmen, vor allem die Maschinenbauer, haben im Juni mehr Aufträge bekommen. Es gab ein Plus von über 3%, meldet das Statistische Bundesamt. Laut Wirtschaftsministerium haben vor allem die staatlichen Beschaffungen für die Bundeswehr und die Infrastruktur die Auftragsbücher gefüllt. Die extreme Hitze Ende Juni hat offenbar deutlich mehr Tote in Deutschland gefordert als bisher angenommen. Das Robert-Koch-Institut hat jetzt alle Zahlen der Bundesländer auf dem Tisch und demnach gab es in der Woche vom 22. bis 28. Juni fast 10.000 hitzebedingte Sterbefälle in Deutschland. Damit sind in diesem Sommer schon jetzt insgesamt fast 12.000 Menschen an den Folgen von Hitze gestorben. Das ist mehr als in jedem einzelnen Gesamtjahr seit 2016. In der besagten Juniwoche lagen die Temperaturen in vielen Regionen um die 40 Grad. Hitze ist vor allem für ältere Menschen gefährlich. Mit gut 6.000 wurden die meisten Todesfälle in der Altersgruppe 85 plus verzeichnet. Knapp 3.000 der Gestorbenen waren zwischen 75 und 84, knapp 1.800 zwischen 65 und 74 Jahren alt. Und das waren die Nachrichten mit Marc Weiß.
3: Das Wetter. Heute können wir endlich ein bisschen durchatmen. Es ist nicht mehr ganz so heiß bei 22 bis maximal 26 Grad. Dazu gibt es Sonne und Wolken im Wechsel. Morgen sieht das genauso aus, bevor es am Wochenende dann wieder heiß wird.
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3: Guten Morgen, Autofahrer. Hier kommen die längsten Staus. Los geht's mit der A4 Aachen Richtung Köln zwischen Kreuz Köln West und Köln Eiffeltor. 4 Kilometer, 17 Minuten plus. Dann A4 Olpe Richtung Köln zwischen Overath und Bergisch Gladbach-Bensberg. Ihr braucht 40 Minuten mehr, 6 Kilometer Stau. A46 Heinsberg Richtung Düsseldorf zwischen Jüchen und Kapellen. 4 Kilometer, 17 Minuten plus. A46 Düsseldorf Richtung Wuppertal zwischen Wuppertal-Barmen und Wuppertal-Oberbarmen. 4 Kilometer, Viertelstunde plus. Und die A61 Mönchengladbach Richtung Koblenz. Die ist zwischen dem Kreuz Jackerath und Bettburg aktuell gesperrt. Da hat es einen Unfall gegeben auf dem linken und mittleren Fahrstreifen. Der Verkehr wird an der Unfallstelle gerade vorbeigeführt. Und deswegen gibt es Stau zwischen dem Dreieck Jackerath und Bettburg. 1 Kilometer. 17 Minuten plus. Gute Fahrt euch.
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3: Tag zusammen. Hallo am Donnerstag. Johanna Tänzer ist hier. Seid ihr auch so erleichtert? Endlich wieder durchschlafen, endlich wieder atmen können. Leute, für mich ist das der größte Segen, dass es endlich mal abgekühlt ist. Und auch hier in der Redaktion sind alle irgendwie sehr, sehr glücklich heute. Also genießen wir das. Das ist Miles Smith mit Nice to Meet You.

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1: Olivia Rodrigo mit Drop Dead. Hallo am Donnerstag. Es ist Tag 4 in unserer Fahrradwoche. Diese Woche dreht sich bei uns ja alles ums Rad und heute geht's ums Thema E-Bike. Ganz ehrlich, ich habe mich damit auch schon mal so ein bisschen beschäftigt. Mir ist aufgefallen, wie viele Leute mittlerweile so ein Ding haben. Ich finde es schon krass, weil die sind ja jetzt auch nicht so günstig. Aber wenn man mal drauf achtet, das haben schon echt viele. Und ich bin schon auch interessiert. Ich glaube, das macht schon auch viel Spaß. Mehr vielleicht als mit einem normalen Fahrrad. Aber meine Kollegin Hazel ist da. Und du sagst, man muss auch schon ganz schön aufpassen, ne, wenn man zum ersten Mal mit so einem Ding fährt.
2: Ja, also... Auf jeden Fall. Ich war nämlich auf einem E-Bike und habe mich voll aufs, ja, auf den Purpose gelegt.
1: Ja. Hä, hey, warum ist das Ding einfach irgendwie losgegangen? Wie?
2: Also pass auf, ich war in New York.
1: Ja. Und natürlich.
2: Natürlich, hallo. Einmal kurz erwähnen, dass ich in New York ja. war. Und ich bin davor aber 15 Jahre kein Fahrrad gefahren.
1: Okay.
2: Ich frage mich nicht, warum. Es ist nie zustande gekommen. Aber ich habe seitdem immer eins im Keller gehabt. Und dann hatte meine beste Freundin die glorreiche Idee gehabt, dass wir mit dem E-Bike, keine Ahnung, nach Buxtehude fahren damit. Und ich habe das voll unterschätzt. Und dann habe ich mich aufs E-Bike geschmissen und ich glaube, die Amis haben es nicht so mit dem TÜV. Und ich bin dann drauf, bin volle Pull in so einen Imbissbuden gefahren.
1: So ein Foodtruck oder
2: ja,
1: was?
2: Ja, so ein Foodtruck, die hat Mangos verkauft, die Arme. Und ich da voll rein und das Erste, was ich gemacht habe, ich so, sieht mich jemand? Und dann habe ich mich voll entschuldigt. Ich hätte kein Englisch gesprochen, hätte mir so leid getan. Überall lagen diese Mangos mit diesen ganzen Gewürzen. Ich habe mich so geschämt.
1: Oh ja, schöner kleiner Fail. Geschämt. Aber ey, ich fühle das sehr, weil ganz ehrlich, ich bin auch mit so E-Scootern ja schon überfordert. Ganz ehrlich, bin ich auch schon irgendwo im Graben gefahren.
2: Ja, da ist mir auch mein Hund hinterhergelaufen abends. Ich habe keine guten Erfahrungen.
1: Hazel, wir sollten ohne Helm, glaube ich, nicht das Haus verlassen. Also, wie wir uns aber fürs richtige E-Bike entscheiden, was wir da beachten sollten und so, darüber sprechen wir gleich noch hier. Ob Jonas Blue ein E-Auto fährt, keine Ahnung, weiß ich auch nicht, aber hier ist er mit Fastcar.
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1: Mit Manfred Uhl. Schönen guten Tag. Bundesinnenminister Dobrindt hat den Vorfall mit einer Sprengstoffdrohne auf dem Flughafen Leipzig-Halle als Anschlagsversuch bezeichnet. Bei einem Statement am Flughafen sprach der Minister von einem neuen Bedrohungsszenario. Eine mit Sprengstoff ausgestattete Drohne auf einem Flughafengelände sei eine neue Gefahrenqualität. Dafür brauche man ein hohes Maß an Erfahrung mit Technik und Sprengstoff. Es sei davon auszugehen, dass es sich um militärischen Sprengstoff handle. Dobrindt sprach von fremden Mächten, die offensichtlich Verunsicherung in Deutschland schüren wollten. Jetzt müssten die Hintermänner ermittelt werden. FIFA-Chef Infantino bleibt wohl so gut wie sicher im Amt, trotz seiner umstrittenen Investorenpläne. Bei einer Krisensitzung in Marokko hat ihm die Spitze des Fußballweltverbandes volle Rückendeckung gegeben. In einem langen Statement erklärte die FIFA-Geschäftsleitung ihre uneingeschränkte Unterstützung. Infantinos umstrittener Investorenplan sah vor, die WM-Rechte teilweise zu verkaufen. Bei uns im Märkischen Kreis starten Ende des Monats wieder die Schuleingangsuntersuchungen. Betroffen davon sind rund 4000 Kinder, die zum übernächsten Schuljahr schulpflichtig werden, also bis zum 30. September 2027 sechs Jahre alt sind. Die Eltern bekommen rechtzeitig eine schriftliche Einladung vom Gesundheitsamt. Darin ist auch ein QR-Code für einen Online-Fragebogen. Der Test dauert etwa eine halbe bis eine Stunde. Die Ärzte schauen dabei unter anderem auf die Sprachentwicklung, das Hörvermögen und die Konzentration. Immer mehr Menschen bei uns im Märkischen Kreis nutzen auch bei Alltagsfahrten das Fahrrad anstelle des Autos. Das hat die diesjährige Aktion Stadtradeln gezeigt, denn dabei wurde ein Rekord gebrochen. Kreisweit radelten mehr als 4.500 Teilnehmer aus allen 15 Städten und Gemeinden mehr als 1 Million Kilometer. Beim Stadtradeln ging es darum, so viele Wege wie möglich klimafreundlich mit dem Rad zurückzulegen. Am fleißigsten waren die Radler in Iserlohn, Meinerzhagen, Menden und Hemer. Auch Schulen aus dem Kreisgebiet räumten Preise ab. Im nächsten Jahr soll es eine neue Auflage der Aktion geben. Weitere Meldungen findet ihr auf radio.mk.de und in unserer App. Und damit zum Wetter. Wieder ein schöner Tag mit Sonne und Wolken im Wechsel. Es bleibt trocken bei Höchsttemperaturen um 24 Grad und der mäßige Wind kommt aus westlichen Richtungen. 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Keine Meldungen, gute Fahrt.
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2: Hallo zusammen, wünsche euch einen ganz schönen Donnerstag. Johanna Tänzer hier. Für immer jung sein, ne? Das wünschen sich viele. Aber auch alle Longevity-Maßnahmen haben das noch nicht geschafft, dass das wirklich bisher machbar ist. Aber du kannst halt einen Song drüber machen, ne? Forever Young, David Guetta und Alphaville. Jetzt für euch.

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0: Mommy. Unsere große Fahrradwoche ist, Achtung, in voller Fahrt. Haha, ja, kommt, ein Wortwitz muss ja wohl sein. Wir sprechen heute über E-Bikes. Wenn ihr euch auch eins zulegen wollt, dann hat mein Kollege Stefan Jerejek ein paar Tipps für euch. Er hat nämlich unter anderem mit dem ADFC, das ist der ADAC für Fahrräder, gesprochen. Stefan, was muss ich denn beachten, wenn ich mir ein E-Bike anschaffen will?
1: Also theoretisch kannst du einfach eins kaufen und drauf losfahren, brauchst also keinen Führerschein oder so, und auch sonst gelten die gleichen Regeln wie beim normalen Fahrradfahren. Also gibt es auch keine Helmpflicht, ist aber vor allem bei E-Bikes natürlich zu empfehlen. Und zum Thema Kinder sagt der ADFC, erstmal Normalfahrrad fahren lernen und frühestens ab 12 dann E-Bike fahren.
0: Okay, ganz ehrlich, früher dachte ich ja immer, so ein E-Bike, das ist nur was für Ältere. Aber die sieht man ja überall und das macht schon echt Bock, mit so einem Teil auch rumzucruisen, ne?
1: Ja klar, aber so ein Elektromotor ist auch nicht ganz ohne. Da sollte man sich sowieso vorher ehrlich fragen, ob man sich das Ganze zutraut. Vor allem ältere Menschen haben da oft Probleme. Viele fahren dann auch mit Angst, dadurch wird man unsicher und dann ist das Unfallrisiko natürlich viel höher. Aber kann man auch alles lernen, hat mir Frau Schwarz vom ADFC erklärt.
2: Für ältere Menschen oder Menschen, die nach längerer Zeit wieder zum ersten Mal im Sattel sitzen, empfehlen wir spezielle E-Bike-Kurse. Gibt es zum Beispiel auch vom ADFC vor Ort oder anderen Anbietern. In einigen Städten.
1: Ja, und da lernt man eben das E-Bike von vorn bis hinten richtig kennen und lernt auch das Fahrverhalten. Für diese Kurse braucht man aber meistens schon ein eigenes E-Bike. Wenn ihr also erstmal eine Probefahrt machen wollt, die bietet eigentlich jeder vernünftige Fahrradladen selbst an.
0: Geil, ich glaube, ich muss auch erstmal so einen E-Bike-Führerschein machen, weil ich bin schon mit dem E-Scooter überfordert. Aber hey, sag mal, was muss denn eigentlich so ein E-Bike kosten?
1: Also anständige gibt's schon ab 600, 700 Euro. Nach oben gibt's da wie immer keine Grenzen. Da geht's dann um sowas wie hydraulische Bremsen, einen tauschbaren Akku und so weiter. Was man aber auf jeden Fall dazu kaufen muss, ist ein gutes Schloss.
2: Da sind vor allem Bügel- oder Faltschlösser zu empfehlen aus gehärtetem Stahl. Man kann sich da auch bei den Herstellerskalen für Sicherheit orientieren und sollte definitiv nicht am Geld sparen.
0: Guter Punkt. Und auch noch ein kleiner Tipp, wenn euer Akku voll ist, dann nicht noch länger laden und auch einen leeren Akku nicht zu lange leer lassen. Dann hat nämlich der Akku ein deutlich längeres Leben. Dank dir, Stefan.
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1: Mit Marc Weiß. Schönen guten Tag. An den Sonntagen könnten schon bald wieder deutlich mehr Laster über die deutschen Autobahnen rollen, zumindest vorübergehend. Das sagte Bundesverkehrsminister Bilger im Interview mit der Bild. Mit der Aufhebung des Wochenendfahrverbotes für Lkw und einigen anderen Maßnahmen will er möglicherweise die Folgen des Niedrigwassers auf deutschen Flüssen für die Wirtschaft dämpfen. Wegen der niedrigen Pegelstände ist der Schiffsverkehr inzwischen dramatisch eingeschränkt auf vielen Flüssen. Bilger hat dazu zu einem Krisentreffen mit Vertretern aus Schifffahrt, Hafen, Wirtschaft und Behörden heute nach Bonn eingeladen. Mehr Infos dazu von Christian Böder.
2: Auch mehr Gütertransporte auf der Schiene werden geprüft, um Lieferengpässe zu vermeiden, sagt Bilger. Problematisch ist allerdings, dass entlang des Rheinufers derzeit umfangreiche Bauarbeiten und Streckensanierungen laufen. Im Vorfeld des Treffens haben mehrere Verbände gefordert, dass auch langfristig etwas gegen die Gefahren von Niedrigwasserextremen auf deutschen Flüssen getan wird, unter anderem die Deutsche Industrie- und Handelskammer. Der Bund müsse für eine verlässliche und widerstandsfähige Infrastruktur auf den Wasserstraßen sorgen, sagt der IHK-Ressortleiter für Infrastruktur Binding. Aus seiner Sicht gibt es für viele Unternehmen kaum Alternativen zur Binnenschifffahrt. Er nannte auch Zahlen. Wenn wegen des Niedrigwassers etwa ein Viertel weniger über den Rhein transportiert werden kann, dann bedeutet das 3 Millionen Tonnen Güter pro Monat weniger. Umgerechnet sind das fast 120.000 Lasterladungen. Damit Schiffe auch bei niedrigen Pegelständen ungehindert fahren können, müssten die Wasserwege zur Not angepasst werden, etwa durch tiefere und breitere Fahrrinnen und ein modernes Management der Gewässersohle.
1: Infos von Christian Böde aus dem News-Team. Vielen Dank. Jetzt weitere Themen in der Zusammenfassung. Die seit Mittwoch vermisste Dreijährige aus dem schleswig-holsteinischen Preetz ist tot. Einsatzkräfte entdeckten das als vermisst gemeldete autistische Mädchen leblos vorhin, meldet die Polizei in Kiel. Seit gestern hatte ein Großaufgebot nach dem Kind gesucht. Nach dem Vorfall mit einer Sprengstoffdrohne am Flughafen Leipzig-Halle fordern die Grünen Beratungen des Nationalen Sicherheitsrates. Fraktionschefin Dröge sagte, in einer solch ernsten Situation dürften auch Kanzler Merz und Verteidigungsminister Pistorius nicht fehlen. Innenminister Dobrindt hält es für möglich, dass ein anderer Staat hinter dieser Sprengstoffdrohne steckt. Die Deutschen sind, was ihren Körper angeht, offenbar sehr selbstbewusst. Rund 70% können es sich laut Umfrage grundsätzlich vorstellen, sich in erotischen Posen auf OnlyFans zu zeigen. Davon allerdings nur 20% mit vollem Namen. 50% würden es anonym tun, also ohne Namen und ohne das Gesicht zu zeigen. So steht es in einer Umfrage für die Erotikmesse Venus in Berlin. Und die Messe sagt, diese Umfrage sei repräsentativ erhoben worden. Den Sprecher der Messe überrascht das nicht. Erotik sei heute kein Tabu mehr, sondern eine Form von Selbstverwirklichung und sogar Unternehmertum, sagte er. OnlyFans ist eine Bezahlplattform für Erotikinhalte. Gegen Bezahlung gibt es Bilder oder auch Videos der Creator, die daran dann natürlich auch verdienen. Und das waren die Nachrichten mit Marc Weiß.
3: Das Wetter.
4: Heute ist es heiter und trocken und nicht mehr ganz so heiß wie die letzten Tage. Die Temperaturen, die liegen bei 22 bis 26 Grad. Und morgen geht's ganz ähnlich weiter mit Sonne und Wolken im Wechsel und auch bis zu 26 Grad.
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4: Und das hier sind gerade die längsten Staus. A3 Köln Richtung Oberhausen. Zwischen Duisburg-Wedau und Oberhausen-Lierich 3 Kilometer Stau, Viertelstunde plus. A40 Duisburg Richtung Essen. Zwischen Mülheim-Winkhausen und Mülheim-Heimaterde 2 Kilometer, 10 Minuten plus. A59 Duisburg Richtung Dienstlaken. Zwischen Kreuz Duisburg und Kreuz Duisburg Nord 4 Kilometer, Viertelstunde kommt on top. A553 Bliesheim Richtung Brühl. Zwischen Kreuz Bliesheim und Brühl Süd 1 Kilometer, 10 Minuten kommen oben drauf. Und die A565 Meckenheim Richtung Bonn. Zwischen Bonn-Poppelsdorf und Bonn-Endenich 1 Kilometer Stau, 10 Minuten plus. Gute Fahrt euch.
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4: Guten Tag zusammen, hallo, Johanna Tänzer hier für euch am Donnerstag und ich bin ja so ein kleiner Serienjunkie, ne? Also ich liebe wirklich Serien gucken und jetzt im August gibt's für mich viel zu tun, für euch vielleicht auch. Die neue Staffel von Ted Lasso zum Beispiel ist rausgekommen auf Apple TV, dann jetzt auf Netflix die neue Staffel Ich und die Walter Boys, wenn ihr auf so Romantic Comedy und so steht. Guckt euch das an. Aber es gibt auch sehr, sehr coole Serien im Free TV. Der Pass zum Beispiel. Was die Serie kann, das verraten wir euch gleich hier im Seriencheck.

0: von dem Fall zurück? Freiwillig?
1: Es gibt keinen Fall mehr.
2: Mhm. Von wegen. Es gibt sogar gleich mehrere neue Mordfälle in der Serie Der Pass. Auf 3 Staffeln hat es eines der Serienhighlights der letzten Jahre gebracht. Absolute Empfehlung auch von mir, wenn ihr wirklich auf gut gemachte Thriller-Serien steht. So, und die 2. und 3. Staffel, die laufen jetzt auch endlich im Free-TV von Der Pass. Und zwar heute ab 20.15 Uhr bei Nitro. Hier kommt der Seriencheck mit Jörg Albrecht.
3: Ich dachte, wir arbeiten zusammen.
4: Du glaubst wirklich, du hast alles im Griff?
3: Nein, aber ich versuche wenigstens den richtigen Weg zu finden.
4: Es gibt keinen. Der einzige Weg geht am Arsch vorbei.
5: Am Arsch sind sie wirklich gewesen am Ende der 8 Folgen von Der Pass. Die beiden Ermittler Ellie Stocker und Gedeon Winter. Zwar war der sogenannte Krampus-Killer tot, die 2 Polizisten aber fast auch. Das heißt, nur von ihr wissen wir bislang, dass sie knapp einen Giftcocktail überlebt hat. Er dagegen wird in der letzten Szene der 1. Staffel von Kugeln getroffen.
3: Wir müssen davon ausgehen, dass der Einbruch nur vorgetäuscht war. Jemand hat den Täter ins Haus gelassen.
5: Die Berchtesgadener Kommissarin Stocker ist also wieder im Dienst, steht allerdings noch gehörig neben sich. Bei einem Einsatz hat sie einen kompletten Aussetzer.
3: Ich habe überreagiert.
6: Sie haben mir eine geladene Waffe ins Gesicht gehalten.
3: Ich hätte niemals abgedrückt.
6: Das ist sehr beruhigend.
5: Was dagegen mit Ösi-Kollege Winter nach den Schüssen passiert ist, bleibt erst einmal offen. Dafür treffen wir auf ein paar Neuzugänge. Darunter ein seltsames Salzburger Brüderpaar aus reichem Haus und eine Anfängerin im Kommissariat. Die Polizistin Jela, deren Vater seit Jahren im Knast sitzt.
7: Ich will nicht mehr die Drecksarbeit machen. Ich kann mehr.
6: Du warst schon ehrgeizig als Kind.
5: Jela, die beobachtet hat, wie Ellie Stocker ausgetickt ist, wittert ihre Chance, um bei den aktuellen Ermittlungen endlich aus dem Schatten zu treten.
7: Ich wollte mit Ihnen über meine Zukunft sprechen.
3: Aber nicht jetzt. Wir haben ja einen Fall zu lösen.
5: Wieder treibt ein Serienmörder ein blutiges Spiel. Sein erstes Opfer ist eine junge Touristin. Bevor die Geschichte aber so richtig in Fahrt kommt, zieht einen der Pass wieder in den Bann mit seiner düsteren Atmosphäre. Häufig wäre es besser gewesen, wenn man es bei einer Staatenserie, bei einer Staffel belassen hätte. Gut, dass man das bei Der Pass nicht getan hat.

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1: Mit Manfred Uhl. Schönen guten Tag. Bundesverkehrsminister Bilger will heute mit Wirtschaftsverbänden über das extreme Niedrigwasser des Rheins und anderer Wasserstraßen sprechen. Zu dem Treffen in Bonn sind Vertreter von Industrie, Häfen und Binnenschifffahrt eingeladen. Das Bundeswirtschaftsministerium sieht in den niedrigen Wasserständen eine erhebliche Herausforderung für die Wirtschaft. Die Einschränkungen bei den Transportkapazitäten wirkten sich unmittelbar auf Lieferketten und Produktion aus. Auf einigen Flüssen können Transportschiffe derzeit nur sehr wenig Ladung aufnehmen, damit sie nicht auf Grund laufen. Der Präsident des IFO-Instituts Fuest hat sich für eine Abschaffung des ermäßigten Mehrwertsteuersatzes von 7% ausgesprochen. Stattdessen sollten alle Waren einheitlich mit 19% besteuert werden, sagte er der Bild. Vor allem Lebensmittel würden sich dadurch erheblich verteuern. Bei einer vollständigen Weitergabe könnten die Preise um bis zu 12% steigen. Ziel sei es, Mehreinnahmen für den Staat zu erzielen. Fuest schlug vor, dass Haushalte mit geringerem Einkommen im Gegenzug eine jährliche Gutschrift von 360 Euro erhalten sollen. Vor dem Landgericht Hagen müssen sich ab heute 5 Angeklagte wegen bandenmäßiger Steuerhinterziehung verantworten. Dabei geht es um den Vorwurf eines groß angelegten Betrugs beim Handel mit Paletten. Die Taten sollen sich vor allem in Lüdenscheid und Umgebung abgespielt haben, und zwar zwischen März 2020 und Januar 2024. Der Schaden für die Staatskasse ist enorm. Fast 8 Millionen Euro Steuern sollen die Angeklagten im Alter zwischen 42 und 63 Jahren hinterzogen haben. Bis Ende Oktober sind 14 Verhandlungstage angesetzt. Die Kreispolizei und die Verbraucherzentrale Iserlohn informieren in der kommenden Woche vor Ort über Betrug im Internet. Phishing, Smishing, Identitätsdiebstahl, Fake-Shops oder Anlagebetrug. Die Täter nutzen viele Maschen, heißt es dazu. Umso wichtiger sei es, Warnzeichen früh zu erkennen und sich zu schützen. Antworten geben die Kreispolizeibehörde und die Verbraucherzentrale kommende Woche Mittwoch auf dem Wochenmarkt in Iserlohn. An einem Infostand stehen die Experten dann bis zum Mittag bereit und beantworten Fragen rund um Internetbetrug und Prävention. 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Wieder ein schöner Tag mit Sonne und Wolken im Wechsel. Es bleibt trocken bei Höchsttemperaturen um 24 Grad und der mäßige Wind kommt aus westlichen Richtungen. 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Keine Meldungen. Gute Fahrt.
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3: Aufgepasst! Fans von Kamrad, die sollten gleich ganz gut zuhören. Ich spiele euch nämlich die ganz neue Single, Love Sober. Vorher gibt's aber noch zum Beispiel Leona Lewis mit Bleeding Love. Johanna Tänzer ist hier, wünsche euch einen ganz, ganz schönen Donnerstag.

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0: I'll Be There For You und schon haben wir alle die Serie Friends vor Augen, ne? Schönen Donnerstag. So, kleine Englischstunde. Was heißt to be sober? Sober sein. Genau, nüchtern sein. Richtig. So, das kann man jetzt auf den Verzicht von diversen alkoholischen Getränken beziehen, aber man kann es noch auf die Liebe beziehen. Und so hat es Kamrat gemacht. Das hier hat er uns über seine neue Single Love Sober erzählt.
1: Love Sober sein bedeutet, dass man die Realität sieht. Bei aller Verliebtheit auch mal ganz kurz die Situation so zu betrachten, wie sie ist und mal nüchtern zu betrachten und sich zu fragen, kriege ich hier überhaupt die Liebe zurück, die ich auch brauche? Und wenn nicht, dann darf man genau wie in dem Lied auch glücklich sein, dass man das realisiert hat und sich verabschieden. Und wenn doch, dann soll diese wunderschöne Liebe weitergehen.
0: Ja, und Kamrat ist ja mit seiner Jugendliebe zusammen und auf die zwei trifft glücklicherweise Letzteres zu.
1: Ich glaube, dementsprechend bin auch ich Love Sober, aber in der Form von, das ist total geil, dass wir das hier haben und dass man das anerkennen kann.
0: Also eine absolut positive Unaufgeregtheit in Sachen Liebe bei ihm. Die unangenehmen Aufregungen, die holt er sich nämlich woanders, zum Beispiel beim Videodreh zum Song, weil er wollte ja nur im Cabrio in Lissabon über die schöne rote Brücke fahren. Aber so stehend im Auto ist nicht ganz so gut angekommen.
1: Und haben relativ schnell 3 oder 4 Polizisten auf Motorrädern hinter uns gesehen auf dieser Brücke, weil es natürlich absolut verboten ist, sowas da zu machen und nicht nur unangeschnallt zu fahren, sondern quasi auch sich noch auf diesen Beifahrersitz so halb zu stellen. Und mussten dann mit der Polizei runter, dann mussten wir mit denen lange reden, mit der Ausrede, ja, ich bin aus Deutschland, ich bin Sänger, es tut mir total leid, wir fahren sofort wieder ins Hotel. Konnten wir uns rausreden aus der Nummer, aber da ging einem kurz die Pumpe, dass vielleicht das Musikvideo im Knast endet.
0: Ist zum Glück nicht passiert. Hier ist für euch Kamrat. Neu bei uns mit Love Sober.

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1: Mit Marc Weiß. Schönen guten Tag. Der Polizei in Thüringen ist ein mutmaßlicher Spion ins Netz gegangen. Wie sie jetzt erst öffentlich bekannt gegeben hat, wurde der 33-jährige Mann aus der Ukraine schon am Wochenende gefasst und sitzt seitdem in U-Haft. Der Mann soll einen Rüstungsbetrieb in Bayern ausgespäht haben. Das melden die zuständige Generalstaatsanwaltschaft München und das bayerische LKA. Mehr zum Fall von Christian Böder aus dem News-Team.
2: Der Ukrainer soll für einen nicht näher genannten ausländischen Nachrichtendienst gearbeitet haben. Für den soll er im Juni das Betriebsgelände eines bayerischen Rüstungsunternehmens fotografiert haben und die Daten dann an seinen Auftraggeber weitergeleitet haben. Nach Angaben der Generalstaatsanwaltschaft dienten die Aufnahmen wohl dazu, eine Sabotageaktion gegen das Unternehmen vorzubereiten. Bei dem mutmaßlichen

0: Handelt es sich um einen sogenannten Low-Level-Agenten. Das sind Menschen, die von ausländischen Nachrichtendiensten angeworben werden, um relativ einfache Operationen für sie durchzuführen, wie Ausspähen oder einfache Sabotageaktionen. Viele von diesen sogenannten Wegwerfagenten werden über Chats in sozialen Medien oder Messenger-Diensten kontaktiert. Dort tasten die Geheimdienste dann ab, ob eine gewisse kriminelle Energie vorhanden ist und locken dann mit geringen Geldbeträgen, warnt das Bundeskriminalamt auf seiner Homepage.
1: Christian Böder mit Infos. Vielen Dank. Jetzt die weiteren Themen in der Zusammenfassung. Die seit Mittwoch vermisste Dreijährige aus dem schleswig-holsteinischen Preetz ist wohl tot. Einsatzkräfte entdeckten das als vermisst gemeldete autistische Mädchen vorhin leblos, meldet die Polizei in Kiel. Seit gestern hatte ein Großaufgebot der Polizei nach dem Kind gesucht. Die extreme Hitze Ende Juni hat offenbar deutlich mehr Tote in Deutschland gefordert als bisher angenommen. Das Robert-Koch-Institut hat jetzt alle Zahlen der Bundesländer auf dem Tisch und demnach gab es in der Woche vom 22. bis zum 28. Juni fast 10.000 hitzebedingte Sterbefälle. Damit sind in diesem Sommer schon jetzt insgesamt fast 12.000 Menschen an den Folgen von Hitze gestorben. Es könnte sein, dass demnächst auch sonntags jede Menge Lkw bei uns fahren. Bundesverkehrsminister Bilger zieht die Aufhebung des Sonntagsfahrverbotes zumindest in Betracht als eine Reaktion auf die durch die Trockenheit eingeschränkte Schifffahrt, das sagte er der Bild. Wenn der Verkehr auf Wasserstraßen wie dem Rhein komplett zum Erliegen kommen sollte, dann müsse man schauen, wie man auf die Straße oder die Schiene ausweichen könne. Bilger hat wegen des extremen Niedrigwassers im Rhein und anderen deutschen Flüssen für heute zum Spitzengespräch nach Bonn eingeladen. Teilnehmen sollen Vertreter von Schifffahrt, Häfen und Wirtschaft. Langfristig müsse Deutschland seine Wasserstraßen besser auf trockene Phasen vorbereiten, sagte Bilger. Dazu gehöre unter anderem der Ausbau der Fahrrinnen in den Flüssen. Der Klimawandel finde statt und wir müssten uns daran gewöhnen, dass solche Situationen öfter auftreten, so der Minister. Und das waren die Nachrichten mit Marc Weiß.
2: Das Wetter.
3: Heute können wir endlich ein bisschen durchatmen. Es ist nicht mehr ganz so heiß bei 22 bis maximal 26 Grad. Dazu gibt es Sonne und Wolken im Wechsel. Morgen sieht das genauso aus, bevor es am Wochenende dann wieder heiß wird.
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3: Hallo Autofahrer, hier steht ihr gerade am längsten. A3 Köln Richtung Oberhausen, zwischen Duisburg-Wedau und Oberhausen-Lierich. 3 Kilometer, knappe 20 Minuten plus. Weiter auf der A4 Aachen Richtung Köln, zwischen Kreuz Köln-West und Köln-Eiffeltor. 5 Kilometer stockender Verkehr, 18 Minuten kommen oben drauf. A46 Heinsberg Richtung Düsseldorf zwischen Grevenbruch und Kapellen. 3 Kilometer stockender Verkehr, 10 Minuten plus. Und A52 Roermond Richtung Düsseldorf zwischen Kreuz Mönchengladbach und Mönchengladbach Nord. 2 Kilometer, 11 Minuten müsst ihr mehr einplanen. Gute Fahrt euch!
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3: Schönen guten Mittag, Johanna Tänzer ist hier und ich hätte ja gedacht, es wird der hier.
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3: Blumengarten, aber der war wohl nicht gut genug. Eben wurde der offizielle Sommerhit des Jahres 2026 bekannt gegeben und es ist der offizielle WM-Song von Shakira. Die, die, spiele ich euch jetzt.

0: Es ist Sommer und zum Sommer gehört auch ein Sommerhit. Ihr habt es eben bei mir vielleicht schon gehört. Der offizielle Sommerhit des Jahres 26 kommt von Shakira und heißt Die Die. Die Die habe ich euch eben hier schon gespielt. Shakira und Burna Boy, die hätten den Musiksommer 2026 geprägt wie kaum ein anderer Act. Das sagt das Marktforschungsunternehmen GfK Entertainment. Die ermitteln immer diese Sommersongs und eben auch die Charts. Also Shakira holt sich die Pole Position. Aber was war denn eigentlich so euer Sommerhit?
1: Everybody Loves the Sunshine von Roy. Es gibt gute Vibes. Everybody Loves the Sunshine.
2: Everybody Loves the Sunshine.
3: Summertime Sadness, weil das bringt die Sommerstimmung wieder zurück.
4: Fett im Kornfeld von Jürgen Drews. Das ist mein Sommersong 2026. Ich liebe ihn einfach.
3: Der neue Song von Shakira von der WM, Die Die, wenn man im Auto unterwegs ist, Sonne scheint, ich finde der Vibe ganz gut.
0: Yes, sie hatte einen guten Riecher. Shakira hat uns den offiziellen Sommerhit 2026 geliefert. Ich finde auch zu Recht, es ist einfach ein guter Hit. Schönen Donnerstag.
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1: Mit Manfred Uhl. Schönen guten Tag. Die Kassenärzte in Deutschland fordern einen Neustart bei der Prävention. Der Chef des Bundesverbandes Gassen sagte der Neuen Osnabrücker Zeitung, die Menschen hierzulande seien im internationalen Vergleich häufig dicker, rauchten mehr und machten weniger Sport. Hier müsse der neue Bundesgesundheitsminister Linnemann ansetzen. Der Schaden durch Schockanrufe, Enkeltrick oder falsche Polizisten ist in Deutschland stark gestiegen. Das teilt das Bundeskriminalamt mit und beruft sich dabei auf die polizeiliche Kriminalstatistik. Vor allem falsche Polizisten langten demnach zu. Im vergangenen Jahr betrug der Schaden allein in diesem Bereich den Angaben zufolge fast 50 Millionen Euro. Im Vorjahr waren es 30 Millionen. Die Zahl der erfassten Fälle stieg von rund 4.000 auf etwa 4.650 an. Ende des Monats beginnen bei uns im Märkischen Kreis die Schuleingangsuntersuchungen für das Schuljahr 2027/28. Rund 4.000 Kinder werden dabei auf ihre Schulfähigkeit getestet. Bei den Terminen in den Beratungsstellen des Kreises überprüfen Mediziner den aktuellen Entwicklungsstand der Kinder. Das dauert in der Regel 30 bis 60 Minuten. Ziel der Untersuchung ist es, mögliche medizinische oder pädagogische Förderbedarfe frühzeitig zu erkennen. Die Ärzte testen dabei nicht nur Hörvermögen, Sprachentwicklung und Konzentration, auch sozial-emotionale Aspekte wie das Regelverständnis, das Ablösen von der Familie und die Gruppenfähigkeit spielen eine wichtige Rolle für die Beurteilung der Schulfähigkeit. Immer mehr Menschen bei uns im Märkischen Kreis nutzen auch bei Alltagsfahrten das Fahrrad anstelle des Autos. Das hat die diesjährige Aktion Stadtradeln gezeigt, denn dabei wurde ein Rekord gebrochen. Kreisweit radelten mehr als 4.500 Teilnehmer aus allen 15 Städten und Gemeinden mehr als 1 Million Kilometer. Am fleißigsten waren dabei die Radler in Iserlohn, Meinerzhagen, Menden und Hema. Auch Schulen aus dem Kreisgebiet räumten Preise ab. Im nächsten Jahr soll es eine Neuauflage der Aktion geben. 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Wieder ein schöner Tag mit viel Sonne und Wolken im Wechsel. Es bleibt trocken bei Höchstwerten um 24 Grad und der mäßige Wind kommt aus westlichen Richtungen. 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Keine Meldungen, gute Fahrt.
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2: Guten Tag zusammen, Johanna Tänzer hier. Und Leute, es kann sein, dass ich morgen nicht mehr zur Arbeit komme. Ich habe nämlich eine sehr seriöse E-Mail bekommen von einem Jürgen Geisinger. Er ist deutscher Unternehmer, Investor und Philanthrop. Und er möchte, weil er schon so viel gespendet hat, aber auch zufällig ausgewählten Personen 3.500.000 Euro zukommen lassen. Und Leute, ich wurde ausgewählt. Ich muss

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0: Warren. Mit Fever Dream. Hallo am Donnerstag. Hey, diese Woche sprechen wir ja über das Thema Radfahren, ne? Und dazu muss sich natürlich auch der Mann äußern, dem Radlerhosen wie keinem anderen stehen.
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3: Ja, nee, ist klar.
4: Es ist die große Frage in diesen Tagen. Fahrradhelm, ja oder nein? Und da muss ich sagen, ja, bin ich dafür. Sieht ja auch gut aus. Man darf ihn nur nicht aufsetzen. Was sind also die Vorteile vom Fahrradfahren? Das liegt ja auf der Hand. Du musst an der roten Ampel nicht halten. Kannst direkt durch die Fußgängerzone oder auch mal durch den Karstadt abkürzen, wenn er geöffnet hat. Und mit dem Rad ist es ja durchaus erwünscht, mit Ständer zu fahren. Ja, besonders in der weißen Radlerhose. Da kann man sich das Hallo sparen, wenn man beim Eiskaffee vorfährt. Ja, die Radlerhose, berühmt-berüchtigt. So nach dem Motto, Klingelingeling, hier kommt der Eiermann. Beziehungsweise Ding-Dong, da steht ein Pferd auf dem Flur. Ihr merkt schon, ich bin ein großer Freund des Fahrradfahrens. Ist doch schön, man ist draußen und du tust was für dich. Ja, die Rechnung ist doch ganz einfach. Pro 5 Kilometer Radfahren verbrennt der Körper ein Spaghetti-Eis. Und trinken musst du ja auch noch was. Ist ja kein Zufall, dass er Radler heißt, oder? Also, es gibt keinen Grund, sich nicht sofort in den Sattel zu schwingen. Runter vom Sofa, rauf aufs Rad.
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1: Mit Sarah Heinz. Guten Tag. Die Sommerfans bei uns freuen die Temperaturen dieses Jahr vielleicht. Es gibt aber auch Schattenseiten der Hitze. Das zeigen die neuen Zahlen, die das Robert-Koch-Institut jetzt vorgelegt hat. Es geht davon aus, dass es bei uns in diesem Sommer schon fast 12.000 hitzebedingte Todesfälle gegeben hat. Danny Hopper aus dem News-Team, fast 10.000 davon gehen allein auf die extrem heiße Woche Ende Juni zurück.
2: Genau, da hatten wir ja tagelang in vielen Teilen Deutschlands Temperaturen um die 40 Grad. Und das RKI sagt, die Auswirkungen dieser besonders heißen Woche sowie der Folgewoche zeigten sich erst jetzt, auch weil Zahlen aus den Bundesländern oft erst mit Verzögerung beim RKI ankommen. Denn ursprünglich war es in der besagten Juniwoche von etwas mehr als 5.000 Todesfällen ausgegangen. Mehr als die Hälfte von ihnen war älter als 85. Oft war es eine Kombination aus Hitze und Vorerkrankungen wie Herz-Kreislauf-, Lungen- oder Nierenerkrankungen. Fest steht aber jetzt schon, in diesem Jahr sind bisher schon deutlich mehr Menschen wegen der Hitze gestorben als in jedem einzelnen Gesamtjahr seit

0: 2016.
1: Viele fordern deswegen ja auch einen besseren Hitzeschutz.
0: Die Bundesärztekammer, rund 80 weitere europäische Gesundheitsorganisationen und mehrere Umweltverbände haben eine gemeinsame Erklärung veröffentlicht. Darin fordern sie unter anderem, dass extreme Hitze als ernsthafte Gesundheitsgefahr anerkannt wird, weil wir es in Zukunft wahrscheinlich einfach viel häufiger damit zu tun haben werden. Gefordert wird, dass Krankenhäuser, Pflegeeinrichtungen, Kitas und Schulen klimafest gemacht werden, zum Beispiel durch Klimaanlagen, kühle Räume und schattige Plätze. Und auch der europäische Arbeitsschutz müsse an die Hitze angepasst werden, heißt es. Auch auf die Gefahren durch Waldbrände wird nochmal hingewiesen, weil zum Beispiel die Feinstaubpartikel noch lange nach Erlöschen der Flammen für Todesfälle sorgen könnten.
1: Danke, Danny, für die Infos. Mehr Meldungen jetzt in der Zusammenfassung. Nach dem Autoanschlag auf eine Verdi-Demo letztes Jahr im Februar wurde der Fahrer jetzt zu einer lebenslangen Haftstrafe verurteilt. Das Oberlandesgericht München stellte außerdem die besondere Schwere der Schuld fest. Dadurch wird eine Freilassung auf Bewährung nach 15 Jahren deutlich erschwert. Bei dem Anschlag waren eine Frau und ihr zweijähriges Kind gestorben. Wegen des Niedrigwassers könnte sich Bundesverkehrsminister Bilger vorstellen, vorübergehend die Sonn- und Feiertagsfahrverbote für Lkw aufzuheben, um die Schiffladungen auf die Straße zu verlagern. In einer knappen halben Stunde dürfte weiter über das Thema gesprochen werden. Dann startet in Bonn die Niedrigwasserkonferenz. In Herne hat in diesen Minuten die Kranger Kirmes begonnen. 11 Tage soll das Fest andauern. Insgesamt werden über 4 Millionen Besucherinnen und Besucher erwartet. Kurz nach dem letzten Vorfall hat es schon wieder eine KI gegeben, die sich unerlaubt selbstständig gemacht hat. Diesmal war es die KI vom Facebook-Mutterkonzern Meta. Ähnlich wie bei den KIs der Entwickler OpenAI und Anthropic hat auch die Meta-KI sich bei einem Test in eine fremde Firmensoftware gehackt und dafür wohl den offenen Zugang zum Internet genutzt. Der Zugang hätte laut Meta aber gar nicht offen sein dürfen. Der Fehler liege angeblich bei der Partnerfirma für den Test. Dort wurde die Testumgebung falsch eingestellt und das Netz nicht gesperrt, so Meta. Und das waren die Nachrichten mit Sarah Heinz.
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3: Heute ist es heiter und trocken und nicht mehr ganz so heiß wie die letzten Tage. Die Temperaturen, die liegen bei 22 bis 26 Grad. Und morgen geht's ganz endlich weiter mit Sonne und Wolken im Wechsel und auch bis zu 26 Grad.
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3: Hallo Autofahrer, hier steht ihr gerade am längsten. A3 Köln Richtung Oberhausen zwischen Duisburg-Weder und Oberhausen-Lierich. 4 Kilometer, ihr braucht eine Viertelstunde mehr. A4 Aachen Richtung Köln zwischen Kreuz Köln-West und Köln-Eiffeltor. 5 Kilometer, 25 Minuten plus. Und A61 Koblenz Richtung Mönchengladbach. Zwischen dem Dreieck Sinzig und dem Kreuz Meckenheim. 8 Kilometer zurzeit. Ihr braucht eine knappe Stunde mehr. Da hat es einen Unfall gegeben. Der mittlere Fahrstreifen ist blockiert und auch der linke. Also da staut sich's. Gute und sichere Fahrt euch.
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3: Hi zusammen. Johanna Tänzer hier. Hoffe, ihr habt einen guten Donnerstag bisher. Ich bin ganz stolz, ich habe heute mal eigenes Essen mit auf die Arbeit gebracht, so einen schönen Couscous-Salat gemacht. Ich habe die neidischen Blicke der Kollegen eben schon ganz klar gesehen. Aber Leute, da sage ich euch ganz, ganz klar. 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

0: Swims, Mr. Know-It-All. Hallo am Donnerstag. Leute, es ist wieder soweit, ne? Wenn wir eins hier können in NRW, dann sind das Volksfeste. Klein geht gar nicht. Nee, ich sag nur Rheinkirmes in Düsseldorf oder ab heute wieder die Kranger Kirmes. Kollege Robert Jans ist da. Die läuft jetzt seit 13 Uhr, ne?
1: Genau, heute geht's los. Moment mal. Ich meine natürlich
2: Johanna! Heute geht es los. Die Kranger Kirmes startet. Alles einsteigen.
0: Ja, alles klar, Robert. Ja, es wird auf jeden Fall wieder eine fette Nummer. Ich habe auch gehört, an den 11 Tagen werden insgesamt mehr als 4 Millionen Besucher erwartet, ne?
1: Das ist
2: richtig. Die Veranstalter sprechen auch vom größten Volksfest in NRW, denn es ist so groß. Und es ist wirklich alles am Start, was man auf einer Kirmes braucht, ne? Wasserbahn, Riesenrad, Achterbahn, Autoscooter, einfach alles. Und die nächste Fahrt geht rückwärts. Ja, insgesamt rund 50 Fahrgeschäfte. Ich würde sagen, let's go!
0: Robert, bitte beruhige dich doch wieder, ja? Hier, kleiner Reminder, du arbeitest beim Radio, nicht auf der Kirmes. Es gibt ja auch noch das große Feuerwerk, ne?
2: Okay. Nein, also,
1: reicht jetzt. Also ja, zweimal sollte es bei der Kranger Kirmes ein Feuerwerk geben. Morgen am Freitag und nächste Woche Sonntag. Allerdings ist das aktuell noch nicht so ganz sicher, weil es herrscht laut Deutschem Wetterdienst eine hohe Waldbrandgefahr. Die Entscheidung, ob es ein Eröffnungsfeuerwerk geben wird, die wird erst kurzfristig dann morgen getroffen.
0: Ich weiß aber auf jeden Fall, wer hingeht und den Autoscooter-Sprecher entführt, damit er genau das hier machen kann.
3: Ready for takeoff? Dann wollen wir mal. Los geht's.
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1: Mit Lars Kosmail, guten Tag. Nach dem tödlichen Autoanschlag auf eine Gewerkschaftsdemonstration in München im vergangenen Jahr muss der Täter lebenslang ins Gefängnis. Das Oberlandesgericht hat außerdem die besondere Schwere der Schuld festgestellt. Ein Tag nach dem Fund einer Sprengstoffdrohne am Flughafen Leipzig-Halle sind noch viele Fragen offen. Vor allem ist unklar, woher die Drohne stammt und wie sie unbemerkt auf die Start- und Landebahn des Airports gelangen konnte. Außerdem wird weiter nach einem zweiten unbekannten Gegenstand gesucht. Vor dem Landgericht Hagen hat heute ein großer Steuerbetrugsprozess begonnen. 5 Angeklagte müssen sich wegen bandenmäßiger Steuerhinterziehung verantworten. Dabei geht es um den Vorwurf eines groß angelegten Betrugs beim Handel mit Paletten. Die Taten sollen sich vor allem in Lüdenscheid und Umgebung abgespielt haben, und zwar zwischen März 2020 und Januar 2024. Der Schaden für die Staatskasse ist enorm. Fast 8 Millionen Euro Steuern sollen die Angeklagten im Alter zwischen 42 und 63 Jahren hinterzogen haben. Bis Ende Oktober sind noch 14 Verhandlungstage angesetzt. In Meinerzhagen-Vallbad ist am Abend ein Pedelec-Fahrer schwer verunglückt. Nach Polizeiangaben war der 42-Jährige auf der L539 unterwegs, als er gegen 22 Uhr aus bislang ungeklärter Ursache auf ein am Seitenstreifen geparktes Auto auffuhr. Der Fahrradfahrer, der keinen Helm trug, erlitt beim Aufprall schwerste Kopfverletzungen. Es besteht laut Polizei Lebensgefahr. Ein Rettungshubschrauber brachte den Mann in eine Dortmunder Klinik. In Lüdenscheid ruft die Friedensgruppe für heute Nachmittag zu einer Mahnwache auf dem Sternplatz auf. Anlass ist der 81. Jahrestag des Atombombenabwurfs auf die japanische Stadt Hiroshima. Die Aktion soll zwischen 17 und 18 Uhr an die zehntausende Opfer von damals erinnern. Gleichzeitig richten sich die Veranstalter gegen die aktuelle militärische Aufrüstung. Sie fordern, Konflikte diplomatisch zu lösen und das Geld stattdessen in Bildung, Soziales und Klimaschutz zu investieren. Außerdem verlangen sie den Beitritt zum UN-Atomwaffenverbotsvertrag. Und das waren die Nachrichten mit Lars Kosmail. 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
2: Das Wetter.
3: 2 Tage lang können wir jetzt mal durchatmen. Es ist ein bisschen abgekühlt. Die Höchstwerte liegen bei 22 bis 26 Grad. Dazu Sonne und Wolken im Wechsel. Regen soll es keinen geben. Morgen sieht das Spiel genauso aus, bevor es am Wochenende dann wieder ordentlich heiß wird.
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3: Hallo Autofahrer, hier kommen die längsten Staus. A3 Köln Richtung Oberhausen. Zwischen Duisburg-Weder und Oberhausen-Lierich 3 Kilometer, 11 Minuten plus. A4 Aachen Richtung Köln. Zwischen Kreuz-Köln-West und Köln-Eifeltor 5 Kilometer stockender Verkehr. Rechnet mal 13 Minuten mehr ein, und A46 Düsseldorf Richtung Wuppertal. Zwischen Wuppertal-Elberfeld und Wuppertal-Oberbarm 4 Kilometer, 11 Minuten. Gute Fahrt!
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3: Tagchen zusammen, Johanna Tänzer ist hier. Leute, seid ihr auch so froh, dass man heute mal wieder durchatmen kann? Es ist angenehm, es ist fast kalt. Aber nein, es ist natürlich immer noch Sommer und 26 Grad gibt es ja irgendwie immer noch maximal heute. Es ist immer noch ordentlich warm. Deswegen stellen wir euch auch weiterhin die besten Badeseen vor. Und gleich geht's an den Biggesee.

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0: Hey, wir stellen euch ja weiter fleißig die besten Badeseen in NRW vor. Am Wochenende soll es ja wieder richtig heiß werden. Und so eine kleine Abkühlung im Badesee, das ist doch schon was Feines, ne? Heute geht's ins Sauerland an den Biggesee. Thorsten Ortmann, der war für euch da.
1: Das Strandbad hier am Biggesee liegt direkt am Sonderner Kopf. Und wenn man reinkommt, dann fällt sofort diese riesengroße blaue Badeinsel auf. Die besteht aus 2600 Schwimmkörpern mit einer Gesamtfläche von 1300 Quadratmetern. Und von der Badeinsel aus kann man natürlich super ins Wasser springen. Redouan ist so mutig und hat versprochen, du springst jetzt von hier aus direkt in den Biggesee, ne?
2: Let's go!
1: Bei mir ist jetzt Lars Haasfeld. Er ist hier der Chef des Strandbads und auch des angrenzenden Campingplatzes. Herr Haasfeld, die Bigge ist ja im Prinzip die zweitgrößte Talsperre in NRW. Also es gibt eine Menge, was man hier machen kann. Was ist das im Einzelnen?
3: Man kann schwimmen, man kann tauchen. Wir haben eine Tauchschule hier ansässig. Man kann Stand-up-Paddleboards mieten oder auch sein eigenes mitbringen, Tretboot fahren, alles was geht.
1: Hier wird gerade eine große Kiesburg gebaut. Ich wollte mal ganz kurz hören, wie es euch hier gefällt.
4: Ich finde es super.
5: Ich finde es toll, weil hier filtert man hier so schöne Steine, wie zum Beispiel hier der.
6: Es ist ziemlich schön hier.
7: Mir gefällt es hier auch gut, gerade mit den Fischen.
8: Wir haben ganz viele, sogar so graue Fische.
1: Hier am Biggesee gibt es natürlich auch Gastronomie. Und zwar gibt es hier ein italienisches Restaurant, das heißt Al Lago. Und der Chef ist Giuseppe. Was ist so die Spezialität des Chefs?
9: Gemüse, Fleischteller oder die Tagliatelle mit dem Lachs oder die Frutti di Mare.
1: Man kann ja auch Cocktails bestellen. Was gibt es da so Leckeres?
9: Pina Colada, Swimpool, Sex and Beach.
1: Und sie sind ja auch durchaus erschwinglich, 5 Euro. Ja, soweit unsere Eindrücke hier vom Strandbad am Biggesee. Es gibt hier jede Menge zu entdecken, zum Beispiel die Atta-Höhle. Das ist eine 400 Millionen Jahre alte Tropfsteinhöhle. Es gibt hier in der Nähe einen Kletterpark und es gibt hier sogar einen Affen- und Vogelpark in der Nähe. Und hier kann man Berber- und Totenkopf-Äffchen aus nächster Nähe bestaunen und ihnen sogar ein paar Leckerlis geben.
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1: Mit Sarah Heinz, guten Tag. Der Autoanschlag auf eine Gewerkschaftsdemo in München hatte vor anderthalb Jahren für Entsetzen gesorgt. Eine Frau und ihre zweijährige Tochter kamen dabei damals ums Leben. Mehr als 40 weitere Menschen wurden zum Teil lebensgefährlich verletzt. Am Oberlandesgericht München ist heute das Urteil gefallen. Der 25-jährige Afghane wurde zu lebenslanger Haft verurteilt. Mehr dazu hat Danny Hoppe.
2: Für das Gericht ist klar, dass der 25-jährige damals mit voller Absicht von hinten mit seinem Auto in den Demonstrationszug gefahren war. Der vorsitzende Richter sagte, der Tatort sei ein einziges Trümmerfeld gewesen. Der Afghane habe mit dem Auto willkürlich ausgewählte Menschen angreifen und töten wollen als Reaktion auf die Situation in islamischen Ländern. Vorher hatte auch schon die Bundesanwaltschaft gesagt, in der Wahrnehmung des Angeklagten habe die Attacke dem Willen Allahs entsprochen. Auch sie hatte von einer Reaktion auf das Handeln der USA und anderer westlicher Staaten in Gaza und Afghanistan gesprochen. Dazu seien persönliche Wut, Enttäuschung und Verbitterung gekommen. Der 25-Jährige selbst hatte während des Prozesses keine Angaben zu seinem Motiv gemacht. Das Oberlandesgericht München hat eine besondere Schwere der Schuld festgestellt. Das heißt, eine Freilassung auf Bewährung nach 15 Jahren ist sehr unwahrscheinlich. Viele der Opfer des Anschlags leiden bis heute massiv unter den Folgen der Attacke. Einige von ihnen sind noch immer arbeitsunfähig.
1: Danke für die Infos, Danny. Noch mehr wichtige Meldungen sind das jetzt kurz und kompakt. Eins der ukrainischen Flugzeuge, neben dem am Leipziger Flughafen eine Drohne mit Sprengstoff gefunden wurde, war wohl mit militärischer Munition beladen. Das zeigt ein Medienbericht, der auf vertrauliche Informationen der Polizei zurückgeht. Demnach soll die Maschine vorher aus Frankreich gekommen und für den Weitertransport gedacht gewesen sein, hieß es. In Thüringen wurde ein mutmaßlicher Agent aus der Ukraine festgenommen. Der Mann soll zuvor für einen ausländischen Nachrichtendienst ein Rüstungsunternehmen in Bayern ausgespäht haben.

0: So die Generalstaatsanwaltschaft München und das bayerische LKA. So sollte wohl eine Sabotageaktion gegen das Unternehmen vorbereitet werden, hieß es. Durch die niedrigen Wasserpegel ist im Rhein bei Köln-Deutz ein Blindgänger aus dem Zweiten Weltkrieg gefunden worden. Die Bombe wird heute entschärft. Etwa 360 Menschen im Umkreis von 400 Metern wurden evakuiert. In diesem Radius liegt auch der Sender RTL. Im letzten Jahr haben weniger Betriebe ihre Azubis nach der Ausbildung übernommen. Laut Zahlen vom Institut für Arbeitsmarkt und Berufsforschung hat jeder vierte Auszubildende im letzten Jahr kein Übernahmeangebot bekommen. Außerdem bleibt immer noch fast jede dritte Ausbildungsstelle unbesetzt. Und die Experten vom IAB rechnen damit, dass das so bleibt, obwohl es immer mehr Bewerber ohne Zusage gibt. Das würde meistens daran liegen, dass die Bewerber nicht qualifiziert genug seien oder am falschen Ort wohnen würden, hieß es. Und das waren die Nachrichten mit Sarah Heinz.
1: So, heute durchlüften, zu Hause, auf Arbeit, überall. 21 Grad, es ist fast kalt im Vergleich. Dazu Sonne und Wolken im Wechsel. Morgen nochmal genauso und ab Samstag kommen die heißen Temperaturen dann zurück. 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A1 Münster-Köln zwischen Kernzentrum und Schwerte 4 Kilometer stockend. Und A45 Hagen-Dortmund zwischen Kreuzhagen und dem Westhofener Kreuz auch 4 Kilometer Stop and Go. Das war's. Wenn noch was ist, einfach kurz durchrufen. Ihr kennt das Spiel unter der 08000 150 500. Gute Fahrt.
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1: Ja, krass, gerade gehört, ne? Das RTL-Sendezentrum in Köln musste evakuiert werden. Weltkriegsbombe entdeckt. Tja. Nicht wundern also, wenn heute RTL die Live-Sendungen von draußen macht oder so, weil wenn die nicht ins Sendestudio können, ist ja schlecht, ne? Wir gucken mal, was da so los ist. Mit uns verpasst ihr auf jeden Fall nichts heute Nachmittag. Gleich gibt's aber wie gewohnt erstmal die Comedy, die Welt in 30 Sekunden. Wie immer für euch nach drei Hits am Stück. Und das hier ist Vertigo. Vertigo.

0: Atomic Kitten gleich, The Tide is High bei Radio MK um 14:45 am Donnerstag. Lucia Carucho Yellow bin ich. Ich habe gelernt, morgen startet die zweite Bundesliga, ja, endlich wieder Fußball. Und Kollege Jan Zerbst sagt, Fan eines Vereins zu sein, der in der zweiten Liga spielt, ist schon was ganz Besonderes.
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2: Zu Saisonbeginn Euphorie.
3: Ich sag's dir, dieses Jahr steigen wir auf. Ich spür das.
2: Und zur Winterpause dann?
3: Ja, Hauptsache Klassenerhalt.
2: Immerhin ist ja in der zweiten Liga jeder Favorit. Jedes Team ist Aufstiegskandidat. Jedenfalls bis zum ersten Spieltag. Und dann wird jedes Wochenende wild gerechnet und die Überlegungen beginnen immer mit...
3: Also wenn wir jetzt 3 Spiele in Folge gewinnen würden... Dann?
2: Ja, passiert nur leider nicht. Letztendlich ist die zweite Liga ja wie Tinder. Man will ganz schnell wieder raus, versucht's mal mit dem einen und dann mit dem anderen und am Ende bleibt man jahrelang hängen. Wobei der Vergleich ein bisschen hinkt, denn mit jemandem zusammen zu bleiben, in schlechten und in sehr schlechten Zeiten, das macht doch eine gute Beziehung aus. Darum sind Zweitliga-Fans die besten Fans.
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0: Letztes Jahr hat er noch den Bigger See nebenan in Olpe unsicher gemacht. Bryan Adams hatten wir euch ja präsentiert beim Bigger See Open Air, Summer of 69, hier gerade gehört bei Radio MK. Und gleich gibt's Kamrat, I Believe, noch vor den Nachrichten um halb.
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0: Heute Nachmittag gibt's eine Mahnwache auf dem Sternplatz in Lüdenscheid, damit ihr wisst, was da los ist und was sonst noch so los ist. Auch gleich mit in den Radio MK Nachrichten, jetzt 14.30 Uhr.
1: Mit Lars Kosmail, guten Tag. Nach dem tödlichen Autoanschlag auf eine Gewerkschaftsdemonstration in München im vergangenen Jahr muss der Täter lebenslang ins Gefängnis. Das Oberlandesgericht hat außerdem die besondere Schwere der Schuld festgestellt. Ein Tag nach dem Fund einer Sprengstoffdrohne am Flughafen Leipzig-Halle sind noch viele Fragen offen. Vor allem ist unklar, woher die Drohne stammt und wie sie unbemerkt auf die Start- und Landebahn des Airports gelangen konnte. Außerdem wird weiter nach einem zweiten unbekannten Gegenstand gesucht. Vor dem Landgericht Hagen hat heute ein großer Steuerbetrugsprozess begonnen. 5 Angeklagte müssen sich wegen bandenmäßiger Steuerhinterziehung verantworten. Dabei geht es um den Vorwurf eines groß angelegten Betrugs beim Handel mit Paletten. Die Taten sollen sich vor allem in Lüdenscheid und Umgebung abgespielt haben, und zwar zwischen März 2020 und Januar 2024. Der Schaden für die Staatskasse ist enorm. Fast 8 Millionen Euro Steuern sollen die Angeklagten im Alter zwischen 42 und 63 Jahren hinterzogen haben. Bis Ende Oktober sind noch 14 Verhandlungstage angesetzt. In Meinerzhagen-Vallbad ist am Abend ein Pedelec-Fahrer schwer verunglückt. Nach Polizeiangaben war der 42-Jährige auf der L539 unterwegs, als er gegen 22 Uhr aus bislang ungeklärter Ursache auf ein am Seitenstreifen geparktes Auto auffuhr. Der Fahrradfahrer, der keinen Helm trug, erlitt beim Aufprall schwerste Kopfverletzungen. Es besteht laut Polizei Lebensgefahr. Ein Rettungshubschrauber brachte den Mann in eine Dortmunder Klinik. In Lüdenscheid ruft die Friedensgruppe für heute Nachmittag zu einer Mahnwache auf dem Sternplatz auf. Anlass ist der 81. Jahrestag des Atombombenabwurfs auf die japanische Stadt Hiroshima. Die Aktion soll zwischen 17 und 18 Uhr an die zehntausende Opfer von damals erinnern. Gleichzeitig richten sich die Veranstalter gegen die aktuelle militärische Aufrüstung. Sie fordern, Konflikte diplomatisch zu lösen und das Geld stattdessen in Bildung, Soziales und Klimaschutz zu investieren. Außerdem verlangen sie den Beitritt zum UN-Atomwaffenverbotsvertrag. Und das waren die Nachrichten mit Lars Kosmail. 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
0: 2:30, danke dir, Lars. Heute ist ein Wetter zum Durchatmen und Durchlüften. 21 Grad bei uns am Apollo-Kino in Altena. Dazu ein Mix aus Sonne und Wolken. Morgen nochmal genauso und ab Samstag wieder heiß. Also genießt die kleine Pause vielleicht einfach mal von den 30 Grad. Radio MK Verkehr, A1 Köln-Münster zwischen Schwerte und Unna, 4 Kilometer stockend. Die 1 Münster-Dortmund zwischen Kamm-Zentrum und Kreuz Dortmund-Unna, 5 Kilometer Stop and Go. 45 Hagen-Dortmund zwischen Kreuz-Hagen und Westhofener Kreuz, 5 Kilometer Stau. Und A45 Hagen-Gießen zwischen Drohlshagen und Kreuz-Olpe Süd, 2 Kilometer Stop and Go. Wenn noch was ist, wenn ihr was gesehen habt, Blitzer oder so, einfach anrufen bei uns unter der 08150 500. Kommt gut durch!
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0: Im Freibad Meinerzhagen-Vallbad haben Kids bis 16 Jahre heute noch bis 17 Uhr freien Eintritt. Da ist das Event Ducky Diving. Heißt, da schwimmen ganz viele Quietscheentchen im Becken. Also, die sind untergegangen quasi. Und die können die Kids dann per Tauchgang retten. Die Kleineren dürfen das Ganze im Kinderplanschbecken mit dem Kescher machen. So, und für jedes gerettete Entchen gibt es einen kleinen Preis. Sehr süß. Heute noch bis 17 Uhr. Also wisst ihr, was ihr zu tun habt im Freibad in Meinerzhagen-Vallbad. Viel Spaß.

0: Gut genug ist nicht gut genug für den offiziellen Sommerhit. Ist es nicht geworden. Stattdessen ist es der WM-Song geworden, Dai Dai von Shakira und Burna Boy. Das hat das Marktforschungsunternehmen GfK Entertainment jetzt mitgeteilt. Die ermitteln auch die offiziellen deutschen Charts. Und wir haben euch im Märkischen Kreis gefragt, was ist denn euer ganz persönlicher Sommerhit?
1: Everybody loves the sunshine von Roy. Es gibt gute Vibes. Everybody loves the sunshine.
2: Everybody loves the sunshine.
3: Summertime Sadness, weil das bringt die Sommerstimmung wieder zurück.
4: Kiss me up before you go. Summertime Sadness.
5: Bett im Kornfeld von Jürgen Drews. Das ist mein Sommersong 2026. Ich liebe ihn einfach.
6: Der neue Song von Shakira von der WM, Dai Dai, wenn man im Auto unterwegs ist, Sonne scheint, ich finde der Vibe ganz gut.
0: Oh ja, Jürgen Drews wäre auch schön gewesen, ne? Dem hätte ich es auch gegönnt, muss ich sagen. Aber der Song ist ja schon ein bisschen was älter, deswegen. Es ist Dai Dai geworden, offizieller Sommerhit des Jahres 2026. Wer aber auch immer geht, ist Latin Lover Star Ricky Martin und den gibt's jetzt bei mir, Lucias Nachmittag, um 3:15 mit She Bangs.

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1: Mit Sarah Heinz, guten Tag. Der Drohnenvorfall am Leipziger Flughafen hat die Politik aufgeschreckt und er rückt wieder die Frage in den Mittelpunkt, ob Deutschland gut genug gegen Gefahren aus der Luft geschützt ist. Bundesinnenminister Dobrindt jedenfalls sieht ein neues Bedrohungsszenario und auch NRW-Innenminister Reul sagt, es müsse jetzt festgelegt werden, wer für die Drohnenabwehr zuständig sei. Die Länderpolizeien, die Bundespolizei oder die Bundeswehr. Danny Hopper aus dem News-Team, außerdem sind mehr Details zum Vorfall durchgesickert.
2: Ja, und zwar zu einem der ukrainischen Flugzeuge, neben dem die Sprengstoffdrohne gefunden wurde. Es soll mit Munition beladen gewesen sein, die kurz vorher von Frankreich nach Leipzig transportiert worden war. Das melden mehrere Medien, unter anderem die Süddeutsche Zeitung. Sie berufen sich auf einen vertraulichen Bericht der Polizei. Demnach sollte die Munition weitertransportiert werden. Und der Flughafen Leipzig-Halle gilt ja als Umschlagplatz für militärische Hilfslieferungen in die Ukraine. Wer hinter dem Drohnenvorfall steckt, ist weiter unklar, aber Bundesinnenminister Dobrindt hat ja schon gesagt, das sei alles sehr professionell vorbereitet worden. Deshalb geht man nicht von Amateuren aus.
1: Auch der zweite Vorfall wird ja weiter untersucht, der Zusammenstoß einer Frachtmaschine mit einem unbekannten Objekt.
2: Ja, und da weiß man immer noch nicht, was für ein Objekt das war. Das Flughafengelände wird weiter danach abgesucht. Das hat eine Sprecherin des Landeskriminalamts Sachsen am Mittag bestätigt. Die Generalstaatsanwaltschaft hält sich zu beiden Vorfällen weiter bedeckt, weder zur Sprengstoffdrohne noch zur DRL-Maschine, die mit dem Objekt in der Luft zusammengestoßen ist, werde man momentan etwas sagen, heißt das. Unklar ist auch noch, ob die Bundesanwaltschaft in Karlsruhe die Ermittlungen übernimmt. Die ist ja unter anderem für Terror und Spionage zuständig.
1: Danke, Danny. Die weiteren Themen jetzt in der Zusammenfassung. Mehrere Krankenkassen und kassenärztliche Vereinigungen sollen mindestens 220 Millionen Euro durch Immobilienfonds verloren haben. Medienberichten zufolge wurden zuvor über 500 Millionen Euro investiert, unter anderem aus dem Topf der Beitragsgelder. Die Krankenkassen werfen dem Finanzunternehmen vor, sie vorsätzlich über die Anlagerisiken getäuscht zu haben. Bis August sind bundesweit dieses Jahr mindestens 261 Menschen bei Bade- und Wasserunfällen gestorben. Laut neuen Zahlen der DLRG sind das 15 Menschen mehr als im Vorjahreszeitraum. 9 von 10 Todesfällen ereigneten sich demnach in Flüssen oder Seen. In der Nähe von Kiel wurde am Vormittag ein totes Kleinkind gefunden. Dabei handelt es sich laut Polizeiangaben wahrscheinlich um ein 3-jähriges Mädchen, das seit Mittwoch vermisst wurde. Eine Straftat schließen die Ermittler im Moment aus. Der Präsident des Münchner IFO-Instituts Füst hat einen Vorschlag gemacht, der wohl nicht überall gut ankommen könnte. Er fordert, den ermäßigten Mehrwertsteuersatz von 7% abzuschaffen.

0: getroffen und alle waren einheitlich mit 19% zu besteuern. Das würde vor allem Lebensmittel teurer machen. Deswegen sollten Haushalte mit geringen Einkommen jährliche Gutschriften vom Staat bekommen, so Füst, in Höhe von 360 Euro. Füst schätzt, dass der Staat so pro Jahr 36 Millionen Euro mehr einnehmen könnte. Und das waren die Nachrichten mit Sarah Heinz.
1: Es sieht schon wieder nach Regen aus, aber es soll wieder kein Regen geben. Die veräppeln uns da draußen doch. Sonne und Wolken heute im Wechsel. Dazu gönnt uns die Hitzewelle eine Pause. 21 Grad am Felsenmeer in Hema, 20 an der Glör in Schalksmühle. Morgen genauso, ab Samstag klettern die Temperaturen dann wieder rauf.
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1: Radio MK Verkehr. Vorsicht auf der 2 Oberhausen-Hannover zwischen Dortmund-Mengede und Dortmund-Nordost. Da sind Metallteile auf der Fahrbahn. A44 Kassel-Dortmund zwischen Kreuz Unner Ost und Raststätte Lichtendorf Nord. Auch dort Gegenstände auf der Straße. Dann die 1 Münster-Köln zwischen Kamm-Zentrum und Schwerte 5 Kilometer stockend. A45 Hagen-Dortmund zwischen Kreuz Hagen und Westhofener Kreuz 6 Kilometer Stop and Go. Die 45 Hagen-Dortmund nochmal zwischen Dortmund-Eichlinghofen und Dortmund-Hafen 3 Kilometer Stau. Und A45 Dortmund-Hagen zwischen Kreuz Castrop-Rauxel-Ost und Kreuz Dortmund-West, da stockt's auf 3 Kilometer. Wenn ihr noch was ergänzen wollt, ein Blitzer oder so, ist ja immer noch Blitzer-Marathon diese Woche. Dann ruft gerne durch, geht kostenlos unter der 08150-500. Gute Fahrt.
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1: Ja, dieser Sommer ist schon was Besonderes. Heiß, trocken, da sagt sogar der Mais deutlich früher, hol mich raus. Normalerweise ist die Ernte so September, Oktober rum. Dieses Jahr geht's wohl schon Ende August los. Sonst wird der Mais nämlich zu trocken und dann kannst du ihn wegschmeißen. Also ich bin ein Maiskolben, holt mich hier raus quasi jetzt auch bei uns im Märkischen Kreis schon früher als geplant.

0: Jo, Sido gleich mit Bilder im Kopf. Bilder im Kopf haben wir, glaube ich, auch alle, wenn es ums Thema Liegen reservieren am Pool im Urlaub geht, ne? Also es gibt ja da wirklich die wildesten Geschichten mittlerweile. Radio MK mit mir, Lucia Carojoiello. Und Atze Schröder hat auch eine Meinung dazu. Was soll ich sagen?
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2: Ja, nee, ist klar.
3: So viele von uns sind ja jetzt im Urlaub. Die schönsten Wochen des Jahres. Und anstatt du dir entspannt an den Eiern rumspielst, müssen ja nicht die eigenen sein, klemmst du dir zwei Hotelhandtücher und deinen Fitzek unterm Arm und flitzt morgens um 5:30 runter zum Pool, um deinen Traum vom Liegen an der ersten Poolreihe zu erfüllen. Hier die Bild schreibt: Es wird immer krasser. Racheaktion. Juckpulver für Liegenbesetzer. Klassenkämpfe. Wahnsinn, ne? Es geht um die Hackordnung. Wenn du erste Reihe am Pool liegst, vielleicht sogar direkt an der Badeleiter, dann bist du für den Rest des Tages King Kotelett und die Hormone deiner Perle schwappen spätestens ab dem ersten Aperol über die Bordwand deines von der Sonne geküssten Körpers. Ja, ab 14 Uhr wird unter Wasser der erste EKG angesetzt. Freunde und Freundinnen, ruhig bleiben. Hier kommt mein Tipp. Spart euch doch das Rattenrennen am Morgen. Einfach am Abend vorher zum Bademeister lässig rübergehen und sagen: Hör mal, Don Fußpilz, ich lade dich mal auf ein Bier und einen Raki ein. Ja, dann lässt du ihn noch schön im Kniffel gewinnen. Und wenn am nächsten Morgen alle anderen übersäuert mit Laktatwerten wie ein Panda-Bär die letzten Meter zur Liege hecheln, stehen da schon zwei schön dekorierte Premium-Liegen für dich bereit. Ja, so wird's gemacht. Schönen Urlaub. Danke, bitte.
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0: zurücklehnen und den Kaffee genießen, der vielleicht gerade vor euch steht, zu Bob Marley, Could You Be Loved. Trennt euch nur eine knappe Minute von, einfach dranbleiben. Radio MK, Lucias Nachmittag am Donnerstag, kurz vor 3:30.
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0: fit dafür, nächstes Jahr in die Schule zu kommen? Das wird bald untersucht im Märkischen Kreis. Mehr Infos dazu und was sonst heute wichtig ist in den Radio MK Nachrichten jetzt. Es ist Donnerstag, 15.30 Uhr.
1: Mit Lars Kosmehl, guten Tag. Nach dem Fund einer Sprengstoffdrohne am Flughafen Leipzig-Halle fordert NRW-Innenminister Reul eine schnelle Festlegung darauf, wer bei ähnlichen Fällen zuständig ist. Länderpolizeien, Bundespolizei, Luftverkehrsbehörden und Bundeswehr müssten wissen, wann wer eingreifen darf, kann und muss, so Reul. Das historische Niedrigwasser auf dem Rhein bringt den Güterverkehr immer stärker unter Druck. Bundesverkehrsminister Bilger bringt jetzt deshalb eine ungewöhnliche Maßnahme ins Spiel. Lastwagen könnten vorübergehend auch an Sonn- und Feiertagen fahren, das sagte er der Bild-Zeitung. Ende des Monats beginnen bei uns im Märkischen Kreis die Schuleingangsuntersuchungen für das Schuljahr 2027-28. Rund 4000 Kinder werden dabei auf ihre Schulfähigkeit getestet. Bei den Terminen in den Beratungsstellen des Kreises überprüfen Mediziner den aktuellen Entwicklungsstand der Kinder. Das dauert in der Regel 30 bis 60 Minuten. Ziel der Untersuchung ist es, mögliche medizinische oder pädagogische Förderbedarfe rechtzeitig zu erkennen. Die Ärzte testen aber nicht nur Hörvermögen, Sprachentwicklung und Konzentration, auch sozial-emotionale Aspekte wie das Regelverständnis, das Ablösen von der Familie und die Gruppenfähigkeit spielen eine wichtige Rolle für die Beurteilung der Schulfähigkeit. Die Kreispolizei und die Verbraucherzentrale Iserlohn informieren in der kommenden Woche vor Ort über Betrug im Internet. Phishing, Smishing, Identitätsdiebstahl, Fake-Shops oder Anlagebetrug. Die Täter nutzen viele Maschen, heißt es dazu. Umso wichtiger sei es, Warnzeichen früh zu erkennen und sich zu schützen. Antworten geben die Kreispolizeibehörde und die Verbraucherzentrale kommende Woche Mittwoch auf dem Wochenmarkt in Iserlohn. An einem Infostand stehen Experten dann von 9 bis 13 Uhr bereit und beantworten Fragen rund um Internetbetrug und Prävention. Auch gestern hat die Polizei im Märkischen Kreis massiv das Tempo kontrolliert. An 6 Messstellen überprüften die Beamten tausende Fahrzeuge. Besonders negativ fielen 2 Fahrer auf. In Meinerzhagen-Fallbad bretterte ein Motorradfahrer mit 107 km/h durch die 60er-Zone. Auf der Lennestraße in Lüdenscheid erwischte die Polizei einen Autofahrer mit 88 Sachen innerorts. Erlaubt ist dort Tempo 50. Beide Fahrer müssen sich auf ein Fahrverbot einstellen. Insgesamt verteilte die Polizei mehr als 150 Verwarngelder und schrieb rund 30 Anzeigen. Die Behörde kündigte weitere Blitzerkontrollen an. Und das waren die Nachrichten mit Lars Kosmehl. 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
0: Ich danke dir, Lars. 2 Minuten nach 3:30. Heute ein Mix aus Sonne und Wolken. Dazu ist es deutlich kühler als die letzten Tage. 21 Grad nur. Mensch, es ist schon fast kalt, Freunde, ne? Bei uns im Märkischen Kreis morgen starten wir auch genauso ins Wochenende. Also nochmal eine kleine Pause von der Hitzewelle. Und ab Samstag klettern die Temperaturen dann aber wieder rauf. Da sind wir auch direkt wieder bei um die 30 Grad. Radio MK Verkehr, A1 Köln-Münster zwischen Schwerte und Kreuz Dortmund-Unna, 4 Kilometer stockend. Die 1 Münster-Dortmund zwischen Kamener Kreuz und Kreuz Dortmund-Unna, 5 Kilometer Stop and Go. A45 Hagen-Dortmund zwischen Kreuz Hagen und Westhofener Kreuz, 4 Kilometer Stau. Und A45 Hagen-Dortmund zwischen Dortmund-Eichlinghofen und Dortmund-Hafen, da staute sich auf 2 Kilometer. Wenn ihr noch was melden wollt, immer gern. Wir sind hier. Einfach kostenlos durchrufen. Nummer ist die 08150 500. Gute Fahrt.
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0: Easy peasy Sound für euch. Macht euch einen entspannten Nachmittag im Märkischen Kreis. Jetzt mit Lutricia McNeil. Ain't that just the way? Die Hits im besten Mix. Davon gibt's jetzt 3 am Stück. Schönen Donnerstag.

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0: Klar, im Sommer ist natürlich auch bei uns im Märkischen Kreis immer super viel los, gerade an den Wochenenden. Könnt ihr ja immer bei uns nachgucken auf Instagram, Facebook oder radiomk.de. Aber manchmal gibt's ja so Events, wo man sagt, ach Mensch, jetzt machen wir mal so einen kleinen Mini-Tagesausflug irgendwie nach nebenan sozusagen und besuchen da eine etwas größere Veranstaltung. Und es geht wieder los. Ich weiß, dass da einige aus dem Märkischen Kreis immer rüberfahren. Zur Kranger Kirmes. Kollege Robert Jans, die ist gestartet, ne? Läuft seit 13 Uhr.
1: Genau, heute geht's los. Moment mal, ich meine natürlich.
2: Heute geht es los. Die Kranger Kirmes startet. Alles einsteigen.
0: Ja. Robert, ja. Er ist wieder da. Das wird wieder eine richtig fette Nummer, ne? Ich habe gehört, an den 11 Tagen werden insgesamt mehr als 4 Millionen Besucher erwartet.
1: Das ist
2: richtig. Die Veranstalter sprechen auch vom größten Volksfest in NRW, denn es ist so groß. Und es ist wirklich alles am Start, was man auf einer Kirmes braucht, ne? Wasserbahn, Riesenrad, Achterbahn, Autoscooter, einfach alles. Und die nächste Fahrt geht rückwärts. Ja, insgesamt rund 50 Fahrgeschäfte. Ich würde sagen, let's go!
0: Alter, was ist mit dir heute? Du arbeitest beim Radio, ne? Nicht auf der Kirmes. Es gibt auch noch ein großes Feuerwerk, also bei der Kirmes.
2: Okay. Nein, also,
1: reicht jetzt. Also ja, zweimal sollte es bei der Kranger Kirmes ein Feuerwerk geben. Morgen am Freitag und nächste Woche Sonntag. Allerdings ist das aktuell noch nicht so ganz sicher, weil es herrscht laut Deutschem Wetterdienst eine hohe Waldbrandgefahr. Die Entscheidung, ob es ein Eröffnungsfeuerwerk geben wird, die wird erst kurzfristig dann morgen getroffen.
0: Okay, also falls es für euch aus dem Märkischen Kreis zur Kranger Kirmes geht, wünsche ich ganz viel Spaß. Und mit dem Robert muss ich jetzt nochmal sprechen. Ich weiß nicht, irgendwie. Wenn du Zuckerwatte hattest, ist weniger davon. Irgendwas müssen wir tun. Lucia Caro Giuliello hier, 4:45. Ich bin auch schon ganz durcheinander.

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0: 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Lucias Nachmittag, es ist kurz vor 4.
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1: Mit Sarah Heinz, guten Tag. Die Hitze zieht viele Menschen wieder ins Freibad oder an die Seen und Flüsse. Das hat aber auch dafür gesorgt, dass es dieses Jahr schon viele Badetote gab. Laut DLRG sind in den ersten 7 Monaten dieses Jahres 261 Menschen bei Bade- und Wasserunfällen gestorben. Danny Hopper aus dem News-Team, vor allem im sehr heißen Juni sind viele Menschen ertrunken.
2: Ja, mehr als 100 waren es, so viele wie das letzte Mal im Juni 2003. Die meisten davon sind in unbewachten Gewässern ertrunken, in Seen, Teichen, Flüssen oder Kanälen. Und vor allem bei jungen Menschen ist die Zahl der Badetoten nochmal raufgegangen in diesem Jahr. Das liegt laut DLRG vor allem daran, dass sich gerade junge Männer oft einfach überschätzen oder dass sie sich leichtsinnig verhalten, also zum Beispiel in Gewässer springen, die sie nicht kennen oder da schwimmen, wo gefährliche Strömungen sind. Dann kommen oft noch Alkohol und Drogen dazu und das ist dann natürlich eine gefährliche Kombination. Und dann gibt es da auch noch die, die gar nicht oder kaum schwimmen können und dann trotzdem ins Wasser gehen.
1: Auch bei uns in NRW ist die Zahl der Badetoten ja deutlich gestiegen.
2: Ja, bis Ende Juli sind bei uns schon 50 Menschen ertrunken, das sind 15 mehr als im selben Vorjahreszeitraum. Nur in Bayern gab es noch mehr Badetote. Auch in NRW waren die mit Abstand meisten Opfer jung und männlich und auch bei uns war der Juni der tödlichste Bademonat. Generell kritisiert die DLRG, dass noch immer zu wenig Kinder vernünftig schwimmen lernen. Da seien zum einen die Eltern gefordert. Gleichzeitig müssten Bund, Länder und Kommunen aber auch mehr Geld in marode Schwimmbäder und mehr Schwimmunterricht an den Schulen investieren. Dazu komme noch der Personalmangel. In ganz Deutschland fehlen laut DLRG mehr als 3000 Bademeister.
1: Danke, Danny. Noch mehr Meldungen sind das im Überblick. Nach dem Drohnenvorfall am Leipziger Flughafen hat sich auch NRW-Innenminister Reul geäußert. Es gehe nicht mehr nur um Verunsicherung, sondern auch um gezielte Bedrohung. Deswegen müsse jetzt geklärt werden, wer für die Drohnenabwehr zuständig sei. Die Böden in Deutschland sind teilweise noch trockener als in den Dürrejahren 2018 und 2022. Laut Deutschem Wetterdienst liegt das vor allem daran, dass flächendeckender Regen ausbleibe. Auch in den nächsten Tagen sei der nicht in Sicht. Für Natur und Landwirtschaft werde die Lage immer kritischer. Auf dem Mond ist womöglich ein Teil einer SpaceX-Rakete eingeschlagen. Hinweise dafür haben Astronomen der Europäischen Südsternwarte gefunden. Sie beobachteten die Aufprallwolke und erkannten darin Spektrallinien von Lithiumgas. Das könnte von der Rakete kommen. Der Aufschlag wurde vorher berechnet, bisher aber noch nicht offiziell bestätigt. Gerade in der Ferien- und Urlaubszeit sind Kreuzfahrten wieder ein großes Thema. Der Markt boomt. Erst im letzten Jahr waren weltweit so viele Menschen auf einer Kreuzfahrt wie noch nie. Ein neues Umweltranking des NABU hat jetzt aber gezeigt, trotz teilweise besserer Technologien müssen Kreuzfahrtpassagiere auch heute noch deutliche Abstriche beim Klimaschutz machen. Auch die besten Anbieter seien immer noch weit von einer wirklich umweltfreundlichen Reise entfernt. Geprüft wurde für das Ranking zum Beispiel, ob die Schiffe ohne Schweröl fahren, ihre Abgase reinigen oder Landstrom im Hafen nutzen. Und das waren die Nachrichten mit Sarah Heinz.
3: So, heute aber mal nochmal richtig alles schön durchlüften. Ja, bitte. Zu Hause, auf Arbeit, das Auto von mir aus. 21 Grad. Es ist fast kalt im Vergleich. Dazu Sonne und Wolken im Wechsel. Morgen nochmal genauso. Ab Samstag kommen dann die heißen Temperaturen zurück. Da landen wir auch direkt wieder bei den 30.
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1: Und hier ist der Radio MK Verkehr, der beste Verkehrsservice für unseren märkischen Kreis und ganz Südwestfalen. Achtung auf der A1 Münster-Köln. Zwischen Unna und Raststätte Lichtendorf-Nord, da liegen Reifenteile auf dem linken Fahrstreifen. Die A1 Köln-Münster zwischen Schwerte und Unna, 3 Kilometer Stop and Go. A1 Münster-Köln zwischen Kamener Kreuz und Schwerte, 5 Kilometer stockend. Und die 45 Hagen-Dortmund zwischen Kreuzhagen und dem Westhofener Kreuz, da stockt's auf 4 Kilometer. Wenn euch noch was auffällt, ein Blitzer oder so, gerne kurz durchrufen. 08000 150 500. Gute Fahrt.
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1: Heute ist wieder Freiluftkino in Balve angesagt. Sauerlandkino. Film Extrawurst. Allerdings eine wichtige Info, die gerade bei Insta veröffentlicht wurde. Heute ist ausverkauft. Es gibt daher keine Abendkasse. Ich dachte, ich sage euch schon mal kurz Bescheid, dann könnt ihr vielleicht noch umplanen, falls ihr hin wolltet.

0: Hallöchen in den Märkischen Kreis um 3:45. Lucia Carojoiello für euch bei Radio MK. Ed Sheeran, Katy Perry oder Shawn Mendes. Sie alle haben schon mal den offiziellen Sommerhit des Jahres in Deutschland gelandet. Heute gab's das neue Ranking vom Marktforschungsunternehmen GfK und damit steht er fest, der neue Sommerhit in diesem Jahr. Und es ist Dai Dai von Shakira und Burna Boy. Es ist eigentlich keine so große Überraschung, oder Kollege Thomas Bremser?
1: Nein, also der Song hat uns ja wirklich den ganzen Sommer über begleitet. Die Fußballfans zumindest. Dai Dai wurde vor jedem WM-Spiel im Stadion gespielt, als die Teams aufs Feld gekommen sind. Und Shakira war ja auch mehrfach live im Stadion. Gesungen hat sie schon bei der Eröffnungsshow in Mexiko. Der Sommerhit wird jetzt seit 1990 gekürt. Noch nie hat es einen WM-Song geschafft. Und auch für Shakira ist es das erste Mal. Und natürlich auch für Burna Boy, dem Afrobeats-Musiker aus Nigeria.
0: Ja, sehr cool. Glückwunsch an die beiden. Was macht den Song denn zum perfekten Ohrwurm im Sommer? Also außer, dass wir ihn ständig bei der WM gehört haben.
1: Ja, das hat uns Shakira selbst eigentlich schon erklärt, kurz vor der WM.
2: I think a powerful beat that everyone can dance to.
3: Ein kräftiger Beat, zu dem jeder tanzen kann. Energie, Leidenschaft, abgesehen von der starken Botschaft, die er vermittelt, ist er unbeschwert, hymnisch und zeitgleich macht es Spaß, zu ihm zu tanzen und ihn zu hören.
1: Und Latin Music ist einfach beliebt bei uns, vor allem natürlich im Sommer. Die Sommerhit-Ermittler sagen, Dai Dai wurde zum Begleiter eines ganzen Sommers. Kaum ein anderes Lied hat die Menschen in den vergangenen Wochen so nachhaltig begleitet.
0: Ja, guck, dann kann es doch mit der Hitzewelle dann weitergehen demnächst, wenn wir jetzt den offiziellen Sommerhit 2026 dazu haben, oder? So nämlich. Hitzewelle mit Soundtrack sozusagen. Jetzt gibt's ihn natürlich hier bei uns, Shakira mit Burna Boy zusammen und Dai Dai bei Radio MK.

0: Au revoir, sagt bzw. singt gleich Mark Forster für euch. Noch vor 16:30. Radio MK hier. Der Donnerstag mit mir, die Lucia. Schön, dass ihr bei mir seid.
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0: Die Polizei bei uns sucht aktuell nach einem vermissten Mann. Mehr Details dazu und was ihr sonst wissen müsst an diesem Donnerstag, jetzt in den Radio MK-Nachrichten 16:30.
1: Mit Lars Kosmel, guten Tag. Nach dem Fund einer Sprengstoffdrohne am Flughafen Leipzig-Halle fordert NRW-Innenminister Reul eine schnelle Festlegung darauf, wer bei ähnlichen Fällen zuständig ist. Länderpolizeien, Bundespolizei, Luftverkehrsbehörden und Bundeswehr müssten wissen, wann wer eingreifen darf, kann und muss, so Reul. Das historische Niedrigwasser auf dem Rhein bringt den Güterverkehr immer stärker unter Druck. Bundesverkehrsminister Bilger bringt jetzt deshalb eine ungewöhnliche Maßnahme ins Spiel. Lastwagen könnten vorübergehend auch an Sonn- und Feiertagen fahren, das sagte er der Bild-Zeitung. Ende des Monats beginnen bei uns im Märkischen Kreis die Schuleingangsuntersuchungen für das Schuljahr 2027-28. Rund 4000 Kinder werden dabei auf ihre Schulfähigkeit getestet. Bei den Terminen in den Beratungsstellen des Kreises überprüfen Mediziner den aktuellen Entwicklungsstand der Kinder. Das dauert in der Regel 30 bis 60 Minuten. Ziel der Untersuchung ist es, mögliche medizinische oder pädagogische Förderbedarfe rechtzeitig zu erkennen. Die Ärzte testen dabei nicht nur Hörvermögen, Sprachentwicklung und Konzentration, auch sozial-emotionale Aspekte wie das Regelverständnis, das Ablösen von der Familie und die Gruppenfähigkeit spielen eine wichtige Rolle für die Beurteilung der Schulfähigkeit. Die Kreispolizei und die Verbraucherzentrale Iserlohn informieren in der kommenden Woche vor Ort über Betrug im Internet. Phishing, Smishing, Identitätsdiebstahl, Fake-Shops oder Anlagebetrug. Die Täter nutzen viele Maschen, heißt es dazu. Umso wichtiger sei es, Warnzeichen früh zu erkennen und sich zu schützen. Antworten geben die Kreispolizeibehörde und die Verbraucherzentrale kommende Woche Mittwoch auf dem Wochenmarkt in Iserlohn. An einem Infostand stehen Experten dann von 9 bis 13 Uhr bereit und beantworten Fragen rund um Internetbetrug und Prävention. Die Polizei im Märkischen Kreis sucht aktuell nach einem vermissten 86-jährigen Mann aus Iserlohn. Er wurde zuletzt gestern Mittag im Bereich Untergrüne an seiner Wohnanschrift gesehen. Der Senior ist mehrmals täglich auf Medikamente angewiesen und könnte sich in einer hilflosen Lage befinden. Möglicherweise ist er mit einem braunen Opel Meriva unterwegs. Das Kennzeichen MKPL8343. Wer Hinweise zum Aufenthaltsort des Mannes oder zum Verbleib des Fahrzeugs hat, soll sofort den Notruf anrufen. Ein Foto des Vermissten steht auf radio-mk.de. Und das waren die Nachrichten mit Lars Kosmel. 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
0: Jo, danke dir. 16:35. Heute ein Wetterchen zum Durchatmen und Lüften. 21 Grad bei uns am Apollo-Kino in Altena. Dazu ein Mix aus Sonne und Wolken. Morgen nochmal genauso, also nochmal eine kleine Verschnaufpause. Ab Samstag wird's wieder heiß, da sind wir wieder direkt bei um die 30 Grad. Radio MK Verkehr, A1 Köln-Münster, zwischen Schwerte und Kreuz Dortmund-Ohna 4 Kilometer stockend. Die 1 Münster-Dortmund zwischen Kamener Kreuz und Kreuz Dortmund-Ohna 5 Kilometer Stop and Go. Und die 45 Hagen-Dortmund zwischen Kreuzhagen und Westhofener Kreuz 3 Kilometer stockender Verkehr. Wenn ihr noch einen Blitzer oder eine Störung melden wollt, dann macht das gerne kostenlos unter der 08000 150 500. Kommt gut durch.
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0: Nimm einen älteren Song, pack ein bisschen Beat drunter und zack, hast du einen neuen Hit. Beweisen auch Hurts zusammen mit Purple Disco Machine und Wonderful Life.

0: Viertel vor fünf am Donnerstag. Radio MK hier, Lucias Nachmittag. Ja, und unsere Ticketgewinner sind auf jeden Fall schon auf dem Weg oder vielleicht sogar schon in der Nähe des Filmpalastes Iserlohn, denn in einer halben Stunde geht's los. Wir haben in dieser Woche Tickets verlost für Paw Patrol, der Dino-Film, und unsere Gewinner freuen sich schon.
1: Ich freue mich auf Kino.
2: Vielen Dank.
1: Ja, dann.
3: Vielen Dank. Vielen, vielen Dank für die Kinokarten für den Paw Patrol-Film. Mein kleiner Sohn freut sich wahnsinnig.
4: Hallo Radio MK.
1: Hallo Radio MK. Ich freue mich, dass wir die Karten gewonnen haben. Und das ist unser erster Film in Kino.
4: Ja, vielen Dank, wir freuen uns riesig.
0: Boah, das allererste Mal im Kino und dann Paw Patrol von und mit Radio MK sozusagen. Ich freue mich, dass wir das möglich machen dürfen und wünsche ganz viel Spaß. Sag gern mal hinterher Bescheid, wie es war. Also der Film und auch das erste Mal im Kino. Aufregend. Snack und Getränke gibt's für unsere Gewinner natürlich auch noch obendrauf, heute im Filmpalast Iserlohn. Paw Patrol sind ja die kleinen heldenhaften Hunde, ne? Und in dem neuen Abenteuer im Dino-Film versuchen die Hunde, eine Dino-Insel vor der Zerstörung zu retten.
5: Die gigantischste Entdeckung der Welt. Ich bin Rex. Ich zeige euch alles. Yeah! Willkommen in meinem Zuhause.
6: Wow!
7: Auf dieser Insel gibt es das weltgrößte Diamantenvorkommen.
8: Komm her, du Prachtstück.
7: Oh, nicht verzagen. Einfach in die Luft jagen.
9: Das ist ein Vulkan. Sie werden die mithelfen.
0: Es wird spannend. Ganz viel Spaß unseren Gewinnern und an alle die, bei denen es nicht geklappt hat, wie immer. Bitte nicht traurig sein. Ihr wisst, wir machen regelmäßig Kinoaktionen. Beim nächsten Mal klappt's vielleicht.

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1: Mit Sarah Heinz. Guten Tag. Das Niedrigwasser in unseren Flüssen bleibt ein großes Problem. Der Rhein ist laut offizieller Angaben heute wieder auf seinen historischen Tiefstand gesunken. Die Folge sind mehr Einschränkungen für die Schifffahrt und damit auch für die Wirtschaft. Bundesverkehrsminister Bilger hat sich deshalb mit Vertretern von Industrie, Häfen und Binnenschifffahrt getroffen und über Lösungen gesprochen. Danny Hopper aus dem News-Team, was ist dabei rausgekommen?
2: Also Bilger hat am Nachmittag gleich mehrere Punkte angekündigt, die jetzt umgesetzt werden sollen. Das Fahrverbot an Sonn- und Feiertagen für Lkw soll vorübergehend aufgehoben werden. Darüber gibt es laut Bilger schon Gespräche mit den Ländern. Das heißt, es könnte an den Wochenenden voller auf den Straßen werden. Außerdem sollen jetzt mehr Transporte vom Wasser auf die Schiene verlegt werden. Das sind die beiden kurzfristigen Maßnahmen. Außerdem sollen Schiffe umgebaut oder modernisiert werden, sodass sie auch bei Niedrigwasser fahren und mehr beladen werden können. Und langfristig geht es dann noch um den Umbau der Wasserstraßen, also dass zum Beispiel die Fahrrinnen ausgebaut werden. Bilger geht davon aus, dass die Lage noch den ganzen August über herausfordernd bleiben wird.
1: Vor allem zur Aufhebung des Lkw-Fahrverbots gibt es ja schon gemischte Reaktionen.
2: Auf jeden Fall, der grünen Verkehrspolitiker Al-Wazir hält das als kurzfristige Notmaßnahme für sinnvoll, einfach um wichtige Lieferketten aufrechtzuerhalten. Kritik kommt dagegen von der Linken. Die sagt, das Niedrigwasser sei jetzt nur ein Vorwand, um das Sonntagsfahrverbot Stück für Stück auszuhöhlen. Sie befürchtet dadurch mehr Staus, mehr Lärm und mehr CO2. Auch der Logistikverband ist skeptisch. Er sieht Probleme, dann die Vorgaben bei den Lenk- und Ruhezeiten einzuhalten. Denn wenn man an Sonn- und Feiertagen fahre, müssten die Fahrer dann an anderen Tagen den Lkw stehen lassen, um keine hohen Bußgelder zu zahlen. Das sagte ein Sprecher des Verbands der RP. Also da gibt es noch ein bisschen was zu klären.
1: Danke, Danny, für die Infos. Noch mehr Themen jetzt in der Zusammenfassung. Das RKI rechnet für diesen Sommer schon jetzt mit fast 12.000 hitzebedingten Todesfällen. Das zeigen aktuelle Zahlen und Hochrechnungen. Fast 10.000 davon sollen demnach allein auf die heiße Woche Ende Juni zurückgehen. Bei einem russischen Raketenangriff auf Kiew wurden auch Lager deutscher Unternehmen getroffen. Betroffen sind das Sportartikelunternehmen Puma und ein Schmierstoffhersteller aus Ulm. Dort hieß es, dass niemand verletzt wurde, aber ein niedriger Millionenschaden entstanden sei. Bei einer Kollision von zwei Straßenbahnen in Gelsenkirchen wurden bis zu 30 Menschen verletzt. Laut Polizei trugen 7 von ihnen schwere Verletzungen davon. Bei 3 Personen sei Lebensgefahr nicht ausgeschlossen. Zuvor war es demnach zu einem Auffahrunfall gekommen. Im vergangenen Jahr wurden weniger Azubis nach ihrer abgeschlossenen Ausbildung vom Betrieb übernommen. Laut dem Unternehmen für Arbeitsmarkt und Berufsforschung ging es letztes Jahr jedem 4. Azubi so. Gleichzeitig bleibt immer noch fast jede 3. Ausbildungsstelle unbesetzt und die Experten vom IAB rechnen damit, dass das so bleibt, obwohl es immer mehr Bewerberinnen und Bewerber gibt. Dass die keine Zusage für einen Ausbildungsplatz bekommen, würde demnach meistens daran liegen, dass die Qualifikation nicht ausreiche oder sie am falschen Ort wohnen würden, hieß es. Und das waren die Nachrichten mit Sarah Heinz.
3: Heute gibt es Sonne und Wolken im Wechsel im Märkischen Kreis. Und die Hitzewelle gönnt uns eine Pause und hoffentlich auch eine angenehme Nacht, weil wir vorher unsere Wohnungen kühlen können. Ja. Ordentlich durchlüften geht heute super bei 21 Grad am Felsenmeer in Hema. 20 sind es an der Glör in Schalksmühle. Morgen genauso. Ab Samstag klettern die Temperaturen dann wieder rauf.
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3: Und für euch der Radio MK Verkehr, der beste Verkehrsservice für unseren Märkischen Kreis und ganz Südwestfalen. Geht los auf der 1 Köln-Münster zwischen Schwerte und Unna, 3 Kilometer stockend. Die 1 Münster-Köln zwischen Kamm-Zentrum und Schwerte, da stockt es auf 4 Kilometern. Und A45 Hagen-Dortmund zwischen Kreuzhagen und Westhofener Kreuz, 3 Kilometer Stop and Go. Denkt dran, es ist Blitzer-Marathon diese Woche, ne? Und wenn ihr was melden wollt, zum Beispiel einen Blitzer, ruft gern bei uns an unter der 08000 150 500. Der Anruf ist kostenlos. Ich wünsche euch eine gute Fahrt.
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1: Ja, man kann sagen, dieser Sommer ist schon was Besonderes. Heiß, trocken, da sagt sogar der Mais deutlich früher, hol mich bitte raus. Normalerweise ist die Ernte so September, Oktober rum. Dieses Jahr geht's aber wohl schon Ende August los, weil der Mais jetzt schon austrocknet und sonst halt viel zu trocken wird und dann kannst du ihn wegschmeißen. Also es findet quasi, ich bin ein Maiskolben, holt mich hier raus, statt bei uns im Märkischen Kreis, wundert euch nicht.

0: ich persönlich freue mich ja, dass wir jetzt mal eine kurze Verschnaufpause haben von den heißen Temperaturen. Vielleicht geht's euch genauso im Märkischen Kreis. Sind ja Sommerferien, viele von euch haben Urlaub. Vielleicht habt ihr ja trotzdem Lust, heute oder morgen an Badesee noch zu fahren, ja, weil ich meine, bei dem Wetter macht es auch echt Spaß, Sonne ist ja da. Oder spätestens ab Samstag, wenn es wieder heiß wird, dann geht's wieder ab. Und deswegen stellen wir euch ja fleißig die besten Badeseen in NRW vor. Und heute geht's hier zu uns ins Sauerland. Der Biggesee ist dran, der ist ja wirklich nicht weit vom Märkischen Kreis entfernt. Kollege Thorsten Ortmann war für euch da.
1: Das Strandbad hier am Biggesee liegt direkt am Sonderner Kopf. Und wenn man reinkommt, dann fällt sofort diese riesengroße blaue Badeinsel auf. Die besteht aus 2600 Schwimmkörpern mit einer Gesamtfläche von 1300 Quadratmetern. Und von der Badeinsel aus kann man natürlich super ins Wasser springen. Redouan ist so mutig und hat versprochen, du springst jetzt von hier aus direkt in den Biggesee, ne?
2: Let's go!
1: Bei mir ist jetzt Lars Haasfeld, er ist hier der Chef des Strandbads und auch des angrenzenden Campingplatzes. Herr Haasfeld, die Bigge ist ja im Prinzip die zweitgrößte Talsperre in NRW. Also es gibt eine Menge, was man hier machen kann. Was ist das im Einzelnen?
3: Man kann schwimmen, man kann tauchen, wir haben eine Tauchschule hier ansässig. Man kann Stand-Up-Paddleboards mieten oder auch sein eigenes mitbringen, Tretboot fahren, alles was geht.
1: Hier wird gerade eine große Kiesburg gebaut. Ich wollte mal ganz kurz hören, wie es euch hier gefällt.
4: Ich finde es super.
5: Ich finde es toll, weil hier filtert man hier so schöne Steine, wie zum Beispiel hier der.
6: Es ist ziemlich schön hier.
7: Mir gefällt es hier auch gut, gerade mit den Fischen.
8: Wir haben ganz viele, sogar so graue Fische.
1: Hier am Biggesee gibt es natürlich auch Gastronomie. Und zwar gibt es hier ein italienisches Restaurant, das heißt Al Lago. Und der Chef ist Giuseppe. Was ist so die Spezialität des Chefs?
9: Gemüse, Fleischteller oder die Tagliatelle mit dem Lachs oder die Frutti di Mare.
1: Man kann ja auch Cocktails bestellen. Was gibt's da so Leckeres?
9: Pina Colada, Swimpool, Sex and Beach.
1: Und die sind ja auch durchaus erschwinglich. 5 €. Ja, soweit unsere Eindrücke hier vom Strandbad am Biggesee. Es gibt hier jede Menge zu entdecken. Zum Beispiel die Atta-Höhle. Das ist eine 400 Millionen Jahre alte Tropfsteinhöhle. Es gibt hier in der Nähe einen Kletterpark und es gibt hier sogar einen Affen- und Vogelpark in der Nähe. Und hier kann man Berber- und Totenkopfäffchen aus nächster Nähe bestaunen und ihnen sogar ein paar Leckerlis geben.
10: Ah, das ist einfach lässig. Gute Stimmung.
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0: Sehr coole Nummer gleich für euren Wochenendeinkauf im Märkischen Kreis. Vielleicht erledigt ihr den ja heute schon. Shania Twain fährt mit Kaching. Kleiner Reminder, nicht so viel Kohle auszugeben, ne? Radio MK, Lucias Nachmittag. Den Song gibt's noch vor 5:30.
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0: 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Und jetzt gibt's das News Update für euren Donnerstagfeierabend um 17.30 Uhr jetzt.
1: Mit Lars Kosmehl, guten Tag. Nach dem Fund einer Drohne mit Sprengstoff am Flughafen Leipzig-Halle dauern die Ermittlungen weiter an. Die nördliche Start- und Landebahn bleibt vorerst gesperrt. Zwischenzeitlich standen laut dpa etwa 20 Einsatzwagen der Polizei in direkter Nähe der Nordpiste. Bundesverkehrsminister Bilger hat nach einer Niedrigwasserfachkonferenz in Bonn mehrere kurzfristige Maßnahmen angekündigt. Sie sollen der Wirtschaft helfen, Lieferketten auf den wichtigen Wasserstraßen wie Rhein, Donau und Elbe aufrechtzuerhalten. So werde man mit den Ländern über Ausnahmen vom Sonn- und Feiertagsverbot für Lastwagen für besonders betroffene Güter sprechen. Die Stadt Iserlohn warnt aktuell vor giftigen Blaualgen im Seiler See. Wegen des warmen und trockenen Wetters haben sich die Bakterien dort laut Stadtverwaltung stark vermehrt. Das Wasser kann bei Kontakt Hautrötungen, Allergien oder Magen-Darm-Probleme auslösen. Deshalb solltet ihr das Wasser auf keinen Fall berühren, auch nicht für eine kurze Abkühlung der Füße. Auch für die Haustiere ist Vorsicht geboten. Hunde müssen am Seiler See zwingend an die Leine. Sie dürfen nicht ins Wasser und sollten dort auch nicht trinken. Um den See mit frischem Sauerstoff zu versorgen, hat die Stadt bereits Pumpen installiert. Eine anhaltende Besserung sei aber nur durch eine kühlere Witterungsphase zu erwarten. Bei uns im Märkischen Kreis starten Ende des Monats wieder die Schuleingangsuntersuchungen. Betroffen davon sind rund 4.000 Kinder, die zum übernächsten Schuljahr schulpflichtig werden, also bis zum 30. September 2027 6 Jahre alt sind. Die Eltern bekommen rechtzeitig eine schriftliche Einladung vom Gesundheitsamt. Darin ist auch ein QR-Code für einen Online-Fragebogen. Der Test dauert etwa eine halbe bis eine Stunde. Die Ärzte schauen dabei unter anderem auf die Sprachentwicklung, das Hörvermögen und die Konzentration. Immer mehr Menschen im Märkischen Kreis nutzen auch bei Alltagsfahrten das Fahrrad anstelle des Autos. Das hat die diesjährige Aktion Stadtradeln gezeigt, denn dabei wurde ein Rekord gebrochen. Kreisweit radelten mehr als 4.500 Teilnehmer aus allen 15 Städten und Gemeinden mehr als 1 Million Kilometer. Beim Stadtradeln ging es darum, so viele Wege wie möglich klimafreundlich mit dem Rad zurückzulegen. Am fleißigsten waren die Radler in Iserlohn, Meinerzhagen, Menden und Hemer. Auch Schulen aus dem Kreisgebiet räumten Preise ab. Im nächsten Jahr soll es eine neue Auflage der Aktion geben. Und das waren die Nachrichten mit Lars Kosmehl. 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
0: Danke dir, Lars. 5:35. Ja, Wetter ist heute zum Fahrradfahren auf jeden Fall angenehmer als die letzten Tage. Ja, wenn man ja vor Schweiß zerflossen wahrscheinlich. Heute aber nur 21 Grad im Märkischen Kreis. Dazu wechseln sich Sonne und Wolken ab. Morgen starten wir auch genauso ins Wochenende. Und ab Samstag kommt die Hitze zurück, dann wieder um die 30 Grad. Radio MK-Verkehr mit einer Meldung von der 45 Hagen-Dortmund zwischen Kreuzhagen und dem Westhofener Kreuz, 4 Kilometer stockend. Wenn noch was ist, meldet euch gerne kostenlos unter der 08150 500.
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0: Und da hätte ich euch jetzt fast einen wundervollen Start ins Wochenende gewünscht. Dabei meinte ich ja nur Feierabend, weil morgen müssen wir ja noch. Also ich nicht, weil ich habe frei. Aber deswegen bin ich ja so verwirrt. Ihr wisst, wie ich meine. Auf jeden Fall jetzt Michael Schulte mit Waterfall.

0: gut genug ist nicht gut genug für den offiziellen Sommerhit. Ist es nicht geworden. Stattdessen ist es der WM-Song geworden, Die Die von Shakira und Burna Boy. Das hat das Marktforschungsunternehmen GfK Entertainment jetzt mitgeteilt. Die ermitteln auch die offiziellen deutschen Charts. Und wir haben euch im Märkischen Kreis gefragt, was ist denn euer ganz persönlicher Sommerhit?
1: Everybody loves the sunshine von Roy. Es gibt gute Vibes. 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
2: Everybody loves the sunshine.
3: Summertime Sadness, weil das bringt die Sommerstimmung wieder zurück.
4: 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Summertime Sadness.
5: Bett im Kornfeld von Jürgen Dreves.

0: Der neue Song von Shakira von der WM, Dai Dai, wenn man im Auto unterwegs ist, Sonne scheint, ich finde der Vibe ganz gut.
1: Oh ja, Jürgen Drews wäre auch schön gewesen, ne? Dem hätte ich es auch gegönnt, muss ich sagen. Aber der Song ist ja schon ein bisschen was älter, deswegen. Ja, es ist Dai Dai geworden, offizieller Sommerhit des Jahres 2026. Und zu der Nummer habe ich vor sehr vielen Jahren mal die Animation im italienischen Urlaub mitgemacht. Lou Bega und...
2: Ladies and Gentlemen, this is Mambo Number 5.
1: So sieht's aus. 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

0: Ich bin morgen nicht hier. Die Kollegen versorgen euch mit allem, was ihr braucht. Aber deswegen wünsche ich euch jetzt schon ein wunderschönes Wochenende im Märkischen Kreis. Wir hören uns dann am Montag wieder, wie gewohnt, hier ab 2. Lucia Caro Gioiello, macht's gut, gleich 18 Uhr.
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0: Krankenkassen und kassenärztliche Vereinigungen mehr als 500 Millionen Euro in Immobilienfonds investiert haben. Genannt wird zum Beispiel die Kassenärztliche Vereinigung Westfalen-Lippe mit 40 Millionen Euro oder auch die KV Baden-Württemberg. Da soll auch schon eine Klage laufen gegen Finanzunternehmen. Der Vorwurf laute vorsätzliche Täuschung über die Risiken, heißt es im Bericht. Bei dem Geld, das über die Jahre verloren wurde, soll es sich um Beitragsgelder von gesetzlich Versicherten handeln. Der linken Gesundheitsexperte Göppiner sagt, es sei eine Schande, dass Krankenkassen mit dem Geld der Menschen spekulierten. Und dabei sei es jetzt auch zweitrangig, dass die Kassen vielleicht falsch beraten worden seien. Die eigentliche Frage laute, ob Kapitalanlagen in einer Sozialversicherung überhaupt irgendetwas verloren hätten. Der Spitzenverband der gesetzlichen Krankenkassen hält sich zu den ganzen Vorwürfen weiter bedeckt.
1: Danke für die Infos, Danny. Noch mehr Meldungen jetzt im Überblick. Nach der Niedrigwasserkonferenz in Bonn hat Bundesverkehrsminister Bilger mehrere Schritte angekündigt. Zwei davon sollen kurzfristig umgesetzt werden. Zum einen soll das Fahrverbot an Sonn- und Feiertagen für Lkw vorübergehend aufgehoben werden. Außerdem sollen mehr Transporte vom Wasser auf die Schiene verlegt werden. Die Hitze sorgt bei vielen auch für gesundheitliche Probleme. Viele Gesundheitsexperten fordern deshalb unter anderem einen europäischen Hitzeschutzplan, mit dem gerade Einrichtungen wie Schulen oder Krankenhäuser klimafest gemacht werden sollen. Außerdem fordern sie Anpassungen im Arbeitsschutz. In Herne läuft seit heute Mittag die Kranger Kirmes. Das Volksfest soll 11 Tage dauern. Insgesamt werden über 4 Millionen Besucherinnen und Besucher erwartet. Immer mehr deutsche Unternehmen haben die Sorge, dass es bei uns künftig mehr hybride Angriffe geben könnte, wie zum Beispiel Cyberattacken und Drohnenangriffe. Das gaben in einer neuen Bitkom-Umfrage 87% der befragten Unternehmen an. 3/4 gehen demnach davon aus, dass die Spannungen zwischen Russland und der NATO, aber auch der Iran-Krieg die Gefahr hybrider Angriffe auf Deutschland noch erhöhen könnten. Bitkom-Präsident Wintergerst sagte, dass die deutsche Widerstandsfähigkeit mit Blick auf Wirtschaft, Staat und Gesellschaft massiv erhöht werden müsste, und zwar so schnell wie möglich. Die Umfragedaten wurden von April bis Juni erhoben, also weit vor dem Drohnenvorfall am Leipziger Flughafen. Und das waren die Nachrichten mit Sarah Heinz.
2: Das Wetter. Es bleibt weiter mild und trocken in der Nacht und morgen machen wir dann genauso weiter wie heute. Bedeutet so um die 23, 24, vielleicht hier und da mal 25 Grad. Aber ordentlich mild bei Sonnenschein, ab und zu mal ein paar Wölkchen, aber trocken bleibt es. Das Wochenende, das wird wieder deutlich heißer. Am Samstag richtig viel Sonnenschein, bis zu 13 Sonnenstunden. Dann gehen wir auch wieder auf die 30 Grad zu und am Sonntag sind wir da auch wieder drüber.
3: NRW Verkehr.
2: Vorsicht auf der A1 Dortmund-Köln zwischen Kreuz Leverkusen und Kreuz Leverkusen-West. Gefahr durch ein kaputtes Auto. Das steht auf dem rechten Fahrstreifen. Aktuell ist der Fahrstreifen auch gesperrt. Da läuft ein Polizeieinsatz. Die A40 Duisburg-Essen ist zwischen Mülheim-Heißen und Mülheim-Heimaterde aktuell gesperrt durch einen Unfall. Die längsten Staus ab einer Viertelstunde Zeitverlust. A3 Köln-Oberhausen zwischen Duisburg-Wedau und Oberhausen-Lierich. 4 Kilometer Stau, 14 Minuten on top. A40 Duisburg-Essen zwischen Mülheim-Dümpten und Mülheim-Heimaterde vor dem Unfall. 2 Kilometer Stau, eine halbe Stunde Zeitverlust. Und die 59 Duisburg-Dienstlaken zwischen Duisburg-Düssern und Kreuz Duisburg-Nord. 3 Kilometer, da kommen 20 Minuten on top.
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2: Ich weiß, ich kann das gar nicht, deswegen habe ich es auch gar nicht erst versucht. Lady Gaga probiert's mal, ein bisschen zu zaubern. Das ist mit Abracadabra. Ich bin Niklas Lünebach und ich sag Simsalabim.

0: Leonie mit Don't Worry macht euch einen richtig schönen Abend hier mit uns. Wenn man an einen Pass denkt, dann könnte man an mehrere Dinge denken. Zum Beispiel einen Pass beim Fußball. Oder wenn ihr am Flughafen seid und ihr kriegt einen Stempel in euren Reisepass. Ja. Dankeschön. Oder, wie es in der Serie Der Pass auch gemeint ist, ein Bergpass. Ja, viel Jodelei ist da aber nicht, denn es ist ein Thriller. Sehr packend, sehr packende Krimiserie. Mittlerweile hat die es schon auf 3 Staffeln gebracht. Und die 2. und 3., die laufen ab heute auch im Free-TV. Um 20.15 Uhr geht's los bei Nitro. Und Jörg Albrecht macht mal den Seriencheck.
1: Ich dachte, wir arbeiten zusammen.
2: Du glaubst wirklich, du hast alles im Griff?
1: Nein, aber ich versuche wenigstens den richtigen Weg zu finden.
2: Es gibt keinen. Der einzige Weg geht am Arsch vorbei.
3: Am Arsch sind sie wirklich gewesen am Ende der 8 Folgen von Der Pass. Die beiden Ermittler Ellie Stocker und Gedeon Winter. Zwar war der sogenannte Krampus-Killer tot, die 2 Polizisten aber fast auch. Das heißt, nur von ihr wissen wir bislang, dass sie knapp einen Giftcocktail überlebt hat. Er dagegen wird in der letzten Szene der 1. Staffel von Kugeln getroffen.
1: Wir müssen davon ausgehen, dass der Einbruch nur vorgetäuscht war. Jemand hat den Täter ins Haus gelassen.
3: Die Berchtesgadener Kommissarin Stocker ist also wieder im Dienst, steht allerdings noch gehörig neben sich. Bei einem Einsatz hat sie einen kompletten Aussetzer.
1: Ich habe überreagiert.
4: Sie haben mir eine geladene Waffe ins Gesicht gehalten.
1: Ich hätte niemals abgedrückt.
4: Das ist ja beruhigend.
3: Was dagegen mit Ösi-Kollege Winter nach den Schüssen passiert ist, bleibt erst einmal offen. Dafür treffen wir auf ein paar Neuzugänge. Darunter ein seltsames Salzburger Brüderpaar aus reichem Haus und eine Anfängerin im Kommissariat. Die Polizistin Jela, deren Vater seit Jahren im Knast sitzt.
5: Ich will nicht mehr die Drecksarbeit machen. Ich kann mehr.
4: Du warst schon ehrgeizig als Kind.
3: Jela, die beobachtet hat, wie Ellie Stocker ausgetickt ist, wittert ihre Chance, um bei den aktuellen Ermittlungen endlich aus dem Schatten zu treten.
5: Ich wollte mit Ihnen über meine Zukunft sprechen.
1: Aber nicht jetzt. Wir haben ja einen Fall zu lösen.
3: Wieder treibt ein Serienmörder ein blutiges Spiel. Sein erstes Opfer ist eine junge Touristin. Bevor die Geschichte aber so richtig in Fahrt kommt, zieht einen der Pass wieder in den Bann mit seiner düsteren Atmosphäre. Häufig wäre es besser gewesen, wenn man es bei einer starken Serie, bei einer Staffel belassen hätte. Gut, dass man das bei Der Pass nicht getan hat.

0: jetzt neu bei uns.
1: Jennifer Lopez und David Guetta.

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1: Mit Lars Kosmehl, guten Tag. Nach dem Fund einer Drohne mit Sprengstoff am Flughafen Leipzig-Halle dauern die Ermittlungen weiter an. Die nördliche Start- und Landebahn bleibt vorerst gesperrt. Zwischenzeitlich standen laut dpa etwa 20 Einsatzwagen der Polizei in direkter Nähe der Nordpiste. Bundesverkehrsminister Bilger hat nach einer Niedrigwasserfachkonferenz in Bonn mehrere kurzfristige Maßnahmen angekündigt. Sie sollen der Wirtschaft helfen, Lieferketten auf den wichtigen Wasserstraßen wie Rhein, Donau und Elbe aufrechtzuerhalten. So werde man mit den Ländern über Ausnahmen vom Sonn- und Feiertagsverbot für Lastwagen für besonders betroffene Güter sprechen. Die Stadt Iserlohn warnt aktuell vor giftigen Blaualgen im Seiler See. Wegen des warmen und trockenen Wetters haben sich die Bakterien dort laut Stadtverwaltung stark vermehrt. Das Wasser kann bei Kontakt Hautrötungen, Allergien oder Magen-Darm-Probleme auslösen. Deshalb solltet ihr das Wasser auf keinen Fall berühren, auch nicht für eine kurze Abkühlung der Füße. Auch für die Haustiere ist Vorsicht geboten. Hunde müssen am Seiler See zwingend an die Leine. Sie dürfen nicht ins Wasser und sollten dort auch nicht trinken. Um den See mit frischem Sauerstoff zu versorgen, hat die Stadt bereits Pumpen installiert. Eine anhaltende Besserung sei aber nur durch eine kühlere Witterungsphase zu erwarten. Bei uns im Märkischen Kreis starten Ende des Monats wieder die Schuleingangsuntersuchungen. Betroffen davon sind rund 4000 Kinder, die zum übernächsten Schuljahr schulpflichtig werden. Also bis zum 30. September 2027 6 Jahre alt sind. Die Eltern bekommen rechtzeitig eine schriftliche Einladung vom Gesundheitsamt. Darin ist auch ein QR-Code für einen Online-Fragebogen. Der Test dauert etwa eine halbe bis eine Stunde. Die Ärzte schauen dabei unter anderem auf die Sprachentwicklung, das Hörvermögen und die Konzentration. Immer mehr Menschen im Märkischen Kreis nutzen auch bei Alltagsfahrten das Fahrrad anstelle des Autos. Das hat die diesjährige Aktion Stadtradeln gezeigt, denn dabei wurde ein Rekord gebrochen. Kreisweit radelten mehr als 4.500 Teilnehmer aus allen 15 Städten und Gemeinden mehr als 1 Million Kilometer. Beim Stadtradeln ging es darum, so viele Wege wie möglich klimafreundlich mit dem Rad zurückzulegen. Am fleißigsten waren die Radler in Iserlohn, Meinerzhagen, Menden und Hemer. Auch Schulen aus dem Kreisgebiet räumten Preise ab. Im nächsten Jahr soll es eine neue Auflage der Aktion geben. Und das waren die Nachrichten mit Lars Kosmehl. 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
2: Das Wetter. Da passiert jetzt heute Abend und in der Nacht nichts mehr Spektakuläres. Morgen auch nicht. Da bleibt es genauso wie heute bei milden, ja, so um die 24, 25 Grad. Immer mal wieder Sonnenschein und Wolken im Wechsel und es bleibt trocken. Trocken bleibt es auch am Samstag. Da wird es aber wieder ordentlich heißer. Wir kratzen wieder an den 30 Grad. Am Sonntag liegen wir bei 32 Grad. Und danach, ja, wenn wir mal einen vorsichtigen Blick auf die nächste Woche werfen, auch da viel Sonnenschein, Temperaturen um die 30, vielleicht ein bisschen drunter und auch kein Regen hier.
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2: Die A40 Duisburg-Essen ist aktuell zwischen Mülheim-Heißen und Mülheim-Heimaterde gesperrt nach einem Unfall. Die A46 Wuppertal-Düsseldorf zwischen Hahn-Ost und Rastplatz Stroppmütze. Vorsicht, Gefahr durch Gegenstände auf dem linken Fahrstreifen. Dann noch die längsten Staus A3 Köln-Oberhausen zwischen Duisburg-Wedau und Oberhausen-Lierich. 3 Kilometer sind 10 Minuten länger. A4 Aachen-Köln zwischen Kreuzköln-West und Köln-Eiffeltor. 4 Kilometer 10 Minuten plus. Und die A559 Köln-Gremberg Richtung Köln-Porz. Zwischen Kreuzköln-Gremberg und Dreieck Köln-Porz. 2 Kilometer 10 Minuten kommen da on top.
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2: Ich bin Niklas Lüdebach und ich sag euch, was ich will, was ich wirklich, wirklich will.

0: Taylor Swift. 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

0: Medusa und Dermot Kennedy sind das. Und jetzt gibt es hier den absolut offiziellen Sommerhit 2026.
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0: Jedes Jahr im August, da wird gewählt und ausgezeichnet, nämlich eben der offizielle Sommerhit des Jahres hier bei uns in Deutschland. Letztes Jahr, wir erinnern uns nochmal zurück, da ist es Golden geworden von Huntrix. Und in diesem Jahr ist es, Trommelwirbel, Shakira und Burna Boy mit Die Die. Annick Manicure aus der Musikredaktion. Ist jetzt so eine halbe Überraschung, dass es der Song geworden ist, ne?
3: Ja, Die Die ist schon im Vorfeld hoch gehandelt worden als offizieller Sommerhit 2026. Aber ganz vorne mit bei den Kandidaten war eben auch Gut Genug von Kitschkrieg, Blumengarten und Shirin David.
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3: Und die Hits von Ugel, die gerade überlaufen.

0: Shakira hat sich durchgesetzt.
1: Ja, nur sie war dann wohl wirklich gut genug. Aber jetzt die Frage, warum? Wie hat sie sich den Titel geholt?
0: Hauptsächlich durch ihre Chartsplatzierung. Seit 10 Wochen schon ist sie in den deutschen Single-Charts, davon seit 5 Wochen auf Platz 1. Und Dr. Matthias Gielott, der Geschäftsführer der GfK Entertainment, der sagt unter anderem, dass Shakira und Burna Boy mit Die Die den Musiksommer 2026 geprägt haben wie kaum ein anderer Act. Als offizieller WM-Song verband der Titel die Begeisterung für das Turnier mit einer Präsenz, die nun weit über die Fußballbühne hinausreicht.
1: Ja, zum Beispiel bis hierhin zu uns ins Radio. Das ist der offizielle Sommerhit 2026 für euch. Shakira und Burna Boy mit Die Die.

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1: Mit Sarah Heinz, guten Abend. Die Hitze macht nicht nur der Natur sehr zu schaffen, sondern auch unserer Gesundheit. Das zeigen aktuelle Zahlen vom RKI. Das Institut geht davon aus, dass es bei uns in diesem Sommer schon fast 12.000 hitzebedingte Todesfälle gegeben hat. Danny Hoppe aus dem News-Team, fast 10.000 davon gehen allein auf die extrem heiße Woche Ende Juni zurück.
2: Genau, da hatten wir ja tagelang in vielen Teilen Deutschlands Temperaturen um die 40 Grad. Und das RKI sagt, die Auswirkungen dieser besonders heißen Woche sowie der Folgewoche zeigten sich erst jetzt, auch weil Zahlen aus den Bundesländern oft erst mit Verzögerung beim RKI ankommen. Denn ursprünglich war es in der besagten Juniwoche von etwas mehr als 5.000 Todesfällen ausgegangen. Mehr als die Hälfte von ihnen war älter als 85. Oft war es in der besagten Juniwoche von etwas mehr als 5.000 Todesfällen ausgegangen. Mehr als die Hälfte von ihnen war älter als 85. Oft war es eine Kombination

0: Und auch der europäische Arbeitsschutz müsse an die Hitze angepasst werden, heißt es. Auch auf die Gefahren durch Waldbrände wird nochmal hingewiesen, weil zum Beispiel die Feinstaubpartikel noch lange nach Erlöschen der Flammen für Todesfälle sorgen könnten.
1: Danke, Danny, für die Infos. Mehr Meldungen jetzt in der Zusammenfassung. Als Folge des Drohnenvorfalls am Leipziger Flughafen hat Bundesinnenminister Dobrindt seine Kollegen zu Beratungen eingeladen. Laut Ministerium soll es Ende August demnach um eine gemeinsame Verteidigungsstrategie und einen besseren Schutz der Infrastruktur gehen. Dabei sein sollen Minister der osteuropäischen EU-Länder und der Ostseeanrainerstaaten. Nach dem Autoanschlag auf eine Verdi-Demo letztes Jahr im Februar wurde der Fahrer zu einer lebenslangen Haftstrafe verurteilt. Das teilte das Oberlandesgericht München mit. Bei dem Anschlag waren eine Frau und ihr zweijähriges Kind gestorben. Mehr als 40 weitere Menschen wurden verletzt. Auf dem Mond ist womöglich ein Teil einer SpaceX-Rakete eingeschlagen. Hinweise dafür haben Astronomen der europäischen Südsternwarte gefunden. Sie schauten sich die Aufprallwolke an und erkannten darin Spektrallinien von Lithiumgas. Das könnte von der Rakete stammen. Der Aufschlag wurde vorher berechnet, bisher aber noch nicht offiziell bestätigt. Gerade jetzt in der Ferien- und Urlaubszeit sind Kreuzfahrten wieder ein großes Thema. Der Markt boomt. Ein neues Umweltranking des NABU hat jetzt aber gezeigt, trotz teilweise besserer Technologien müssen Kreuzfahrtpassagiere auch heute noch deutliche Abstriche beim Klimaschutz machen. Auch die besten Anbieter seien immer noch weit vor einer wirklich umweltfreundlichen Reise entfernt. Geprüft wurde für das Ranking zum Beispiel, ob die Schiffe ohne Schweröl fahren oder Landstrom im Hafen nutzen. Und das waren die Nachrichten mit Sarah Heinz.
2: Das Wetter. Wenn das Wetter ein Werbeslogan wäre, dann wäre es heute auf jeden Fall morgen das Wetter von heute genießen. Weil morgens wird es quasi genauso wie heute auch. Mild bei um die 25 Grad, immer mal wieder Sonnenschein und Wolken, die sich abwechseln. Am Wochenende deutlich, deutlich heißer. Samstag 30 Grad, Sonntag 32 Grad und das Ganze mal wieder ohne Regen.
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2: Da müssen wir aufpassen, sowieso immer, aber vor allem auf der A40 Duisburg-Essen zwischen Mülheim-Heißen und Mülheim-Heimaterde. Da ist die Autobahn gesperrt nach einem Unfall. Aktuell auch 12 Minuten, die es da länger braucht. Dann noch zwei Meldungen von der 61. Einmal Koblenz-München-Gladbach zwischen Kreuzkerpen und Bergheim-Süd. Vorsicht, ein kaputtes Auto auf dem Fahrstreifen und in der Gegenrichtung 61 München-Gladbach-Koblenz zwischen Kreuz-Bliesheim und Weilerswist. Da besteht Gefahr durch einen kaputten LKW auf dem Fahrstreifen. Also bleibt vorsichtig.
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4: Hallo? Ja, hallo? Ja, ich würde gerne was bestellen, ja. Ich hätte gern 30 Seconds to Mars mit Walk on Water. Ah, ja, perfekt, dankeschön.
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0: Schönen Abend euch, Niklas Lünebach ist hier. Vielleicht habt ihr es mitbekommen, vor ein paar Wochen, da wurde eine 70 Jahre alte Flaschenpost gefunden im Rhein in Oberwesel. Das ist ein kleines Stückchen von Koblenz weg. Ein französischer Brief war da drin mit einer Adresse aus dem Kreis Euskirchen im Süden NRWs. Problem, die Adresse gibt es gar nicht mehr. Liegt mittlerweile auch sogar in einem völlig anderen Kreis. Aber natürlich mussten wir irgendwie nach dieser Absenderin suchen. Und wir haben sie sogar gefunden. Es ist der 16. Juli 1958. Die Drachenfels, ein alter Raddampfer, schippert über den Rhein. Irgendjemand kritzelt einen Brief auf die Rückseite der Speisekarte an Bord, steckt sie in eine Flasche und wirft diese über Bord. Knapp 70 Jahre später, im Juli 2026, wird in Oberwesel in der Nähe von Koblenz das Rheinufer neu gebaut. Ein Bauarbeiter findet die Flaschenpost und übergibt sie dem Bürgermeister Jan Zimmer.
1: Ja, wir haben mittwochs immer Baubesprechungen und der Bauleiter hat dann irgendwann gesagt, Herr Zimmer, ich habe doch eine Flasche für Sie. Und ich dachte, ich hätte irgendeine Wette gewonnen oder so, keine Ahnung. Ist dann rausgekommen, ist das eine alte Flasche mit der Speisekarte und dem Brief.
0: Auf der Karte steht eine Adresse aus dem Rheinland. Die gibt es aber mittlerweile gar nicht mehr. Es wird in Archiven gekramt, alte Karten werden rausgesucht und tatsächlich...
2: Von der Erbstadt Glessen bin ich angeschrieben worden, dass die Flaschenpost gefunden wurde und nach Recherchen ergeben hätten, dass ich die Tochter von der Absenderin sein müsste.
0: Und ja, Annette Niesen ist die Tochter der Absenderin Annie Gruß und diese lebt sogar noch, stolze 91 Jahre alt mittlerweile. Sie hat damals als Schiffsköchin auf der Drachenfels gearbeitet, aber der Brief ist auf Französisch.
2: Und also meine Mutter kann kein Französisch. Also ja, vielleicht war ein Matrose, der auf Französisch geschrieben hat. Ich weiß es nicht, sie weiß es auch nicht mehr.
0: Ein Jahr nachdem die Flaschenpost geschrieben wurde, lernt Annie ihren späteren Mann kennen. Hätte sie Französisch verstanden, wäre das vielleicht ganz anders gekommen. Denn übersetzt steht da, ich liebe Annie von ganzem Herzen. Von einem Verehrer wusste sie damals aber nichts.

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1: Macht euch einen schönen Abend hier mit uns. Drei Hits am Stück jetzt, unter anderem Teddy Swims mit Mr. Know It All.

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3: Unser Wirt, der wollte gar kein Wirt werden. Der war auf irgendeiner Auktion, hat einen gegrüßt, war er Höchstbietender. Ja, hat eine Kneipe gehabt. Die hieß im Büro, konntest nicht lügen. Wenn deine Frau dich angerufen hat, wo bist du? Im Büro, alles klar. Da waren Leute wie Mirko. Mirko ist ein Typ, so wie Apfelsaft, so naturtrüb. Der hat mal beim Kniffel die Chance gestrichen. Der wurde als Baby in eine Babyklappe gelegt, allerdings von innen. Ne? Ich habe mal angerufen, ich habe gesagt, pass auf, bei Aldi haben die einen Säulengrill im Angebot. Bitte ruf da mal für mich an, dass die mir einen zurücklegen. Alles klar. Ich rufe ihn abends an und frage, und hat geklappt? Nee, er hätte die Sondernummer angerufen, da geht keiner dran. Ich sage, wie Sondernummer? Ja, hier 0800 22 00. Sag, du Vollidiot, das sind die Öffnungszeiten.
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1: Ich bin Dirk Zeitler. Das extreme Niedrigwasser sorgt aktuell für große Probleme auf dem Rhein und anderen Wasserstraßen. Bundesverkehrsminister Bilger hat darüber in Bonn mit Wirtschaftsvertretern, Verbänden und Behörden gesprochen. Um zu helfen, sind mehrere auch kurzfristige Maßnahmen geplant.
2: Die historisch niedrigen Pegelstände erschweren den Gütertransport auf Rhein, Donau, Elbe und anderen Wasserstraßen. Der Bundesverkehrsminister will deshalb mit den Ländern darüber reden, schnell Ausnahmen vom Sonn- und Feiertagsfahrverbot für Lkw zu genehmigen, also mehr Ware auf die Straße. Und auch die Schiene soll mehr übernehmen, Gespräche mit der Bahn laufen. Aber auch längerfristig sollen Projekte beschleunigt werden, etwa tiefere Fahrrinnen und mehr moderne Schiffe, die auch bei Niedrigwasser noch fahren können. Thomas Brock, Nachrichtenredaktion.
1: Nach der Entdeckung einer Sprengstoffdrohne auf dem Leipziger Flughafen hat das Bundesinnenministerium intern Berichte dementiert, wonach eines der ukrainischen Antonov-Flugzeuge in der Nähe mit Munition beladen gewesen sei. In der Obleuterunde im Bundestag mit den Abgeordneten aus den Ausschüssen Inneres und Verteidigung wurde klargestellt, dass sich keine Munition in der Maschine befunden habe. Ein Mitarbeiter des Flughafens hatte die mit Sprengstoff bestückte Drohne bemerkt. Sie befand sich nach Angaben aus Sicherheitskreisen nahe einer der ukrainischen Transportmaschinen. Wie umweltfreundlich sind Kreuzfahrten wirklich? Im neuen Umweltranking des Naturschutzbundes NABU schneiden die norwegischen

0: Nationalspielers der Elfenbeinküste, der dem Fußball-Bundesligisten eine Ablösesumme von mindestens 125 Millionen Euro einbringen soll. Das waren die Nachrichten mit Dirk Zeitler.
1: Das Wetter. Da können wir uns noch ein bisschen erholen von der Hitzewelle bei um die 24 Grad morgen. Also es wird genauso wie heute auch immer mal wieder Sonnenschein, aber auch ein paar Wolken mit dabei. Das Wochenende, das wird wieder hitzig heiß bei um die 30 Grad am Samstag, am Sonntag 32 Grad. Dazu viel, viel Sonnenschein. Immerhin am Montag kühlt es wieder etwas ab. Also es geht nicht rauf mit den Temperaturen, aber Regen ist auch noch nicht dabei.
2: NRW Verkehr.
1: Achtung auf der A1, Köln in Richtung Dortmund in Höhe Wermelskirchen. Da blockiert ein kaputtes Auto den rechten Fahrstreifen. Ansonsten die Staus A1 Dortmund-Münster zwischen Kamener Kreuz und Hamberg-Kamen. 2 Kilometer, kommen ungefähr 12 Minuten on top. A40 Duisburg-Essen zwischen Mülheim-Heißen und Mülheim-Heimaterde. 10 Minuten plus. Genauso wie auf der 45 Dortmund-Hagen zwischen Westhofener Kreuz und Schwerte-Ärgste. Auch da 10 Minuten plus.
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1: Schönen Abend wünsche ich euch. Niklas Lünebach ist hier. Und falls ihr mal in der Situation steckt, dass ihr so einem Fragenhagel hier ausgesetzt seid.
3: Oh, und wann fängt's an?
4: Keine Ahnung.
3: Und wo ist es?
4: Ich bin nicht sicher.
3: Wann weißt du das?
4: Kann ich nicht sagen.
1: Dann macht's euch einfach und antwortet wie Nena. Irgendwie, irgendwo, irgendwann.
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0: Und was soll's sein? Fixie, Gravel, Pedelec oder doch lieber Biotracking? Klingt alles irgendwie wie neue Geschmacksrichtungen von irgendeinem Matcha Latte im Hipster-Café in Berlin-Brandenburg. Aber nein, sind alles Fahrradarten. Gibt ja mittlerweile so 10.034 Stück, grob geschätzt. Und wenn ihr euch nach unserer großen Fahrradwoche hier im Radio ein neues Rad zulegen wollt, ja, da kann es schon mal sein, dass man ein bisschen erschlagen ist von den ganzen Auswahlmöglichkeiten. Wir haben mit Philipp Derichs von Zweirad Stadler gesprochen und er sagt, keine Sorge, ihr müsst nicht sofort den Überblick bei dem ganzen Zeug haben. Erstmal nur ein paar einfache Gedanken machen.
1: Fahre ich damit täglich zur Arbeit, nutze ich es nur, um See zu fahren. Ganz verschiedene Ansprüche, vielleicht auch als Sportrad letztendlich. Ne? Also was habe ich wirklich vor damit? Und damit spart man erstmal viel Zeit und wir können direkt auf die Folgeberatung einsteigen.
0: Klingt erstmal logisch, machen aber tatsächlich nur wenige und sind dann eben die meisten von den ganzen Auswahlmöglichkeiten erschlagen. Deshalb Tipp, überlegen, wofür ihr das braucht und dann im Fahrradladen eurer Wahl Verkäufer ansprechen. Der weiß dann schon Bescheid und sagt euch, welches Bike das Richtige ist. Und wenn es ja einfach nur für ein paar Mal von A nach B fahren sein soll, da gibt es schon gute Fahrräder für unter 300 Euro. Ein paar Sachen müsst ihr beim Kauf dann noch beachten.
1: Beleuchtung, Reflektoren, die Straßenverkehrs zugelassen sind natürlich. Ne? Ein Signal, in dem Fall eine Klingel oder eine Hupe, tut es auch. Zwei Bremsen, ja, das sind so die Hauptargumente für die Straßenzulassung.
0: Ja, und dann heißt es, gute Fahrt.
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0: Das Wetter.
1: Da passiert jetzt heute Abend und in der Nacht nichts mehr Spektakuläres. Morgen auch nicht. Da bleibt es genauso wie heute. Bei milden, ja, so um die 24, 25 Grad. Immer mal wieder Sonnenschein und Wolken im Wechsel und es bleibt trocken. Trocken bleibt es auch am Samstag. Da wird es aber wieder ordentlich heißer. Wir kratzen wieder an den 30 Grad. Am Sonntag liegen wir bei 32 Grad. Und danach, ja, wenn wir mal vorsichtigen Blick auf die nächste Woche werfen, auch da viel Sonnenschein, Temperaturen um die 30, vielleicht ein bisschen drunter und auch kein Regen hier.
0: NRW Verkehr.
1: Vorsicht auf der A565 Meckenheim in Richtung Bonn zwischen Bonn-Lengsdorf und Bonn-Poppelsdorf. Da blockiert ein kaputtes Auto den rechten Fahrstreifen. Die längsten Staus A1 Osnabrück-Münster zwischen Lengerich und Ladbergen 10 Minuten plus und die 45 Dortmund-Hagen zwischen Westhofener Kreuz und Schwerte-Ärgste 2 Kilometer, auch hier 10 Minuten plus.
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1: Egal, wo ihr seid, ob auf dem Weg nach Hause vom Feierabendbier oder vom Feierabend jetzt erst in der Spätschicht oder auf dem Weg zur Spät-Nachtschicht, ganz egal, macht euch einen richtig schönen Donnerstagabend. Niklas Lünebach ist hier. Hi.

0: Früher hieß es, lass mal am Rhein spazieren gehen. Heute heißt es, lass mal im Rhein spazieren gehen. Ja, im Moment, die ganzen Flüsse und so sind auf Niedrigständen. Das ist historisch. Und da kommen ganz interessante Sachen zum Vorschein, im wahrsten Sinne des Wortes. Weil eben so wenig Wasser drin ist, kommen da plötzlich alte Schiffe, Relikte aus dem Krieg und so weiter zum Vorschein. Reporter und jetzt auch Schatzsucher Stefan Rejek, du warst am Rhein und hast auch mal ein bisschen rumgestöbert, ne?
1: Ja, richtig. Aber erstmal muss man dazu sagen, dass man da echt aufpassen muss. Es könnte ja auch zum Beispiel alter Sprengstoff zwischen den ganzen Sachen liegen. Und wenn man richtig mit einem Metalldetektor suchen geht, dann braucht man dafür auch eine Genehmigung. Deswegen habe ich mich auch wirklich nur umgeschaut und nichts angefasst. Ich wollte da jetzt nicht auf einmal eine Granate aus dem Sand ziehen. Mhm. Und ich muss sagen, da findest du echt krass viel altes Metall. Ich habe zum Beispiel ein Stück von einem alten Fahrrad gefunden.
0: Geil, das passt ja. Wir haben ja gerade die große Fahrradwoche hier bei uns. Aber ein Stück Fahrrad heißt, war es noch fahrtauglich?
1: Boah, geht. Also da waren eigentlich nur noch die Pedalen und ein Stück vom Rahmen übrig. Aber ich habe noch was Passendes gefunden, und zwar ein altes Radio. Ja, mit Kassettendeck, auch total verrostet, aber war noch erkennbar.
0: Geil, ich hoffe, du hast probiert, da mal eine Benjamin Blümchen-Kassette reinzustecken. Hoffentlich dann auch mit Kassettenwechsler, ist ja klar. Ne? Und waren da auch noch andere Leute unterwegs, wo du auch gesucht hast?
1: Also ich habe leider niemanden mit einem Metalldetektor getroffen, aber dafür zwei Leute, die extra aus Osnabrück angereist sind.
2: Weil wir dachten, wir finden hier coole Sachen, hier sind aber nur Kiesbesteine.
1: Und die beiden hatten eine Einwegkamera dabei.
3: Falls wir was finden, dass wir das festhalten können.
2: Und seid ihr bisher irgendwie fündig geworden? Könnt ihr mir was zeigen?
3: Nee.
1: Nein. Und was ich dann wirklich süß fand, die haben dann mit mir das allererste Bild von der Kamera geschossen. Ich war quasi der erste Fund auf ihrer Schatzsuche.
0: Oh, richtig süß. Stefan Rejek, mittlerweile also auch offiziell ein Schatz.
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1: Ich bin Dirk Zeitler. Nach dem Fund einer Sprengstoffdrohne am Leipziger Flughafen hat die Bundesanwaltschaft die Ermittlungen wegen der besonderen Bedeutung des Falls übernommen. Es bestehe der Verdacht des versuchten Herbeiführens einer Sprengstoffexplosion und des gefährlichen Eingriffs in den Luftverkehr, teilte die Karlsruher Behörde mit. Es lägen zureichende tatsächliche Anhaltspunkte vor, dass am Dienstagabend auf dem Gelände des Flughafens Leipzig-Halle mittels einer Drohne eine Explosion verursacht werden sollte, hieß es weiter. Mit den polizeilichen Ermittlungen sei das Bundeskriminalamt beauftragt. Das extreme Niedrigwasser sorgt aktuell für große Probleme auf dem Rhein und anderen Wasserstraßen. Bundesverkehrsminister Bilger hat darüber in Bonn mit Wirtschaftsvertretern, Verbänden und Behörden gesprochen. Um zu helfen, sind mehrere, auch kurzfristige, Maßnahmen geplant.
2: Die historisch niedrigen Pegelstände erschweren den Gütertransport auf Rhein, Donau, Elbe und anderen Wasserstraßen. Der Bundesverkehrsminister will deshalb mit den Ländern darüber reden, schnell Ausnahmen vom Sonn- und Feiertagsfahrverbot für Lkw zu genehmigen, also mehr Ware auf die Straße. Und auch die Schiene soll mehr übernehmen, Gespräche mit der Bahn laufen. Thomas Brock, Nachrichtenredaktion.
1: Seit Januar sind in Deutschland 261 Menschen ertrunken. Das gab die DLRG heute in einer Sommerzwischenbilanz bekannt. Das ist etwas mehr als im gleichen Zeitraum im vergangenen Jahr. Allein die Hitzewellen im Juni und Juli forderten 160 Badetote.
3: Durch immer länger werdende und stärkere Hitzeperioden suchen mehr Menschen Abkühlung in Gewässern. Und das verläuft immer wieder tödlich. Vor allem Flüsse und Seen sind besonders gefährlich. Viele Menschen überschätzen dort ihre Schwimmfähigkeiten und unterschätzen Gefahren wie Strömungen oder Kälteschocks. Vor allem Männer. 80% aller Badetoten sind Männer, denn die würden eher alkoholisiert baden gehen und seien insgesamt leichtsinniger. Simeon Müller, Nachrichtenredaktion.
1: Die Nachfrage nach Elektroautos hat im Juli stark angezogen. Fachleuten zufolge liegt das vor allem an der E-Auto-Prämie des Bundes. Mehr als 78.600 reine E-Pkw kamen im vergangenen Monat laut Kraftfahrt-Bundesamt neu auf die Straße. Das waren demnach fast 62% mehr als im Juli. Das waren demnach fast 62% mehr als im Juli des Vorjahres.

0: A1 Münster-Osnabrück zwischen Kamen-Zentrum und Kreuz Dortmund-Unna 4 Kilometer. Da müsst ihr mit so 20 Minuten mehr rechnen. Und auf der 45 Dortmund-Hagen zwischen Westhofener Kreuz und Kreuzhagen 3 Kilometer Stau. Auch hier eine Viertelstunde plus.
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0: Es ist ganz einfach, sich zu verlieben, sagt Olivia Dean. So easy to fall in love hier für euch. Macht euch einen schönen Donnerstagabend.

0: Es ist das größte Volksfest in NRW und tatsächlich deutschlandweit hinter dem Oktoberfest das zweitgrößte. Die Kranger Kirmes ist heute gestartet und wenn ihr einen Ausflug dahin machen wollt, lohnt sich auf jeden Fall. Dann muss man natürlich wissen, wie man das am besten angeht. Da haben wir einen Experten eingeladen.
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2: Die Kranger Kirmes. Ja, das ist ja sowas wie das Coachella, nur für Menschen mit Stil. Einmal im Jahr ist Kirmes in Krange, einmal im Jahr ist Kirmes am Kanal, Freunde. Früher konntest du die Emscher aus dem Kettenkarussell noch riechen. Da roch's nach Popcorn, Cola und Köttelbäcke. Und heute? Naja gut, die Emscher ist sauber, aber irgendwie riecht's in manchen Ecken immer noch komisch. Aber das gehört dazu, ne? Im Ruhrgebiet ist eben was derber, aber nett gemeint. Wisst ihr, wie meine Mama mir immer gute Nacht gesagt hat? Jetzt ist Ben angesagt, sonst hat dein Arsch gleich Kirmes. Liebevoll eben. Also, ab nach Krange, die hat Tradition. Ne, die gab's schon, bevor Kolumbus in See gestochen ist. Hätte er mal auf der Schiffschaukel geübt, hätte er sich nicht so verfahren. Und immer dran denken, wenn euch schnell schlecht wird, dann vorm Breakdance fleißig Schokobananen futtern. Die helfen zwar nicht, aber schmecken rauf genauso gut wie runter.
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0: Wenn das Wetter ein Werbeslogan wäre, dann wäre es heute auf jeden Fall morgen das Wetter von heute genießen. Weil morgens wird es quasi genauso wie heute auch. Mild bei um die 25 Grad, immer mal wieder Sonnenschein und Wolken, die sich abwechseln. Am Wochenende deutlich, deutlich heißer. Samstag 30 Grad, Sonntag 32 Grad und das Ganze mal wieder ohne Regen. Vorsicht auf der A42, Kamp-Lindfort-Dortmund zwischen Moers-Nord und Duisburg-Baal. Gefahr durch Gegenstände auf allen Fahrstreifen. Die längsten Staus A1 Münster-Dortmund zwischen Kamen-Zentrum und Kreuz-Dortmund-Unna 5 Kilometer 20 Minuten plus. Und die 45 Dortmund-Hagen zwischen Westhofener Kreuz und
1: was haben wir denn
0: Kilometer.
1: Da? Herr Ed Sheeran sprüht ein Overpass-Graffiti. Das ist nicht erlaubt. Ab hinter Gitter mit dir, du.

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0: NSYNC, I want you back. Ja, und Daniel Dehling würde sagen, I want you back on track. Unser Mann für die Fahrradthemenwoche, der ist ja wirklich überall unterwegs. Durch ganz Deutschland ist er schon geradelt. Von Eifel bis Weserberger Land, vom Rheinland bis ins Münsterland. Es gibt einiges Schönes zu entdecken. Daniel, du stellst uns ja die Woche über schon sehr geile Fahrradwege vor. Jetzt hast du einen rausgekramt, den Bergischen Panorama-Radweg. Also ich muss sagen, da steckt das Wort Berg ja schon drin. Ist das nicht wahnsinnig anstrengend?
1: Ja, ich weiß, aber Panorama heißt ja auch tolle Aussicht und das entschädigt, glaub's mir. Du denkst vielleicht an Quälerei, steile Berge und nur was für Durchtrainierte. Ist aber völliger Quatsch, denn der Bergische Panorama-Radweg ist überwiegend entspannt zu radeln, verspricht Sebastian Kaiser von Tourismus NRW.
2: Die Steigungen werden entsprechend durch Tunnels und Viadukte relativiert und man hat deswegen eigentlich ein entspanntes Radeln.
1: Das Logo des Radwegs ist übrigens ein orangefarbenes Rechteck mit einer sanft ansteigenden Linie und die soll den Radweg darstellen, ne? Sanft ansteigend durchs Bergische Land und das funktioniert auf großen Teilen sehr gut.
0: So, sanft ansteigend, das ist mein Stichwort, das finde ich schon gut. Der Radweg, der geht ja vom Ruhrgebiet durchs Bergische Land bis ins Sauerland, über 100 Kilometer. Naja, da muss ich sagen, das mache ich jetzt nicht definitiv, weil eben so.
1: Sollst du ja auch nicht. Der Bergische Panorama-Radweg ist darauf ausgelegt, dass du immer wieder stehen bleiben willst, Landschaft schauen, Industriegeschichte erleben oder kurz mal abkühlen im Wasser. Alles ist da möglich. In Wuppertal hast du einen tollen Blick über die Stadt und die Schwebebahn. Bei Solingen können wir die Messeindustrie erleben oder auch mit dem Sessellift zu Schloss Burg hochfahren. Und wenn du keinen Elektroantrieb am Rad hast, kannst du das sogar im Sessellift mitnehmen.
2: So wird dann halt selbst eine Tour durch das hügelige Bergland zu einer entspannten Panorama-Ausfahrt.
1: Dann geht's an mehreren Talsperren vorbei und das Ende ist dann Olpe am Biggesee oder der Start, je nachdem, wie wir fahren wollen.
0: Das klingt auf jeden Fall nach viel Natur und eben tollem Panoramablick. Und du sagst, wer gerne mal etwas länger unterwegs ist, für den ist das auf jeden Fall eine schöne Tour.
1: Ja, grundsätzlich schon, aber vorher doch mal kurz in die Karte schauen, denn unterwegs gibt es nämlich größere Strecken ohne Bahnhöfe und der Bergische Fahrradbus ist auch eingestellt worden. Das solltet ihr vorher wissen, dass ihr da nicht irgendwo im Nirgendwo strandet.
0: Super, vielen Dank dir, Daniel Dehling, für die Infos rund um den Panorama-Radweg im Bergischen Land. Und die ganzen Infos und andere Tipps und Radwege, die könnt ihr bei uns auf der Homepage nochmal nachlesen.
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1: Ich bin Tanja Wagner. Der Drohnenvorfall am Flughafen Leipzig-Halle beschäftigt jetzt die obersten Ermittler Deutschlands. Die Bundesanwaltschaft hat den Fall übernommen. Sie spricht von einem Angriff mit besonderer Bedeutung für die Sicherheit des Landes.
2: Die Ermittler gehen inzwischen davon aus, dass die Täter die Explosion auf dem Flughafengelände ganz gezielt auslösen wollten. An der Drohne befanden sich laut der Bundesanwaltschaft professioneller Sprengstoff und ein Zünder. Außerdem soll eine Frachtmaschine beim Durchstarten mit einer zweiten Drohne zusammengestoßen sein. Auch dazu wird gerade ermittelt. Für die Karlsruher Behörde ist der Fall so schwerwiegend, dass er die innere und äußere Sicherheit Deutschlands gefährden könnte. Zoe Tassovali, Redaktion.
1: Bundesverkehrsminister Bilger hat nach einer Niedrigwasserfachkonferenz in Bonn mehrere kurzfristige Maßnahmen angekündigt. Sie sollen der Wirtschaft helfen, Lieferketten auf den wichtigsten Wasserstraßen wie Rhein, Donau und Elbe aufrechtzuerhalten.
3: Wenn es auf dem Wasser schwierig wird, müssen eben andere Transportwege einspringen. Verkehrsminister Bilger will, dass es Ausnahmen beim Lkw-Fahrverbot an Sonn- und Feiertagen gibt und auch mehr Güter auf die Schiene kommen. Entsprechende Gespräche laufen bereits. Bilger ist zuversichtlich, dass es klappt. Da das Problem aber in Zukunft bleiben dürfte, wurde bei dem Treffen auch über Längerfristiges geredet. Die Binnenschiffer wollen ihre Flotte modernisieren und hoffen auf mehr Geld vom Bund, damit es bei der Vertiefung von Fahrrinnen schneller vorangeht. Thomas Brock, Berlin.
1: Mehrere Krankenkassen und kassenärztliche Vereinigungen haben nach Medienberichten insgesamt mindestens 220 Millionen Euro durch umstrittene Investments verloren. Bei den bereits vor Jahren verlorenen Millionensummen der Krankenkassen handele es sich um Beitragsgelder von gesetzlich Versicherten, so NDR, WDR und Süddeutsche Zeitung. Bei den kassenärztlichen Vereinigungen entspreche das Geld Mitgliedsbeiträgen von Ärztinnen und Ärzten. Shakira und Burna Boy haben mit ihrem WM-Song Dai Dai den offiziellen Sommerhit des Jahres gelandet. Das teilte das Marktforschungsunternehmen GfK Entertainment mit, das auch die offiziellen deutschen Charts ermittelt. Seit 5 Wochen steht der Song an der Spitze der deutschen Charts und sei hierzulande fast 60 Millionen Mal gestreamt worden. Und das waren die Nachrichten mit Tanja Wagner.
4: Das Wetter. Da können wir uns noch ein bisschen erholen von der Hitzewelle bei um die 24 Grad morgen. Also es wird genauso wie heute auch immer mal wieder Sonnenschein, aber auch ein paar Wolken mit dabei. Das Wochenende, das wird wieder hitzig heiß bei um die 30 Grad am Samstag, am Sonntag 32 Grad. Dazu viel, viel Sonnenschein. Immerhin am Montag kühlt es wieder etwas ab. Also es geht nicht rauf mit den Temperaturen, aber Regen ist auch noch nicht dabei.
0: NRW Verkehr.
4: A2 Hannover-Dortmund zwischen Porta Westfalica und Floto West. Vorsicht, da liegt ein Fahrrad auf der Fahrbahn. Die 42 Kamp-Lindfort-Dortmund zwischen Moers-Nord und Duisburg-Bahl. Achtung, Gegenstände. Da liegt ein Fahrrad auf der Fahrbahn. Die 42 Kamp-Lindfort-Dortmund zwischen Moers-Nord und Duisburg-Bahl. Achtung, Gegenstände auf allen Fahrstreifen. Die

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0: Stellt euch vor, ihr findet eine alte Flaschenpost aus den 50er Jahren. Crazy. Ist genauso jetzt passiert vor ein paar Wochen. Habt ihr vielleicht mitbekommen, auch bei uns in Oberwesel. Das liegt in der Nähe von Koblenz, direkt am Rhein. Die Spur auf dem Brief, die führte nach NRW in den Kreis Euskirchen. Problem, die Adresse, die da drauf steht, die gibt es mittlerweile gar nicht mehr so. Es wurde gesucht und tatsächlich auch gefunden. Es ist der 16. Juli 1958. Die Drachenfels, ein alter Raddampfer, schippert über den Rhein. Irgendjemand kritzelt einen Brief auf die Rückseite der Speisekarte an Bord, steckt sie in eine Flasche und wirft diese über Bord. Knapp 70 Jahre später, im Juli 2026, wird in Oberwesel in der Nähe von Koblenz das Rheinufer neu gebaut. Ein Bauarbeiter findet die Flaschenpost und übergibt sie dem Bürgermeister Jan Zimmer.
1: Ja, wir haben mittwochs immer Baubesprechung und der Bauleiter hat dann irgendwann gesagt, Herr Zimmer, ich habe noch eine Flasche für Sie. Und ich dachte, ich hätte irgendeine Wette gewonnen oder so, keine Ahnung. Ist dann rausgekommen, ist das eine alte Flasche mit der Speisekarte und dem Brief.
0: Auf der Karte steht eine Adresse aus dem Rheinland. Die gibt es aber mittlerweile gar nicht mehr. Es wird in Archiven gekramt, alte Karten werden rausgesucht und tatsächlich...
2: Von der Erbstadt Glessen bin ich angeschrieben worden, dass die Flaschenpost gefunden wurde und nach Recherchen ergeben hätten, dass ich die Tochter von der Absenderin sein müsste.
0: Und ja, Annette Niesen ist die Tochter der Absenderin Annie Gruß und diese lebt sogar noch, stolze 91 Jahre alt mittlerweile. Sie hat damals als Schiffsköchin auf der Drachenfels gearbeitet, aber der Brief ist auf Französisch.
2: Und also meine Mutter kann kein Französisch. Also ja, vielleicht war es ein Matrose, der auf Französisch geschrieben hat. Ich weiß es nicht, sie weiß es auch nicht mehr.
0: Ein Jahr nachdem die Flaschenpost geschrieben wurde, lernt Annie ihren späteren Mann kennen. Hätte sie Französisch verstanden, wäre das vielleicht ganz anders gekommen. Denn übersetzt steht da, ich liebe Annie von ganzem Herzen. Von einem Verehrer wusste sie damals aber nichts.

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0: Das Wetter.
1: Tiefstwerte in der Nacht bei so 12 Grad um den Dreh. Morgen genauso wie heute um die 23, 24 Grad. Sonne und Wolken im Wechsel. Der Samstag und der Sonntag, der wird deutlich sonniger. Am Samstag an die 30 Grad, am Sonntag über 30 Grad. Und werfen wir schon mal einen vorsichtigen Blick auf Anfang der Woche. Da auch viel Sonnenschein, aber die Temperaturen gehen eher etwas nach unten. Bei so 28 Grad dann, aber weiter auch kein Regen.
0: NRW Verkehr.
1: A2 Hannover-Dortmund zwischen Porta Westfalica und Floto-West. Vorsicht, da liegt ein Fahrrad auf der Autobahn. Die längsten Staus A1 Osnabrück-Münster zwischen Lengerich und Münster-Nord. 9 Kilometer Stau, 40 Minuten kommen da oben drauf. Und die 1 Münster-Dortmund zwischen Carmen-Zentrum und Kreuz Dortmund-Oder. 2 Kilometer, 10 Minuten.
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1: Was ist ganz wichtig, wenn man ins Bett geht? Ja gut, okay. Zähne putzen, Pyjama anziehen und so weiter und so fort. Aber letztendlich, wenn ihr dann im Bett liegt und euch auffällt, ja Mist, die Lampe brennt noch, ja, müsst ihr wieder aufstehen. Also erinnert euch an das, was Kato sagt. Turn the lights off.

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1: Ich bin Tanja Wagner. Nach dem Fund einer Sprengstoffdrohne auf dem Flughafen Leipzig-Halle laufen die Ermittlungen auf Hochtouren. Die Generalbundesanwaltschaft hat übernommen. Wie es aussieht, hatte ein Sicherheitsmitarbeiter des Flughafens die Drohne aus der Luft mit einem Fußtritt zu Boden gekickt. Sie befand sich in der Nähe einer ukrainischen Transportmaschine vom Typ Antonov. Nach dpa-Informationen bestand der Sprengsatz unter anderem aus Semtex. Im Streit um höhere Gebühren für den Regionalverkehr machen die Bundesländer Druck. Nach einem Treffen der Verkehrsminister drohen sie dem Bund mit einer Klage. Sie fordern, dass der Bund die gestiegenen Kosten vollständig übernimmt.
2: Viele Frachtschiffe können im Moment längst nicht so viel laden wie normalerweise. Das bringt Lieferketten durcheinander und verteuert Transporte. Die Länder fordern deshalb unter anderem mehr Schiffe, die auch bei wenig Wasser fahren können, und einen schnelleren Ausbau der Wasserstraßen. Immerhin gibt es bei der Energieversorgung bislang Entwarnung. Kraftwerke laufen laut dem Bundeswirtschaftsministerium weiter normal. Auch bei Öl und Kraftstoffen gibt es aktuell keine Engpässe. Zoe Tassovali, Redaktion.
1: Seit Januar sind in Deutschland 261 Menschen ertrunken. Das gab die DLRG in einer Sommerzwischenbilanz bekannt. Das ist etwas mehr als im gleichen Zeitraum im vergangenen Jahr. Allein die Hitzewellen im Juni und Juli forderten 160 Badetote.
3: Die Zahl der Badetoten bleibt auf einem hohen Niveau. Das zeigt die Sommerzwischenbilanz der DLRG. Durch immer länger werdende und stärkere Hitzeperioden suchen mehr Menschen Abkühlung in Gewässern. Und das verläuft immer wieder tödlich. Vor allem Flüsse und Seen sind besonders gefährlich. Viele Menschen überschätzen dort ihre Schwimmfähigkeiten und unterschätzen Gefahren wie Strömungen oder Kälteschocks, vor allem Männer. 80% aller Badetoten sind Männer, denn die würden eher alkoholisiert baden gehen und seien insgesamt leichtsinniger. Simeon Müller, Berlin.
1: Das Mittelmeer heizt sich immer mehr auf. An einer Messboje vor Mallorca wurde nun eine neue Rekordtemperatur von 33 Grad registriert, teilte der spanische Nationale Wetterdienst mit. Noch vor der offiziellen Bestätigung durch die spanische Hafenbehörde berichtete der staatliche TV-Sender RTVE, das sei der höchste jemals in spanischen Gewässern gemessene Wert. Und das waren die Nachrichten mit Tanja Wagner.
4: Das Wetter. Morgen wird's genauso wie heute auch mild bei 23 Grad, Sonne und Wolken im Wechsel. Das Wochenende heißer bei um die 30 Grad. Und dann werfen wir mal vorsichtig einen Blick auf nächste Woche schon mal. Der Montag bei um die 28 Grad eher noch mal ein bisschen kühler als das Wochenende. Auch viel Sonnenschein, aber immer mal wieder ein bisschen Wolken. Trotzdem, die Regenwahrscheinlichkeit ist sehr niedrig. Vielleicht kommt ein Tröpfchen runter, wahrscheinlich aber eher nicht.
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4: A1 Münster-Dortmund zwischen Carmen-Zentrum und Kreuz Dortmund-Unna. 4 Kilometer Stau braucht ihr 10 Minuten durch. Und auf der 1 Osnabrück-Münster zwischen Lengerich und Flughafen Münster-Osnabrück dauert es 5 Minuten länger. Allen unterwegs eine gute Fahrt, kommt gut durch.
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4: Erinnert ihr euch noch an Spirit, der wilde Mustang? Der Film, da geht es um ein Pferd. Sehr schöner Film, aber vor allem die Filmmusik. Euch noch an Spirit, der wilde Mustang. Der Film, da geht es um ein Pferd. Sehr schöner Film, aber vor allem die Filmmusik. Oh.

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3: 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Mirko ist ein Typ, so wie Apfelsaft, so naturtrüb. Der hat mal beim Kniffel die Schanze gestrichen. 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

0: Das Wetter.
1: Morgen starten wir in den Tag bei Tiefstwerten um die 12 Grad. Am Morgen dann immer noch schön Sonnenschein, fast wolkenlos. Später gegen Mittag, da wird es dann ein bisschen grauer, aber es bleibt trocken bei Sonne und Wolken im Wechsel. Um die 24 Grad, es bleibt also weiterhin mild. Das Wochenende dagegen ganz anders. Kaum mal eine Wolke am Himmel, am Samstag bis zu 30 Grad. Am Sonntag über 30 Grad. Gegen Abend können aber etwas mehr Wolken aufziehen.
0: NRW Verkehr.
1: Da ist uns aktuell nichts gemeldet. Kommt alle gut durch.
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1: Passend für 23:30 jetzt hier ein Song, der original, ja, Insomnia heißt, also Schlafstörung. Das ist Bebe Rexha, die hat den neu aufgelegt, New Religion. Macht euch eine schöne Nacht, schlaft gut.

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0: schönen Abend euch, schöne Nacht, schlaft gut und falls ihr noch eine Serie zum Einschlafen braucht, dann vielleicht nicht Der Pass. Das ist eine richtig erfolgreiche Serie aus Österreich. Es geht um einen Bergpass und an diesem Bergpass passieren sehr komische Dinge. Also eine Drama-Krimiserie, sehr, sehr gut. Die zweite und dritte Staffel, die laufen jetzt auch im Free-TV seit heute. Und auch bei RTL Plus, Jörg Albrecht macht mal den Seriencheck.
1: Ich dachte, wir arbeiten zusammen.
2: Du glaubst wirklich, du hast alles im Griff?
1: Nein, aber ich versuche wenigstens den richtigen Weg zu finden.
2: Es gibt keinen. Der einzige Weg geht am Arsch vorbei.
3: Am Arsch sind sie wirklich gewesen am Ende der 8 Folgen von Der Pass. Die beiden Ermittler Ellie Stocker und Gedeon Winter. Zwar war der sogenannte Krampus-Killer tot, die zwei Polizisten aber fast auch. Das heißt, nur von ihr wissen wir bislang, dass sie knapp einen Giftcocktail überlebt hat. Er dagegen wird in der letzten Szene der ersten Staffel von Kugeln getroffen.
1: Wir müssen davon ausgehen, dass der Einbruch nur vorgetäuscht war. Jemand hat den Täter ins Haus gelassen.
3: Die Berchtesgadener Kommissarin Stocker ist also wieder im Dienst, steht allerdings noch gehörig neben sich. Bei einem Einsatz hat sie einen kompletten Aussetzer.
1: Ich habe überreagiert.
4: Sie haben mir eine geladene Waffe ins Gesicht gehalten.
1: Ich hätte niemals abgedrückt.
4: Das ist sehr beruhigend.
3: Was dagegen mit Ösi-Kollege Winter nach den Schüssen passiert ist, bleibt erst einmal offen. Dafür treffen wir auf ein paar Neuzugänge. Darunter ein seltsames Salzburger Brüderpaar aus reichem Haus und eine Anfängerin im Kommissariat. Die Polizistin Jela, deren Vater seit Jahren im Knast sitzt.
5: Ich will nicht mehr die Drecksarbeit machen. Ich kann mehr.
4: Du warst schon ehrgeizig als Kind.
3: Jela, die beobachtet hat, wie Ellie Stocker ausgetickt ist, wittert ihre Chance, um bei den aktuellen Ermittlungen endlich aus den Schatten zu treten.
5: Ich wollte mit Ihnen über meine Zukunft sprechen.
1: Aber nicht jetzt. Wir haben ja einen Fall zu lösen.
3: Wieder treibt ein Serienmörder ein blutiges Spiel. Sein erstes Opfer ist eine junge Touristin. Bevor die Geschichte aber so richtig in Fahrt kommt, zieht einen der Pass wieder in den Bann mit seiner düsteren Atmosphäre. Häufig wäre es besser gewesen, wenn man es bei einer Staatenserie, bei einer Staffel belassen hätte. Gut, dass man das bei Der Pass nicht getan hat.

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1: Ich bin Tanja Wagner. Der Drohnenvorfall am Flughafen Leipzig-Halle beschäftigt jetzt die obersten Ermittler Deutschlands. Die Bundesanwaltschaft hat den Fall übernommen. Sie spricht von einem Angriff mit besonderer Bedeutung für die Sicherheit des Landes.
2: Die Ermittler gehen inzwischen davon aus, dass die Täter die Explosion auf dem Flughafengelände ganz gezielt auslösen wollten. An der Drohne befanden sich laut der Bundesanwaltschaft professioneller Sprengstoff und ein Zünder. Außerdem soll eine Frachtmaschine beim Durchstarten mit einer zweiten Drohne zusammengestoßen sein. Auch dazu wird gerade ermittelt. Für die Karlsruher Behörde ist der Fall so schwerwiegend, dass er die innere und äußere Sicherheit Deutschlands gefährden könnte. Zoe Tassovali, Redaktion.
1: Bundesverkehrsminister Bilger hat nach einer Niedrigwasserfachkonferenz in Bonn mehrere kurzfristige Maßnahmen angekündigt. Sie sollen der Wirtschaft helfen, Lieferketten auf den wichtigsten Wasserstraßen wie Rhein, Donau und Elbe aufrechtzuerhalten.
3: Wenn es auf dem Wasser schwierig wird, müssen eben andere Transportwege einspringen. Verkehrsminister Bilger will, dass es Ausnahmen beim Lkw-Fahrverbot an Sonn- und Feiertagen gibt und auch mehr Güter auf die Schiene kommen. Entsprechende Gespräche laufen bereits. Bilger ist zuversichtlich, dass es klappt. Da das Problem aber in Zukunft bleiben dürfte, wurde bei dem Treffen auch über Längerfristiges geredet. Die Binnenschiffer wollen ihre Flotte modernisieren und hoffen auf mehr Geld vom Bund, damit es bei der Vertiefung von Fahrrinnen schneller vorangeht. Thomas Brock, Berlin.
1: Mehrere Krankenkassen und kassenärztliche Vereinigungen haben nach Medienberichten insgesamt mindestens 220 Millionen Euro durch umstrittene Investments verloren. Bei den bereits vor Jahren verlorenen Millionensummen der Krankenkassen handele es sich um Beitragsgelder von gesetzlich Versicherten, so NDR, WDR und Süddeutsche Zeitung. Bei den kassenärztlichen Vereinigungen entspreche das Geld Mitgliedsbeiträgen von Ärztinnen und Ärzten. Shakira und Burna Boy haben mit ihrem WM-Song Dai Dai den offiziellen Sommerhit des Jahres gelandet. Das teilte das Marktforschungsunternehmen GfK Entertainment mit, das auch die offiziellen deutschen Charts ermittelt. Seit 5 Wochen steht der Song an der Spitze der deutschen Charts und sei hierzulande fast 60 Millionen Mal gestreamt worden.
4: Das Wetter.
5: Jetzt in der Nacht ist es bewölkt, es bleibt aber trocken und es ist deutlich frischer als die letzten Nächte bei Tiefstwerten von 12 bis 8 Grad. Am Tag kriegen wir dann auch Sonne und Wolken im Wechsel und maximal 26 Grad.
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6: A1 Münster-Dortmund zwischen Carmen-Zentrum und Kreuz Dortmund-Unna. 2 Kilometer Stau. Und A57 Krefeld-Köln zwischen Dormagen und Köln-Worringen. 1 Kilometer stockender Verkehr. Wir wünschen allen unterwegs gute Fahrt.
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5: Hallo zusammen, Johanna Tänzer ist hier. Ich wünsche euch eine ganz wundervolle Nacht. Ich bin bei euch, genauso wie die zauberhafte Holly Humberstone mit To Love Somebody.

0: Unsere große Fahrradwoche ist, Achtung, in voller Fahrt. Haha, ja, kommt ein Wortwitz, muss ja wohl sein. Wir sprechen heute über E-Bikes. Wenn ihr euch auch eins zulegen wollt, dann hat mein Kollege Stefan Jerejek ein paar Tipps für euch. Er hat nämlich unter anderem mit dem ADFC, das ist der ADAC für Fahrräder, gesprochen. Stefan, was muss ich denn beachten, wenn ich mir ein E-Bike anschaffen will?
1: Also theoretisch kannst du einfach eins kaufen und drauf losfahren, brauchst also keinen Führerschein oder so, und auch sonst gelten die gleichen Regeln wie beim normalen Fahrradfahren. Also gibt's auch keine Helmpflicht. Ist aber vor allem bei E-Bikes natürlich zu empfehlen. Und zum Thema Kinder sagt der ADFC, erstmal Normalfahrrad fahren lernen und frühestens ab 12 dann E-Bike fahren.
0: Okay, ganz ehrlich, früher dachte ich ja immer, so ein E-Bike, das ist nur was für Ältere. Aber die sieht man ja überall und das macht schon echt Bock, mit so einem Teil auch rumzucruisen, ne?
1: Ja, klar, aber so ein Elektromotor ist auch nicht ganz ohne. Da sollte man sich sowieso vorher ehrlich fragen, ob man sich das Ganze zutraut. Vor allem ältere Menschen haben da oft Probleme. Viele fahren dann auch mit Angst, dadurch wird man unsicher und dann ist das Unfallrisiko natürlich viel höher. Aber kann man auch alles lernen, hat mir Frau Schwarz vom ADFC erklärt.
2: Für ältere Menschen oder Menschen, die nach längerer Zeit wieder zum ersten Mal im Sattel sitzen, empfehlen wir spezielle E-Bike-Kurse. Gibt es zum Beispiel auch vom ADFC vor Ort oder anderen Anbietern in einigen Städten.
1: Ja, und da lernt man eben das E-Bike von vorn bis hinten richtig kennen und lernt auch das Fahrverhalten. Für diese Kurse braucht man aber meistens schon ein eigenes E-Bike. Wenn ihr also erstmal eine Probefahrt machen wollt, die bietet eigentlich jeder vernünftige Fahrradladen selbst an.
0: Geil, ich glaube, ich muss auch erstmal so einen E-Bike-Führerschein machen, weil ich bin schon mit dem E-Scooter überfordert. Aber hey, sag mal, was muss denn eigentlich so ein E-Bike kosten?
1: Also anständige gibt's schon ab 600, 700 Euro. Nach oben gibt's da wie immer keine Grenzen. Da geht's dann um sowas wie hydraulische Bremsen, einen tauschbaren Akku und so weiter. Was man aber auf jeden Fall dazu kaufen muss, ist ein gutes Schloss.
2: Da sind vor allem Bügel- oder Faltschlösser zu empfehlen aus gehärtetem Stahl. Man kann sich da auch bei den Herstellerskalen für Sicherheit orientieren und sollte definitiv nicht am Geld sparen.
0: Guter Punkt. Und auch noch ein kleiner Tipp, wenn euer Akku voll ist, dann nicht noch länger laden und auch einen leeren Akku nicht zu lange leer lassen. Dann hat nämlich der Akku ein deutlich längeres Leben. Dank dir, Stefan.
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0: Das Wetter.
1: Diese Nacht können wir nach den vielen tropischen Nächten endlich mal ein bisschen durchatmen. Es kühlt nämlich ab auf 12 bis 8 Grad. Im Verlauf des Tages gibt es dann einen Mix aus Sonne und Wolken und maximal 26 Grad.
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2: Hier die aktuelle Verkehrslage. A4 Aachen-Köln zwischen Kreuz Köln-West und Köln-Klettenberg. 1 Kilometer Stau. Weiterhin auf der A44 Dortmund-Kassel zwischen Ehrwitte-Anröchte und Gesäcke. 1 Kilometer stockender Verkehr, 5 Minuten Verzögerung. Und zusätzlich auf der A57 Krefeld-Köln zwischen Dormagen und Köln-Worringen. 1 Kilometer zähfließender Verkehr. Wir wünschen allen unterwegs gute Fahrt.
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1: Hey zusammen, Johanna Tänzer hier, wünsche euch eine schöne Nacht mit uns. Ich muss euch leider sagen, es kann sein, dass ich morgen nicht mehr komme zur Arbeit, ja. Ich habe eine E-Mail bekommen, eine ganz seriöse, von Jürgen Geisinger. Er ist deutscher Unternehmer, Investor und Philanthrop und er möchte, nachdem er schon sehr viel gespendet hat, zufällig ausgewählten Personen 3.500.000 Euro zukommen lassen. Und Leute, ich wurde ausgewählt. Ja? Ich muss halt nur auf diesen komischen Link hier klicken, aber gut.

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0: Jetzt einen Ramazzotti um die Uhrzeit. Und einen Shot obendrauf.
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1: Ich bin Tanja Wagner. Der Drohnenvorfall am Flughafen Leipzig-Halle beschäftigt jetzt die obersten Ermittler Deutschlands. Die Bundesanwaltschaft hat den Fall übernommen. Sie spricht von einem Angriff mit besonderer Bedeutung für die Sicherheit des Landes.
2: Die Ermittler gehen inzwischen davon aus, dass die Täter die Explosion auf dem Flughafengelände ganz gezielt auslösen wollten. An der Drohne befanden sich laut der Bundesanwaltschaft professioneller Sprengstoff und ein Zünder. Außerdem soll eine Frachtmaschine beim Durchstarten mit einer zweiten Drohne zusammengestoßen sein. Auch dazu wird gerade ermittelt. Für die Karlsruher Behörde ist der Fall so schwerwiegend, dass er die innere und äußere Sicherheit Deutschlands gefährden könnte. Zoe Tassovali, Redaktion.
1: Bundesverkehrsminister Bilger hat nach einer Niedrigwasserfachkonferenz in Bonn mehrere kurzfristige Maßnahmen angekündigt. Sie sollen der Wirtschaft helfen, Lieferketten auf den wichtigsten Wasserstraßen wie Rhein, Donau und Elbe aufrechtzuerhalten.
3: Wenn es auf dem Wasser schwierig wird, müssen eben andere Transportwege einspringen. Verkehrsminister Bilger will, dass es Ausnahmen beim Lkw-Fahrverbot an Sonn- und Feiertagen gibt und auch mehr Güter auf die Schiene kommen. Entsprechende Gespräche laufen bereits. Bilger ist zuversichtlich, dass es klappt. Da das Problem aber in Zukunft bleiben dürfte, wurde bei dem Treffen auch über Längerfristiges geredet. Die Binnenschiffer wollen ihre Flotte modernisieren und hoffen auf mehr Geld vom Bund, damit es bei der Vertiefung von Fahrrinnen schneller vorangeht. Thomas Brock, Berlin.
1: Mehrere Krankenkassen und kassenärztliche Vereinigungen haben nach Medienberichten insgesamt mindestens 220 Millionen Euro durch umstrittene Investments verloren. Bei den bereits vor Jahren verlorenen Millionensummen der Krankenkassen handele es sich um Beitragsgelder von gesetzlich Versicherten, so NDR, WDR und Süddeutsche Zeitung. Bei den kassenärztlichen Vereinigungen entspreche das Geld Mitgliedsbeiträgen von Ärztinnen und Ärzten. Shakira und Burna Boy haben mit ihrem WM-Song Dai Dai den offiziellen Sommerhit des Jahres gelandet. Das teilte das Marktforschungsunternehmen GfK Entertainment mit, das auch die offiziellen deutschen Charts ermittelt. Seit 5 Wochen steht der Song an der Spitze der deutschen Charts und sei hierzulande fast 60 Millionen Mal gestreamt worden.
4: Das Wetter.
5: Jetzt in der Nacht ist es leicht bewölkt und es bleibt trocken. Dazu sehr angenehme Temperaturen, 12 bis 8 Grad in der Nacht. Später wird es wieder sonnig, aber nicht mehr ganz so heiß eben, bei maximal 26 Grad.
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6: Hier die aktuelle Verkehrslage. A4 Aachen-Köln zwischen Kreuz Köln-West und Köln-Klettenberg. 1 Kilometer Stau, 10 Minuten Zeitverlust. Weiterhin auf der A45 Hagen-Gießen zwischen Wilnsdorf und Haiger-Burbach 1 Kilometer stockender Verkehr. Und zusätzlich auf der A57 Krefeld-Köln zwischen Dormagen und Köln-Worringen 1 Kilometer zähfließender Verkehr. Wir wünschen allen unterwegs gute Fahrt.
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5: Aufgepasst! Sind ihr Fans von Kamrad? Ja, das weiß ich doch, dass ihr den gut findet. Und ich spiele euch hier gleich die ganz neue Single. Also schön dranbleiben. Johanna Tänzer hier.

0: kleine Englischstunde. Was heißt to be sober? Sober sein. Genau, nüchtern sein. Richtig. So, das kann man jetzt auf den Verzicht von diversen alkoholischen Getränken beziehen, aber man kann es auch auf die Liebe beziehen. Und so hat es Kamrat gemacht. Das hier hat er uns über seine neue Single Love Sober erzählt.
1: Love Sober sein bedeutet, dass man die Realität sieht. Bei aller Verliebtheit auch mal ganz kurz die Situation so zu betrachten, wie sie ist und mal nüchtern zu betrachten und sich zu fragen, kriege ich hier überhaupt die Liebe zurück, die ich auch brauche? Und wenn nicht, dann darf man genau wie in dem Lied auch glücklich sein, dass man das realisiert hat und sich verabschieden. Und wenn doch, dann soll diese wunderschöne Liebe weitergehen.
0: Ja, und Kamrat ist ja mit seiner Jugendliebe zusammen und auf die zwei trifft glücklicherweise Letzteres zu.
1: Ich glaube, dementsprechend bin auch ich Love Sober, aber in der Form von, das ist total geil, dass wir das hier haben und dass man das anerkennen kann.
0: Also eine absolut positive Unaufgeregtheit in Sachen Liebe bei ihm. Die unangenehmen Aufregungen, die holt er sich nämlich woanders, zum Beispiel beim Videodreh zum Song, weil ja, er wollte ja nur im Cabrio in Lissabon über die schöne rote Brücke fahren. Naja, aber so stehend im Auto ist nicht ganz so gut angekommen.
1: Und haben relativ schnell 3 oder 4 Polizisten auf Motorrädern hinter uns gesehen auf dieser Brücke, weil es natürlich absolut verboten ist, sowas da zu machen und nicht nur unangeschnallt zu fahren, sondern quasi auch sich noch auf diesen Beifahrersitz so halb zu stellen. Und mussten dann mit der Polizei runter, dann mussten wir mit denen lange reden, mit der Ausrede, ja, ich bin aus Deutschland, ich bin Sänger, es tut mir total leid, wir fahren sofort wieder ins Hotel. Konnten wir uns rausreden aus der Nummer, aber da ging einem kurz die Pumpe, dass vielleicht das Musikvideo im Knast endet.
0: Ist zum Glück nicht passiert. Hier ist für euch Kamrat. Neu bei uns mit Love Sober.
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0: Das Wetter.
1: Jetzt in der Nacht ist es bewölkt, es bleibt aber trocken und es ist deutlich frischer als die letzten Nächte bei Tiefstwerten von 12 bis 8 Grad. Am Tag kriegen wir dann auch Sonne und Wolken im Wechsel und maximal 26 Grad.
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2: A4 Aachen-Köln zwischen Kreuz Köln-West und Köln-Klettenberg. 1 Kilometer Stau, 6 Minuten Zeitverlust. Und A57 Krefeld-Köln zwischen Dormagen und Köln-Worringen. 1 Kilometer stockender Verkehr. Wir wünschen allen unterwegs gute Fahrt.
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1: Hallo zusammen, haltet durch. Wir gehen zusammen durch diese Nacht zum Freitag. Ja, ihr habt es schon gefasst, ihr seid schon quasi fast am Wochenende. Mein Gott, das muss ich mir überlegen. Leute, ich spiele euch jetzt hier eine so tolle Ballade aus dem Jahr 2004. Ich finde, dieser Song gehört wirklich zu den besten Balladen, die es überhaupt gibt. Ever. Ja, ist so. Three Doors Down mit Here Without You. So schön.
3: Aha.

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0: Fever Dream. Eine schöne Nacht mit uns.
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1: Ich bin Tanja Wagner. Der Drohnenvorfall am Flughafen Leipzig-Halle beschäftigt die obersten Ermittler Deutschlands. Die Bundesanwaltschaft hat den Fall übernommen. Sie spricht von einem Angriff mit besonderer Bedeutung für die Sicherheit des Landes.
2: Die Ermittler gehen inzwischen davon aus, dass die Täter die Explosion auf dem Flughafengelände ganz gezielt auslösen wollten. An der Drohne befanden sich laut der Bundesanwaltschaft professioneller Sprengstoff und ein Zünder. Außerdem soll eine Frachtmaschine beim Durchstarten mit einer zweiten Drohne zusammengestoßen sein. Auch dazu wird gerade ermittelt. Für die Karlsruher Behörde ist der Fall so schwerwiegend, dass er die innere und äußere